0: Von ähnlichen Protesten in Frankreich. Zentrum der Demonstrationen war bisher die Stadt Lüttich, rund 100 Kilometer östlich von Brüssel.
1: Jetzt zum Wetter und zu Michael Mattern.
2: Heute ist es meist bewölkt, anfangs stellenweise auch länger nebelig und von Nordwesten her breiten sich im Lauf des Tages Regenschauer auf weite Teile Österreichs aus, die stellenweise kräftig sein können. Am ehesten trocken bleibt es von Unterkärnten bis in den Wiener Raum und hier kann es zunächst auch noch zeitweise sonnig sein. Die Temperaturen erreichen heute 12 bis 20 Grad, in 2000 Meter um die 6 Grad. Morgen Sonntag ähnliche Höchstwerte und dazu nach etwas Frühnebel eine wechselhafte, windige Mischung aus Sonne, dichten Wolken und einzelnen Regenschauern.
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1: Im Studio Daniel Teissel. Es ist 3 Uhr. Es sollte ein Selbstmordanschlag werden, das sagen die Ermittler des vereitelten Absturzes der Fly-Dubai-Maschine. Er habe so viele Menschen wie möglich töten wollen, motiviert hat ihn der 9-11-Anschlag in New York. Der Co-Pilot aus dem Oman hat laut den Ermittlungen alleine gehandelt. Er wollte das Flugzeug übernehmen und dann mit allen Passagieren an Bord in ein Terminal des Ben Gurion Airports in Tel Aviv steuern. Keine Eskalation des Handelskonflikts. China und die EU sind sich einig. Das würde der Wirtschaft auf beiden Seiten schaden. Deshalb haben sich die Verhandler beidseitig auf kleine Zugeständnisse geeinigt, berichtet Hartmut Fiedler.
2: China ist angeblich dazu bereit, die Exporte von Hybridautos in die Europäische Union zu verringern, sagte Handelskommissar Maroš Šefčovič nach den Verhandlungen in Peking.
3: We have reached a shared understanding to moderate China's export of hybrids.
2: Außerdem besteht Einvernehmen darüber, den Markt Chinas für europäische Produkte zu öffnen und den Export seltener Erden zu erleichtern. Laut Šefčovič nur der erste, aber wichtige Schritt, um das Defizit auszugleichen, das pro Tag 1 Milliarde Euro ausmacht, zu Lasten der europäischen Länder.
1: Der viel zu trockene Sommer hat in der heimischen Umwelt und Natur viel durcheinander gewirbelt. Laub- und Nadelbäume haben die heißen Monate nicht gut überstanden. Es besteht die Gefahr, dass es heuer mehr Schadholz geben wird, vor allem in Niederösterreich. Noch können das die Forstwirte allerdings nicht abschätzen. Birgit Brunner berichtet.
4: Eingetrocknete braune Blätter oder Nadeln, es liegt bereits viel Laub am Waldboden. Ungewöhnlich viel für Anfang Oktober. Manche Bäume, wie beispielsweise Fichten, sind vertrocknet. Ob es heuer mehr Schadholz geben wird als in den vergangenen Jahren, könne man noch nicht abschätzen, sagt Ulrich Schweiger, Leiter der Abteilung Forstwirtschaft in der Niederösterreichischen Landwirtschaftskammer.
5: Es hat sich heuer, wenn dann beim Schadholz, nur eine Verschiebung gegeben. Es ist weg von Windwürfen oder von Schneedruck gegangen. Heuer wird es halt eher Schadholz sein in Form von Trockenschäden. Einfach vertrocknete Bäume, die vorzeitig geerntet werden müssen oder die Aufarbeitung von Borkenkäferschadholz.
4: Der kommende Winter ist entscheidend. Bringt er ausreichend Feuchtigkeit, könnten sich die Laubbäume wieder erholen.
1: Und jetzt zum Wetter und zu Michael Mattern.
6: Heute breiten sich dichte Wolken und teils kräftige Regenschauer von Nordwesten her im Lauf des Tages auf weite Teile Österreichs aus. Schon oberhalb von 2000 bis 2500 Meter sind es Schneeschauer. Trocken bleiben kann es am ehesten von Unterkärnten bis ins Wiener Becken und hier geht sich zunächst vielleicht noch die eine oder andere Sonnenstunde aus. Es ist für die Jahreszeit immer noch relativ mild, die Temperaturen steigen auf 12 bis 20 Grad. Morgen Sonntag ähnliche Höchstwerte und mehr Sonne als heute, bei sehr lebhaftem Westwind aber auch wieder einzelne Regenschauer.
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1: Im Studio Daniel Theissl. Es ist 4 Uhr. NEOS Bundesmitgliederversammlung heute in Linz. Gemeinsam soll in turbulenten Regierungszeiten das Profil noch einmal geschärft werden. Mehr Reformtempo und Sparen im politischen System. Andreas Jölli berichtet.
2: Die NEOS präsentieren sich gern als Reformmotor in der Regierung und noch mehr auf ihrem Parteitag. Und da geht es weniger um koalitionäre Harmonie, mehr um die eigenen Konturen.
3: Es gehört zu einem Parteitag, glaube ich, dazu, dass man auch die eigenen Positionen noch einmal klar macht,
2: sagt NEOS-Geschäftsführer Douglas Hoyos, verweist auf zahlreiche Neuerungen bei der Bildung, die geplante Wehrdienstreform oder Einsparungen im System, drängt aber auch aufs Tempo. Beim heutigen Parteitag setzt die Partei auf das Schlagwort Sparen im System.
3: Der Staat muss natürlich ein Stück weit zuerst bei sich selbst sparen.
2: Douglas Hoyos sagt, seine Partei will Politiker, Privilegien und unnötige Jobs abschaffen.
3: Ich denke ja an die nicht zuhörenden Stadträte in Wien beispielsweise.
2: Zudem plädiert er für ein neues Gehaltssystem für Politiker. Künftig soll ihr Verdienst stärker an Ergebnisse geknüpft werden. Eine Art Fixbetrag und dazu noch ein Bonussystem, wenn gewisse politische Ziele erfüllt werden.
1: Starkes Erdbeben in Panama. Das Beben der Stärke 7,7 hat einige Schäden an Gebäuden angerichtet und in der Hauptstadt Panama City Panik ausgelöst. Tausende Menschen sind aus den Gebäuden gerannt. Der internationale Flughafen ist kurzzeitig geschlossen worden. Gut 2 Stunden lang hat in mehreren Ländern an der Pazifikküste eine Tsunami-Warnung gegolten. Einige verletzte Personen sind in Krankenhäuser gebracht worden. Kurioser Streit in der Schweiz. Ein bekannter Sportschuhhersteller mit Sitz in Zürich verwendet das Schweizer Kreuz als Herkunftsmarke. Die Schuhe werden aber in Vietnam produziert und das sorgt für Diskussionen. Bettina Brennergast berichtet.
4: Wenn das Schweizer Kreuz draufsteht, muss auch Schweiz drin sein, sagt Ursforer vom Schweizerischen Gewerbeverband. Es reicht nicht, wenn On seine Schuhe in Zürich entwickelt.
5: Das Schweizer Kreuz muss denjenigen vorbehalten bleiben, die tatsächlich in der Schweiz produzieren. Uns geht es darum, dass die Konsumentinnen und Konsumenten nicht irregeführt werden.
4: On argumentiert, dass durch die geistige Ingenieursleistung eine große Wertschöpfung in der Schweiz stattfindet. Die kleine Kammer des Parlaments hat sich schon dafür ausgesprochen, dass die Regeln für das Schweizer Kreuz verschärft werden. Als nächstes berät der Nationalrat, wie es weitergehen soll. Werbefachleute gehen aber schon davon aus, dass On das Schweizer Kreuz verlieren wird.
1: Und jetzt zum Wetter und zu Michael Mattern.
6: Heute ist es meist bewölkt, anfangs stellenweise auch länger nebelig und von Nordwesten her breiten sich im Lauf des Tages Regenschauer auf weite Teile Österreichs aus, die stellenweise kräftig sein können. Am ehesten trocken bleibt es von Unterkärnten bis in den Wiener Raum und hier kann es zunächst auch noch zeitweise sonnig sein. Die Temperaturen erreichen heute 12 bis 20 Grad, in 2000 Meter um die 6 Grad. Morgen Sonntag ähnliche Höchstwerte und dazu nach etwas Frühnebel eine wechselhafte, windige Mischung aus Sonne, dichten Wolken und einzelnen Regenschauern.
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1: Am Mikrofon Arthur Treinacher. US-Präsident Trump kündigt russische Diesellieferungen an die USA und den Weltmarkt an. Er habe sich darüber in einem Telefonat mit Kreml-Chef Putin geeinigt. Russland wolle umgehend mehr als 300.000 Tonnen Diesel bereitstellen, ab November weitere 1,5 Millionen Tonnen. Putin zufolge sollen die Lieferungen der gesamten Weltwirtschaft zugutekommen. Die Ukraine reagiert empört. Kritik kommt auch von Großbritannien und den US-Demokraten. Flughafen Wien-Vorstand Ofner fordert eine Senkung der Ticketsteuer. Sie verteuere den Standort Wien und führe dazu, dass Airlines abwandern und Passagiere verloren gehen, so Ofner am Abend in der ZIP2. Eine Halbierung könnte demnach sogar die Steuereinnahmen erhöhen. Einen ökologischen Lenkungseffekt sieht Ofner nicht, da die Flüge lediglich anderswo stattfinden würden. Auch mehr als 80 Jahre nach dem Ende der NS-Herrschaft hält sich in Österreich ein Mythos. Hitler und die Nationalsozialisten hätten die österreichischen Autobahnen gebaut. Tatsächlich stimmt das nicht, Johannes Ruprecht berichtet.
2: Adolf Hitler wollte 1100 bis 1400 Kilometer Autobahn in Österreich bauen. Fertiggestellt haben die Nationalsozialisten aber gerade einmal 17 Kilometer. Zu diesem Ergebnis kommt ein Forschungsprojekt im Auftrag der ASFINAG. Die weit verbreitete Meinung, dass die Nazis die österreichischen Autobahnen gebaut hätten, ist also falsch, sagt Historiker Bertrand Perz. Er war am Forschungsprojekt beteiligt.
3: Diese Langlebigkeit dieser Vorstellung hat natürlich mit der NS-Propaganda zu tun, die sehr erfolgreich das Autobahnprojekt vermarktet hat.
2: Sie wirkt bis heute in den Köpfen vieler Menschen nach. In Wirklichkeit wurde die Westautobahn A1 erst viele Jahre nach der Nazi-Herrschaft vollendet, nämlich Ende der 1960er Jahre. Alle anderen Autobahnen sind deutlich später fertig gebaut worden.
1: Johannes Ruprecht hat berichtet. Hurricane Isaias ist an der US-Golfküste auf Land getroffen. Nahe der Stadt Destin in Florida erreichte der Sturm Windgeschwindigkeiten von bis zu 165 Kilometern pro Stunde. Es drohen Sturmfluten und Überschwemmungen. In mehreren Bundesstaaten gilt der Notstand. Flüge fallen aus, Schulen und Geschäfte bleiben geschlossen. Gefährdete Küstengebiete wurden vorsorglich evakuiert. Das waren die Nachrichten mit Arthur Treinacher. Und jetzt zum Wetter.
4: Das Wochenende bringt weiterhin ziemlich durchschnittliche Oktobertemperaturen zwischen 10 und 18, im Osten bis 20 Grad, in 2000 Meter Höhe meist knapp über 0 Grad. In der vergangenen Nacht hat es größtenteils auf 12 bis 4 Grad abgekühlt. Stellenweise ist es nebelig geworden. Von Vorarlberg bis zum Waldviertel ist mittlerweile schon wieder ein wenig Regen dabei. Tagsüber breiten sich heute Regenschauer von Nordwesten her auf den Großteil Österreichs aus. Ganz trocken bleiben kann es etwa im Großraum Wien. Die Sonne zeigt sich höchstens zwischendurch. An der Alpennordseite spürt man zeitweise mäßigen bis lebhaften Westwind. Morgen wird der Wind hier und auch im Osten verbreitet lebhaft. Generell bringt der Sonntag aber mehr Sonne als heute und nur einzelne Schauer. Größere Regenmengen sind dann auch in der kommenden Woche nicht in Sicht und das Temperaturniveau ändert sich vorerst wenig. Die Höchstwerte werden sich meist zwischen 11 und 19 Grad bewegen. So viel zum Wetter von Gerald Holzinger.
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1: Morgen wird in der Steiermark das innovative pastorale Waldprojekt Kaiser Waldkraft eröffnet. Die beiden Pastoralreferentinnen im Seelsorgeraum Kaiserwald, Anja Asel und Ines Quar, laden Sie in diesen Wald ein, der mehr sein wird als ein Wald. Es ist ein Ort, wo man Kraft schöpfen, Begegnungen erleben und sich erinnern kann. Willkommen im Kaiserwald.
2: Es ist ein schönes Zeichen, dass Kirche dann lebendig ist, wenn Menschen unterschiedlichen Alters ihre Ideen, Fragen und Talente einbringen. Wir freuen uns besonders, dass bei Kaiserwaldkraft zwei Schülerinnen sich im Rahmen ihrer Diplomarbeit mit dem Projekt auseinandersetzen und ihre eigenen Zugänge und Perspektiven in unsere gemeinsame Arbeit einbringen. So wird aus einer Idee, die wir als Kirche begonnen haben, lebendiges Miteinander vieler Menschen und Generationen.
3: Wir bleiben mit der Schöpfung und dem Kreislauf des Lebens bis zum Tod verbunden. Deshalb entsteht hier auch ein Waldfriedhof für Baumbestattungen. Vielleicht ist genau das die große Botschaft, die uns der Wald schenken kann. Wir sind Teil eines größeren Ganzen. Wir wachsen, blühen, verändern uns, lassen los und dürfen darauf vertrauen, dass unser Leben getragen ist. Mit der Eröffnung am 11. Oktober beginnt eigentlich erst das Leben dieses besonderen Ortes. Geplant sind langfristig Waldwanderungen, Veranstaltungen und spirituelle Angebote. Ebenso Möglichkeiten zur Trauerbegleitung und zum gemeinsamen Erinnern. So soll Kaiserwaldkraft zu einem lebendigen Ort werden, der Menschen in ganz unterschiedlichen Lebenssituationen begleitet. Beim Aufatmen, beim Begegnen, beim Feiern und schließlich auch beim Abschiednehmen.
1: Das waren die Morgengedanken von Anja Asel und Ines Quar, Pastoralreferentinnen im Seelsorgeraum Kaiserwald.

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1: Im Nachrichtenstudio ist Konstantin Hahn. In Panama hat es in der Nacht ein starkes Erdbeben gegeben. Das Beben der Stärke 7,7 hat den Süden des Landes erschüttert, Gebäude beschädigt und tausende Menschen auf die Straßen getrieben. Daniel Teisl berichtet.
2: Tausende Menschen rennen schreiend aus Häusern, Wolkenkratzern und Wohnungen, versammeln sich dann im Freien und spüren, wie der Boden unter ihnen bis zu einer Minute lang wackelt und bebt. In Panama City wird der internationale Flughafen kurzzeitig geschlossen. Gut 2 Stunden lang gilt in mehreren Ländern an der Pazifikküste eine Tsunami-Warnung. Malizi Rivera vom Katastrophenschutz sagt, einige verletzte Personen sind in Krankenhäuser gebracht worden. Todesopfer gibt es bisher keine.
3: No hay víctimas reportadas realmente. Hay personas lesionadas en los hospitalarios.
2: Im Umkreis des Epizentrums des Bebens, rund 200 Kilometer von der Hauptstadt entfernt, wurden Gebäude, Straßen und Kirchen beschädigt.
1: Die Neos kommen heute in Linz zu einer Mitgliederversammlung zusammen. Die kleinste Regierungspartei will sich bei der Veranstaltung auf Sachthemen konzentrieren, trotz des erfolgten Umbaus beim Koalitionspartner SPÖ. Ein Schwerpunkt wird auf das Sparen im System gelegt. Eine Wahl des Parteivorsitzes steht diesmal nicht an. Die EU präsentiert heute einen Vorschlag für das nächste mehrjährige Budget. Der Vorschlag soll laut Medienberichten Kürzungen an dem von der EU-Kommission vorgeschlagenen 2 Billionen Euro Haushalt vorsehen, um etwa 100 bis 200 Milliarden Euro weniger. Bereits im Vorfeld hatte es geheißen, die Kürzungen würden den Nettozahlerländern, darunter Österreich und Deutschland, nicht weit genug gehen. Die irische Ratspräsidentschaft peilt an, bis Ende des Jahres eine Einigung zum Budget zu erzielen. In der Schweiz sorgt der Schuhhersteller On für große Diskussionen. Das Unternehmen mit Sitz in Zürich verwendet das Schweizer Kreuz als Herkunftsmarke, obwohl er seine Schuhe in Vietnam produzieren lässt. Jetzt gibt es eine Petition, die strengere Regeln für das Verwenden des Schweizer Kreuzes verlangt. Aus der Schweiz Bettina Brendergast.
4: Wenn das Schweizer Kreuz draufsteht, muss auch Schweiz drin sein, sagt Orsforer vom Schweizerischen Gewerbeverband. Es reicht nicht, wenn On seine Schuhe in Zürich entwickelt.
5: Das Schweizer Kreuz muss denjenigen vorbehalten bleiben, die tatsächlich in der Schweiz produzieren. Uns geht es darum, dass die Konsumentinnen und Konsumenten nicht irregeführt werden.
4: On argumentiert, dass durch die geistige Ingenieursleistung eine große Wertschöpfung in der Schweiz stattfindet. Die kleine Kammer des Parlaments hat sich schon dafür ausgesprochen, dass die Regeln für das Schweizer Kreuz verschärft werden. Als nächstes berät der Nationalrat, wie es weitergehen soll. Werbefachleute gehen aber schon davon aus, dass On das Schweizer Kreuz verlieren wird.
1: Das waren die Nachrichten mit Konstantin Hahn.
6: Und damit gleich weiter zum Wetter.
7: Ja, und da ist es aktuell ziemlich frisch. Die Werte liegen zwischen 5 Grad in Mariazell, 7 in Aigen im Ennstal und 9 Grad in Lassnitzö. Aber es wird sich heute noch die Sonne zeigen. Wir haben teilweise Nebelfelder, teilweise Wolken, aber in den meisten Regionen des Landes sollte es zumindest für ein paar sonnige Momente reichen. Nur die Wolken werden im Tagesverlauf dichter und es bilden sich dann auch vermehrt Regenschauer. Die Temperaturen im Vergleich zu Beginn der Woche unterkühlt 13 bis 18 Grad. Morgen dann Sonntag, eine Mischung aus Nebel, Wolken und Sonnenschein. Stellenweise auch ein wenig Regen dabei, vor allem in der nördlichen Obersteiermark. Meistens ist es aber trocken und die Temperaturen morgen 13 Grad im Mariazellerland und bis zu 19 in der Oststeiermark.
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7: Ja, noch alle friedlich, noch alle im Bett, aber Graz-Marathon morgen bedeutet, heute finden da in der Grazer Innenstadt die Kinder- und Jugendbewerbe statt. Rund um die Oper sind daher gesperrt, ab heute 11 Uhr der Burgring und der Opernring bis zur Girardigasse und dann am Nachmittag von 16 bis 17.30 Uhr im Stadtpark die Erzherzog-Johann-Allee.
6: Ja, da verstehen die Schweizer keinen Spaß nicht. Wenn jemand das Schweizer Kreuz verwendet, obwohl es eigentlich gar nicht verdient hat, dann ist Schluss mit lustig. Aber bitteschön, wir können das nachvollziehen, weil auch bei uns, ich meine, da steht Radio Steiermark drauf und es ist Radio Steiermark drin. Nona nett, schönen guten Morgen wünschen heute.
7: Claudia

0: träum, träum.
1: Ausgeträumt. 12 Minuten nach 6, Samstag, 10. Oktober, 283. Tag im Jahr. Und schon sehr, sehr wichtig im Laufe der Geschichte. Claudia, du glaubst das nicht, aber 10. Oktober 1881. Charles Darwin schließt seine Jahrzehnte währenden Studien über die Wechselbeziehung zwischen Regenwürmern und Bodenbeschaffenheit ab.
2: Ja, das ist jetzt richtig gescheit.
1: Und veröffentlicht ein Buch dazu, wo er halt sich mit der Bildung der Ackererde durch die Tätigkeit der Würmer beschäftigt. Und da hat er völlig recht. Sehr, sehr wichtige Tiere.
2: Ja, die können super Kompost machen auch. Also,
1: genau. Hurra, 10. Oktober 1920, bei der Volksabstimmung in Kärnten, gemäß dem Vertrag von Saint-Germain, stimmt eine Mehrheit gegen die Angliederung an den SAS-Staat, also das spätere Jugoslawien. Und am gleichen Tag annektiert Italien auf Basis des Vertrages Südtirol. Und heute vor 27 Jahren wird eines der Wahrzeichen in London aufgestellt, das London Eye, das größte Riesenrad Europas.
2: Bist du mal dort gewesen und gefahren? Mhm. Ist gut?
1: Ja, sehr gut. Ja? Sehr gut. Ich hatte normalerweise Höhenangst, aber das habe ich wirklich toll gefunden.
2: Du hast Höhenangst und bist da trotzdem eingestiegen, das finde ich tapfer. Ja, würde ich nicht machen.
1: Es sind viele Menschen um mich herum gewesen, die alle gemeint haben, ja, tut nichts an. Weißt,
2: ich denke mal, die Leute machen so schöne Fotos von diesen Dingen, das geht auch von unten. Ja.
1: Alles Gute zum Geburtstag, wenn Sie heute feiern. Sie teilen Ihren Ehrentag mit großartigen Persönlichkeiten. 1731 kommt der britische Naturwissenschaftler Henry Cavendish auf die Welt, dem wir unter anderem die Entdeckung des Atoms Wasserstoff verdanken.
2: Danke.
1: Des Elements, muss man eigentlich sagen. Ja, da muss man wirklich Danke sagen, weil Wasserstoff ist sehr klein und sehr flüchtig. Und dass man das zu dieser Zeit gefunden hat, Respekt. Mein großer Held, mein Opernheld, der Verdi Sepp, hat heute auch Geburtstag.
2: Du darfst ja Sepp sagen.
1: Ich darf Sepp zu ihm sagen. Giuseppe Verdi, 1813. Und großer Zoologe, Polarforscher, Diplomat und Nobelpreisträger Fridtjof Nansen, 1861 auf die Welt gekommen. Und aus dem Musikprogramm von Radio Steiermark kennen und schätzen Sie vielleicht den britischen, nein, man muss sagen, den schottischen Sänger, Musiker, Sänger, Songwriter, alles ist er, Mitch Ure, 1953 auf die Welt gekommen. Das heißt, er wird heute 73. Das ist einer seiner größten Hits, Mitch Ure, If I Was. Guten Morgen.
2: Guten Morgen.

0: Supremes, You Can't Hurry Love. Also ich weiß nicht, wie sehr Sie sich an einem Samstag beeilen müssen, aber es ist 26, 10 Minuten vor 6:30. Der Formel 1 Tross macht derzeit Station in Singapur. So weit, so gut, so normal, so selbstverständlich. Alles andere als normal, nämlich echt außergewöhnlich, war aber das, was sich da erst abseits der Formel 1 Strecke ereignet hat.
1: Ja, in Singapur sind sie ganz genau und entsprechend haben dann auf einmal vor dem Eingang ins Fahrerlager die Handschellen geklickt.
0: Hat jemand dann Kaugummi ausgespuckt? Ja. Guten Morgen, Gerhard Prochaska.
2: Ja, da kennt man in Singapur kein Pardon. Schönen guten Morgen. Vapen ist verboten, E-Zigaretten sind verboten. Eingeführte Rauchwaren, die müssen ausnahmslos am Flughafen bereits angemeldet werden. Und das haben einige, wie schon in den letzten Jahren, nicht am Schirm gehabt. Und deshalb hagelt es jetzt Geldstrafen. Auf das Benutzen einer E-Zigarette drohen zum Beispiel 7.000 Euro Strafe. Von Haftstrafen wird an diesem Wochenende abgesehen, damit alle im Formel-1-Tross ihrer Arbeit zumindest nachgehen können.
0: Zu hoffen, dass die nicht draufkommen, dass hinten beim Auto, beim Auspuff vom Auto auch noch was rauskommt, was vielleicht raucht, um Gottes Willen.

0: Lionel Richie zum Aufstehen am Wochenende. Dancing on the Ceiling. Schönen guten Morgen, Steiermark. Es ist 6.30 Uhr.
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2: Die Steiermark geht neue Wege in Sachen Tourismusstrategie. Bis 2030 setzt man zwar weiterhin auf bewährte Werte wie Genuss und Natur, jedoch mit einem klaren Fokus auf Digitalisierung und künstliche Intelligenz. Mit dem Ziel, die Steiermark international sichtbarer zu machen, Johann Puntigam berichtet.
3: Auch bei Steiermark Tourismus setzt man verstärkt auf künstliche Intelligenz. Sie ist ein zentraler Faktor in der Tourismusstrategie mit Herz bis 2030. Internetangebote werden laufend so angepasst, dass sie von ChatGPT und Co. auch angezeigt werden, so Michael Feiertag, Geschäftsführer der Steirischen Tourismus Marketing GmbH.
4: Gerade wenn es um Urlaubsplanung, um Urlaubsentscheidung geht, wissen wir heute schon, wie wichtig da die KI ist. Also wenn jemand einen Urlaub plant und sagt, ich möchte zum Beispiel die Stiftsbibliothek in Admont, ich möchte das Schloss Eckenberg, aber auch ein Weingut in der Südsteiermark sehen, wird er das dort eingeben. Und da müssen wir gut vorbereitet sein, da müssen wir unsere eigenen Seiten KI-fit machen. Da sind wir an der Spitze aller Bundesländer und das machen wir.
3: Ein weiteres Ziel der Strategie ist die Erschließung von neuen Märkten. So Feiertag.
4: Wir haben jetzt gerade heuer zum Beispiel mit Tschechien und der Slowakei Riesenerfolge erzielt. Wenn man jetzt auf unsere Märkte schaut, sieht man, dass Slowenien oder Kroatien noch gar nicht dabei sind. Die liegen uns so nahe und auch dort gibt es sicher ein Potenzial für die Steiermark.
3: So will die Steiermark ihre Position auf internationalen Märkten stärken und zu Europas beliebtester Tourismusregion werden.
2: Die Präsentation des Landesbudgets am Donnerstag hat bei den heimischen Musikschulen für einen Aufschrei gesorgt, denn sie müssen ab sofort auf mehr als 3 Millionen Euro verzichten. Genauer gesagt die Schulerhalte, also die Städte und Gemeinden. Das Bildungsressort hat sogenannte Ausgleichszahlungen für die Musikschulen gestrichen, Geld, das im laufenden Schulbetrieb bereits fix eingeplant war. Details von Katrin Fitzko.
5: Egal ob Blockflöte, Klavier, E-Gitarre, Harmonika, Gesang oder vieles mehr. In den 60 steirischen Musikschulen, die vom Land gefördert werden, wird Musik täglich gelebt. 25.000 Schüler sind es aktuell, Tendenz steigend. Dafür gab es am Dienstag bei einer Tagung der Musikschulleiter auch Lob vom zuständigen Bildungslandesrat. 2 Tage später kamen die Sparvorgaben, erzählt Robert Ederer, Vorstand des Fachverbands der Musikschuldirektoren.
6: Ich war sehr überrascht. Und er hat von all dem nichts gesagt, sondern er hat schon davon gesprochen, dass es Einsparmaßnahmen geben wird, aber erst im nächsten Schuljahr und in diesem Schuljahr ist nichts geplant. Und das ist dann natürlich ein massiver Schlag ins Gesicht.
5: Betroffen sind 30 Trägergemeinden, also die Erhalter der Musikschulen, so Ederer.
6: Mir wurde berichtet, dass es in Teilträg um über 300.000 Euro geht, die jetzt dann nicht mehr vom Land hinkommen. Man hat Strukturen, man hat Dienstverträge, die aufrecht sind. Das wird natürlich für die Gemeinden unleistbar.
5: Dem stimmt Gemeindebund-Geschäftsführer Martin Osimitsch zu. Wenn bei laufendem Betrieb plötzlich Fördergelder ausbleiben, sei das für viele ohnehin angeschlagene Gemeinden nicht zu stemmen. Bildungslandesrat Stefan Herrmann von der FPÖ sagt, es seien schwierige, aber im Zuge der Budgetkonsolidierung notwendige Sparmaßnahmen. Und er verweist auf den Bundesrechnungshof. Dieser prüft derzeit die steirische Musikschullandschaft. Daraus soll eine neue, effizientere Struktur entstehen und, so hofft der Direktorenvertreter, ein bindendes Musikschulfördergesetz.
2: Noch kurz zum Sport. Im Eishockey müssen sich die Graz 99ers gestern gegen Ljubljana geschlagen geben. Zwar können die Grazer im Schlussdrittel einen 1:3 Rückstand noch aufholen und sich damit einen Punkt sichern. In der Verlängerung haben die 99ers letztlich aber mit 3:4 das Nachsehen. Und alle Details zum Wetter hat jetzt Claudia Rath.
7: Wir starten mit Nebel, Wolken und Sonnenschein ins Wochenende. Im Laufe des Tages werden allerdings die Wolken dichter und es entstehen dann auch vermehrt Regenschauer. Aktuell liegen die Frühwerte zwischen 5 Grad in Gleisdorf und Hartberg, 6 in Zeltweg und St. Radegund und 7 Grad in Badersee und Kapfenberg. Tagsüber dann auch nicht gerade berühmt, aber der Jahreszeit angemessen 13 bis 18 Grad. Morgen Sonntag dann ähnliche Temperaturen, ein Mix aus Nebel, Wolken und Sonnenschein. Und stellenweise ist auch morgen ein bisschen Regen dabei, etwa in der nördlichen Obersteiermark.
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7: Vor dem Graz-Marathon morgen finden heute die Kinder- und Jugendbewerbe in Graz statt. Rund um die Oper sind daher ab 11 Uhr der Burgring und der Opernring gesperrt und von 16 bis 17.30 Uhr dann im Stadtpark die Erzherzog-Johann-Allee.

0: Wie fesch ist denn das bitte? Oder um die erwartbaren blöden Worte zu gebrauchen, alle Achtung! Die Solo-Single von Chris Stani, Lass gut sein! Bravo, bravo! 6:43 Uhr. Ja genau, etwas andere Musik, so kennen wir ihn, Alf Beuer vom Song Contest 2003.
1: Ja, aber der Alf kann auch ganz anders, ja?
0: Ja.
1: Er war diese Woche bei uns zu Gast, hat ein neues Buch mitgebracht, also er kann mal schreiben, das steht fest. Und er hat uns bei diesem Besuch erzählt, dass er begeisterter Läufer, vor allem Bergläufer war.
0: Und als solcher hat er einen spannenden Motivationstipp für alle, die vielleicht vorhaben, morgen beim Graz-Marathon mitzulaufen.
2: Na, bei mir war es eigentlich so, ich habe in Turnen immer einen Dreier gehabt in der Schule, weil es immer Fußball gespielt war, das habe ich nicht keinen, wollte ja nicht. Und dann war eines Tages ein Laufrennen, da war ich glaube ich 16 Jahre in der Handelsakademie in Junburg. Da hat damals mein Frauenschwarm zugeschaut, auf den bin ich schon gestanden seit der Volksschule. Und da habe ich gedacht, wenn ich schlecht bin im Sport, wenn die zuschaut, ich bemühe mich und laufe so schnell, wie ich kann. Plötzlich habe ich das Rennen gewonnen. So, dann habe ich mich angemeldet für 25 Kilometer rennen, ohne Training. Das Weiteste, was ich vielleicht einmal joggen war, 5 Kilometer. Bin ich 25 Kilometer gerannt, bin Zweiter geworden bei dem Rennen, bin im Ziel zusammengebrochen, die Rettung ist daher, die haben mir irgendwelche Tabletten gegeben. Ich habe wirres Zeug dahergerät, wirklich so wie später auf der Bühne. Mein Vater hat sich geschampt, der hat gesagt, Alf, ich fahre nie wieder mit dir, wohin, wenn du so aufwirst. Aber ich war komplett erschöpft, aber ich war Zweiter. Ich war eine Woche fast nicht gehen können danach. Ich glaube, die haben auf der Streckbank die Haxen langgezogen. Katastrophe. Da ist er hingegangen, da habe ich angefangen, wirklich zu trainieren. Ich war 1988 bei den Berglauf-Weltmeisterschaften in England, bin dort 21. geworden. Ich habe immerhin dann später den Florian Stern schon überholt, der 2 Jahre später Vize-Weltmeister geworden ist. Und ich habe auch eine spezielle geistige Technik gehabt im Kopf, wie ich so gut war, bin ich im Laufen, nämlich durch Faulheit. Ich habe mir gedacht, die Fleißigen sollen länger laufen. Das war natürlich sehr anstrengend, aber ich denke, je schneller, dass ich fertig bin, desto früher habe ich mehr Ruhe. Und so habe ich aus Faulheit die meisten Rennen gewonnen eigentlich.
0: Ja, ist ein Traum, oder?
1: Ja, aber ich meine, überlege einmal, die da morgen beim Marathon als erstes ins Ziel laufen, sind nicht die Schnellsten, einfach nur die Faulsten.
0: Muss so sein.
1: Ja, aber dann sind die schneller wieder daheim, ne?
0: Womöglich sehen die dann wirklich schnell dort sind, das ein bisschen anders, aber egal. Alf Beuer, super Motivationstipp, 6:45 Uhr. Guten Morgen.

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1: In der achten Runde der Fußball-Bundesliga bekommt es der GRK zu Hause mit Red Bull Salzburg zu tun und will dabei seinen Aufwärtstrend fortsetzen. Der SK Sturm braucht bei der Wiener Austria einen Sieg, um in Schlagdistanz zur Tabellenspitze zu bleiben. Und der TSV Hartberg empfängt die punktegleiche Lustenauer Austria, von der sich die Oststeirer absetzen wollen. 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
6: Es ist 6.53 Uhr, 7 vor 7, Samstag, 10. Oktober. Der Traveling Wilburys für Sie.

Schönen guten Morgen, Steiermark. Wochenende ist Samstag, 10.10. The Travelling Wilburys. 4 Minuten noch bis 7. Handle with care.

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2: Im Nachrichtenstudio ist Konstantin Hahn. Guten Morgen. Nach der Verkündung des Friedensnobelpreises für die frühere Richterin Navi Pillay verschärfen die USA ihre Sanktionen gegen den Internationalen Strafgerichtshof. Mit den Sanktionen eskaliert US-Präsident Donald Trump seinen Dauerstreit mit dem Gerichtshof noch weiter. Christoph Kohl in Washington, was will Trump damit bezwecken?
3: Er will damit Ermittlungen gegen amerikanische Staatsbürgerinnen und Staatsbürger, aber auch den Verbündeten Israel verhindern. Die Sanktionen sind dabei sehr weitreichend. So sollen etwa die rund 900 Mitarbeiterinnen und Mitarbeiter des Gerichtshofs keine Kreditkarten mehr nutzen oder in die USA reisen können. Jegliche Vermögenswerte des Gerichts in den USA sollen gesperrt werden.
2: Gibt es denn noch einen Ausweg aus dem Streit?
3: Theoretisch ja, die US-Regierung lässt eine Hintertür offen. Die Sanktionen sollen nämlich erst in einem halben Jahr in Kraft treten. Damit will man Zeit lassen, um sich möglicherweise auf diplomatischen Weg zu einigen, so die Bedenken der USA auszuräumen.
2: Danke, Christoph Kohl in Washington. Flughafen Wien-Vorstand Günter Ofner fordert eine Abschaffung der Flugabgabe. Die Ticketsteuer, die es etwa in Bratislava nicht gäbe, bewirke, dass Wien Passagiere verliere, sagt Ofner in der ZIB 2. Eine Abschaffung oder zumindest deutliche Senkung der Abgabe könnte sogar zu höheren Steuereinnahmen führen, argumentiert Ofner. Denn Passagiere würden in Österreich Geld ausgeben und übernachten, so der Flughafenvorstand. Österreich hat nach Lieferproblemen zusätzlich 100.000 Grippeimpfdosen sichern können. Laut Gesundheitsministerium handelt es sich dabei um den Impfstoff Fluzelvax, der bereits auf dem Weg nach Österreich sei. Die Auslieferung soll kommende Woche beginnen. Er ist für alle Altersgruppen geeignet, insbesondere für Säuglinge, Schwangere und andere Risikogruppen, heißt es vom Gesundheitsministerium. Österreichs Frauenfußball-Nationalteam darf weiter auf die erste WM-Teilnahme hoffen. Die Österreicherinnen gewinnen das Playoff-Hinspiel gegen den Kosovo 2:1. Die Formkurve vieler Spielerinnen zeigt dabei nach oben, Martin Lang.
4: Nach einigen Rückschlägen köpfelt Nicole Biller das 2:1-Siegestor in Pristina, ihr 48. Tor im 110. Länderspiel, das erste seit 4 Jahren.
5: Es war jetzt eine lange Zeit, aber es ist umso schöner, wenn man Mannschaft dann mit zu einem Tor helfen kann.
4: Die Ausgangslage spricht für die Österreicherinnen, aber die Kosovarinnen wollen nicht aufgeben, verspricht Topstürmerin Modesta Uka.
6: Nein, es ist auf jeden Fall nicht vorbei, aber ich freue mich auf jeden Fall, weil vielleicht da schafft man noch irgendwas.
4: Wer diese Playoff-Runde übersteht, spielt danach wohl gegen die Schweizerinnen um die WM-Teilnahme und die könnte für die Österreicherinnen wohl Realität werden, Sarah Zadrazil.
7: Ich glaube schon. Also wir haben jetzt eine gute Basis gelegt, finde ich. Wir haben im letzten Lehrgang schon was aufgebaut. Extreme Energie, auch in der Gruppe wieder.
4: Österreich-Kosovo um den Aufstieg in die zweite Playoff-Runde der Frauen-WM-Quali ist am Dienstag am Wiener Sportclubplatz.
2: Das waren die Nachrichten mit Konstantin Hahn.
8: Und damit geht's gleich weiter zum Wetter.
9: Da gibt's heute viele Wolken und zeitweise auch Regen. Im Moment hat's in Bregenz 12 Grad, in Salzburg 11, in St. Pölten und Wien 13 Grad. In Graz am frischesten noch mit 6 Grad der Grund. Da ist der Himmel noch sternenklar, beziehungsweise jetzt halt langsam sieht man, dass es wolkenlos ist. Aber im Laufe des Tages werden die Wolken im Land dicht und es entstehen dann auch vermehrt Regenschauer. Die Temperaturen dazu am Nachmittag 13 bis 18 Grad. Morgen Sonntag ein Mix aus Nebelwolken und Sonnenschein und stellenweise ist auch morgen ein wenig Regen dabei. In der nördlichen Obersteiermark zum Beispiel Temperaturen ähnlich wie heute.
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9: Morgen in Graz der Marathon bedeutet heute schon die Kinder- und Jugendbewerbe. Deshalb ab 11 Uhr gesperrt rund um die Oper der Burgring und der Opernring bis zur Schiradigasse. Die Schiradigasse selbst bleibt frei. Und dann von 16 bis 17.30 Uhr im Stadtpark die Erzherzog-Johann-Allee gesperrt.
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8: Schönen guten Morgen am Samstag.
9: Guten Morgen.

0: Welttag vom Gschirr. Jawohl, heute ist Welttag. Spaß! Sieht der folgt? Heute ist Welttag der Hunde.
1: Ja, und wir haben jetzt für Sie 3 Fun Facts über Hunde. Dinge, die man nicht wissen muss, aber durchaus wissen kann.
2: Ein Hund, der nicht bellen kann, dafür aber jodelt, ja, den gibt's wirklich. Basenji-Hunde machen mit diesem besonderen Geräusch auf sich aufmerksam. Na Schmäh, das war natürlich ein Mensch und kein Hund. So klingen die Basenji-Hunde wirklich. Ja, schau ein bisschen wie jodeln, oder? Wer einen Hund hat, der braucht keinen Kompass. Wenn Sie sich also einmal wo verlaufen haben, dann einfach auf den Hund schauen. Ja, wie jetzt? Hunde verrichten ihr Geschäft bevorzugt in Nord-Süd-Richtung. Das liegt am Magnetfeld der Erde. Und zum Schluss noch, Hunde können beim Dating helfen. Ja, Studien zeigen, dass Männer mit Hund von Frauen teilweise als attraktiver wahrgenommen werden. Deshalb gibt es beim Online-Dating sogar den Begriff Dogfishing. Das ist, wenn jemand für sein Profilfoto mit einem Hund posiert, der ihm eigentlich gar nicht gehört, in der Hoffnung, dass er so leicht an ein Date kommt.
0: Braucht man immer mal einen echten Hund. Heute macht die KI das. Peter Neuhofer hat berichtet. Unglaublich, oder?
1: Ja, wobei die Sache mit, Hund. Ja, das finde ich ganz großartig. Aber du, das mit Nord-Süd ist auch ein bisschen kurzsichtig, weil wenn der Wind genau in die Gegenrichtung kommt, hat der Hund auch verloren, ne?
0: Ja, was sowas von Wind. Aber gut, Reinhard May hat ein schönes Lied drüber gemacht.
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1: Wieder mal muss er ein Jahr warten auf den Literaturnobelpreis. Ich würde es ihm gönnen. Reinhard May ist es. 7.16 Uhr.

0: James Blunt auf Radio Steiermark. 27, 10 vor halb 8, Samstag, 10. Oktober, 283. Tag in diesem Jahr und Namenstag heute von Florentin, Gereon, Viktor, Samuel und Valerie.
1: Sehr schön, Viktor Opa, mein Opa.
0: Ein Name ist schöner als der andere, herrlich. Was sagt der Mond für heute?
1: Auch schön, Neumond in der Waage. Die Waage hat es ja immer gern. Schön bedeutet, sie ist super, wenn man sich neu organisieren will, irgendwas zu reparieren hat. Auch dekorieren ist angesagt. Könnte man vielleicht jetzt den ersten Kürbis schon schnitzen. Alte Konflikte kann man heute ähnlich mit einem friedlichen Gespräch aus der Welt schaffen. Ja, sich bewusst Zeit für Partner und Familie nehmen, das wäre alles.
0: Und schön die dritte, schön lang ist der Weg, den man morgen auf sich nimmt, wenn man beim Marathon mitlaufen möchte. Reden wir über die wichtigen Dinge des Lebens, das Wetter. Wie wird es denn werden?
1: Ja, keine Ahnung, ich bin ja kein Läufer. Nein, das vom Wetter schon, aber jetzt war es jetzt für einen Läufer klasse.
0: Danke, du kannst nach Hause gehen. Bist entlassen.
1: Jetzt haben wir als Höchstwert.
0: Gerade nach dem Wetter, das ist ja keine Ahnung, das ist unfassbar.
1: Keine Ahnung, was so eine Marathonläuferin braucht. Ich sage mal, die Höchstwerte bei uns in der Steiermark 13 bis 19 Grad, aber da reden wir vom Nachmittag, die rennen ja schon früher, ja? So ab 10 oder was da losgeht. Da wird es schon recht frisch sein. Wahrscheinlich ist das beim Laufen klasse, weil es einem warm wird. Ja, genau. Es wird eigentlich trocken sein am Vormittag, definitiv, das kann ich sagen.
0: Ich glaube, oft der Frage der Wind spielt eine Rolle.
1: Nein, nicht unbedingt, gut, weil Berge haben wir jetzt in dem Sinn keine.
0: Ja, nicht so in der Nähe, ja.
1: Also ich wage zu behaupten, ein gutes Marathonwetter.
0: In diesem Sinne, alles, alles Gute. Heute geht es ja schon für die Jungen los. Bedingt auch einige Straßensperren oder Beeinträchtigungen im Verkehr. Details dann nach dem Radio Steiermark Journal.

0: Samstag, 10. Oktober, es ist genau 7.30 Uhr.
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2: Die Präsentation des Landesbudgets am Donnerstag hat bei den heimischen Musikschulen für großen Unmut gesorgt. Die Schulerhalter, also Städte und Gemeinden, müssen nämlich ab sofort auf mehr als 3 Millionen Euro verzichten, weil das Bildungsressort sogenannte Ausgleichszahlungen für die Musikschulen gestrichen hat. Geld, das im laufenden Schulbetrieb bereits fix eingeplant war. Katrin Fitzko berichtet.
3: Egal ob Blockflöte, Klavier, E-Gitarre, Harmonika, Gesang oder vieles mehr. In den 60 steirischen Musikschulen, die vom Land gefördert werden, wird Musik täglich gelebt. 25.000 Schüler sind es aktuell, Tendenz steigend. Dafür gab es am Dienstag bei einer Tagung der Musikschulleiter auch Lob vom zuständigen Bildungslandesrat. 2 Tage später kamen die Sparvorgaben, erzählt Robert Ederer, Vorstand des Fachverbands der Musikschuldirektoren.
4: Ich war sehr überrascht. Und er hat von all dem nichts gesagt, sondern er hat schon davon gesprochen, dass es Einsparmaßnahmen geben wird, aber erst im nächsten Schuljahr, und in diesem Schuljahr ist nichts geplant. Und das ist dann natürlich ein massiver Schlag ins Gesicht.
3: Betroffen sind 30 Trägergemeinden, also die Erhalter der Musikschulen, so Ederer.
4: Mir wurde berichtet, dass es in Teilträg um über 300.000 Euro geht, die jetzt dann nicht mehr vom Land hinkommen. Man hat Strukturen, man hat Dienstverträge, die aufrecht sind. Das wird natürlich für die Gemeinden unleistbar.
3: Dem stimmt Gemeindebund-Geschäftsführer Martin Osimitsch zu. Wenn bei laufendem Betrieb plötzlich Fördergelder ausbleiben, sei das für viele ohnehin angeschlagene Gemeinden nicht zu stemmen. Bildungslandesrat Stefan Herrmann von der FPÖ sagt, es seien schwierige, aber im Zuge der Budgetkonsolidierung notwendige Sparmaßnahmen. Und er verweist auf den Bundesrechnungshof. Dieser prüft derzeit die steirische Musikschullandschaft. Daraus soll eine neue, effizientere Struktur entstehen und, so hofft der Direktorenvertreter, ein bindendes Musikschulfördergesetz.
2: Etwas Bewegung kommt in die Lieferung der neuen Grippeimpfstoffe. Wie berichtet, können rund 800.000 Impfdosen des Herstellers Influvac erst im Ende November geliefert werden. Das Gesundheitsministerium hat sich nun daher 100.000 zusätzliche Impfstoffe auf dem Markt gesichert. Die Auslieferung dieser Impfstoffe soll bereits kommende Woche beginnen. Morgen am Sonntag verwandelt der Graz-Marathon die Innenstadt wieder in eine riesige Laufzone. Bei der 33. Auflage der Laufveranstaltung werden mehr als 15.000 Teilnehmer erwartet, eine Rekordbeteiligung. Für den Autofahrer hat das allerdings schon jetzt massive Einschränkungen zur Folge. Details von Conny Kreinz.
5: Schon ab heute Vormittag geht rund um die Grazer Oper nichts mehr. Der Burgring und der Opernring werden für den Aufbau und die ersten Rahmenbewerbe komplett gesperrt. Morgen am Marathonsonntag selbst wird es dann im gesamten Stadtgebiet ab 7 Uhr früh erhebliche Behinderungen geben. Die gesamte Laufstrecke, die sich von der Innenstadt über die Keplerbrücke bis in den Norden nach Weinzödel zieht, ist bis 17 Uhr für den Verkehr komplett abgeriegelt. Ausfahren aus dem Gebiet kann man bis 9 Uhr in Laufrichtung über ausgewiesene Ausfahrten. Ebenfalls nicht befahrbar sind Keplerbrücke, Erzherzog-Johann-Brücke, Tegetow, Radetzky und Augartenbrücke. Der ÖMTC empfiehlt dringend, nicht unbedingt notwendige Fahrten in die Stadt am Sonntag zu verschieben. Wer dennoch durch Graz muss, sollte großräumig über den Bahnhof und Eckenberger Gürtel im Westen oder den Südgürtel ausweichen. Wer die Läufer anfeuern möchte, stellt das Auto am besten auf einem Park-and-Ride-Platz ab. Aber Achtung, auch die Graz-Linien sind von den Sperren betroffen. Viele Straßenbahnen und Busse werden umgeleitet oder kurzgeführt.
2: Zum Fußball. Das Verletzungsdilemma bei Sturm Graz setzt sich offenbar fort. Nach Philipp Ruska und Ota Kitischwili fällt nun auch Giso Mamageschwili aus. Der Mittelfeldspieler hat sich eine Verletzung am Fuß zugezogen und muss mehrere Wochen pausieren. Insgesamt sind bei Sturm damit derzeit 6 Spieler verletzt. Heute spielen die Grazer um 19.30 Uhr in Wien gegen die Austria. Bereits ab 17 Uhr trifft der GRK zu Hause auf Salzburg. 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Jetzt zu den Wetteraussichten. Claudia Rath, wie schaut's da aus heute?
6: Ja, es geht relativ frisch ins Wochenende mit einem Mix aus Nebelwolken und teilweise auch schon Sonnenschein. Wir haben gerade mal 4 Grad in Graz, 6 sind es in Feldbach und Deutschlandsberg, 8 in Rohrbach an der Lafnitz und in Oberwölz. Im Laufe des Tages steigen die Temperaturen auf herbstkonforme 13 bis 18 Grad. Im Laufe des Tages werden allerdings auch die Wolken dichter und es entstehen dann vermehrt Regenschauer. Auch morgen Sonntag wird es nicht ganz trocken durch den Tag gehen. Es gibt auch morgen diesen Mix aus Nebel, der sich nicht ganz lichtet, Wolken immer wieder durchziehen und teilweise aber schon auch Sonnenschein. Und ein wenig Regen wird am ersten Morgen in der nördlichen Obersteiermark dabei sein. Das Ganze bei ähnlichen Temperaturen wie heute.
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6: Ja, wie wir gerade gehört haben, Graz-Marathon morgen, da heißt wirklich die Innenstadt großräumig umfahren. Heute schon die Kinder- und Jugendbewerbe, bedeutet ab 11 Uhr sind rund um die Opern der Opernring und der Burgring gesperrt und ab dem Nachmittag 16 Uhr dann im Stadtpark auch die Erzherzog-Johann-Allee.

0: Zwei Minuten noch bis dreiviertel acht. Bitte genau zuhören und mitdenken jetzt. Ich weiß, es ist noch früh, aber Sie schaffen das. Um welches Unterrichtsfach könnte es sich hierbei handeln?
1: Es geht um Verantwortungsbewusstsein, es geht um Organisation übernehmen, Time-Management, ganz, ganz wichtig, aber auch zum Beispiel lösungsorientiertes Arbeiten. Was mache ich, wenn jetzt einmal nicht was so funktioniert, wie ich es gern hätte? Also, dass sie nicht einfach gleich aufgeben, sondern eben Lösungen finden und Wege finden.
0: Kleine Hilfestellung von mir noch, das ist ein Unterrichtsfach in der Mittelschule in Gamlitz, ein Freifach.
2: Ja, ein Freifach, das eben der Jugend diese ganz besonderen Fähigkeiten näher bringen möchte. Ein Fach, von dem aber nicht nur die jungen Leute was haben, sondern definitiv die ganze Familie.
0: Was das ist und wieso wir ausgerechnet heute darüber reden, das erklären wir gern in einer Stunde hier in Guten Morgen Steiermark.

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1: Im Nachrichtenstudio ist Konstantin Hahn. Guten Morgen. Die NEOS kommen heute in Linz zu einer Mitgliederversammlung zusammen. Die kleinste Regierungspartei will sich bei der Veranstaltung auf Sachthemen konzentrieren, trotz des erfolgten Umbaus beim Koalitionspartner SPÖ. Die NEOS wollen etwa auf mehr Reformtempo und Sparen auch im politischen System drängen. Andreas Jelli berichtet.
2: Die NEOS präsentieren sich gerne als Reformmotor in der Regierung und noch mehr auf ihrem Parteitag. Und da geht es weniger um koalitionäre Harmonie, mehr um die eigenen Konturen.
3: Es gehört zu einem Parteitag, glaube ich, dazu, dass man auch die eigenen Positionen noch einmal klar macht,
2: sagt NEOS-Geschäftsführer Douglas Hoyos, verweist auf zahlreiche Neuerungen bei der Bildung, die geplante Wehrdienstreform oder Einsparungen im System, drängt aber auch aufs Tempo. Beim heutigen Parteitag setzt die Partei auf das Schlagwort Sparen im System.
3: Der Staat muss natürlich ein Stück weit zuerst bei sich selber sparen.
2: Douglas Hoyos sagt, seine Partei will Politiker, Privilegien und unnötige Jobs abschaffen.
3: Ich denke hier an die nicht amtshörenden Stadträte in Wien beispielsweise.
2: Zudem plädiert er für ein neues Gehaltssystem für Politiker. Künftig soll ihr Verdienst stärker an Ergebnisse geknüpft werden. Eine Art Fixbetrag und dazu noch ein Bonussystem, wenn gewisse politische Ziele erfüllt werden.
1: US-Präsident Donald Trump kündigt russische Diesellieferungen an die USA und den Weltmarkt an. Er habe sich darüber in einem Telefonat mit Kreml-Chef Wladimir Putin geeinigt, teilt Trump mit. Russland soll demnach umgehend mehr als 300.000 Tonnen Diesel bereitstellen, ab November weitere 1,5 Millionen Tonnen. Die Ukraine reagiert empört. Kritik kommt auch aus Großbritannien und von den US-Demokraten. Der vereitelte Absturz eines Passagierflugzeugs der Fluggesellschaft Fly Dubai war offenbar als Selbstmordanschlag geplant. Das sagen jetzt die Ermittler aus den Vereinigten Arabischen Emiraten. Ziel des Co-Pilots soll der Flughafen von Tel Aviv gewesen sein. Mehr von Daniel Teisel.
4: Er habe so viele Menschen wie möglich töten wollen. Motiviert hat ihn der 9-11-Anschlag in New York. Der Co-Pilot aus dem Oman hat laut den Ermittlern alleine gehandelt. Er wollte das Flugzeug übernehmen und dann mit allen Passagieren an Bord in ein Terminal des Ben Gurion Airports in Tel Aviv steuern. Der Mann ist vor dem Zwischenfall in der Fly-Dubai-Maschine bereits zweimal nach Tel Aviv geflogen, hat sich die Flugroute und den Flughafen genau angeschaut. Der Chefermittler sagt, der Mann habe vor Beginn seiner Tätigkeit bei Fly Dubai alle Sicherheitsüberprüfungen durchlaufen und die sicherheitsrelevanten Anforderungen erfüllt.
1: Hurricane Isaias ist an der US-Golfküste auf Land getroffen. Der tropische Wirbelsturm hat mit Windgeschwindigkeiten von bis zu 165 Kilometern pro Stunde die Nordwestküste des Bundesstaats Florida erreicht, wie das US-Hurricane-Zentrum mitteilt. Meteorologen warnen vor Sturmfluten, heftigen Regenfällen und Überschwemmungen. Auch Tornados sind demnach möglich. Das waren die Nachrichten mit Konstantin Hahn.
5: Und damit gleich weiter zum Gott sei Dank bedeutend ruhigeren Wetter bei uns.
6: Genau, es ist wohl ein bisschen unbeständig, aber wirklich vergleichsweise ruhig. Wir haben im Moment wolkenlose Teile, zum Beispiel Leoben bei 7 Grad, aber auch wolkige Ecken, Leibniz bei 8 Grad. Und es gibt sogar schon ein paar leichte Regenschauer. In Mooslandl zum Beispiel gibt es ein paar Regentropfen bei 8 Grad. Im Laufe des Tages werden die Wolken dichter werden, das heißt Sonnenschein jetzt genießen, später gibt es ihn dann nicht mehr so. Und es entstehen immer mehr Regenschauer. Die Temperaturen bleiben entsprechend gedämpft, 13 bis 18 Grad. Heute die Höchstwerte, die gibt es auch morgen Sonntag, Marathonsonntag, das heißt fürs Laufen gar nicht so schlecht. Es gibt Nebel und Wolken, ein bisschen Sonne zwischendurch, bleibt aber in weiten Teilen des Landes trocken. Bisschen Regen vielleicht in der nördlichen Obersteiermark, das sollte es aber sein.
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6: Ja, und Stichwort Marathon. Morgen heißt heute die Kinder- und Jugendbewerbe. Rund um die Oper sind ab 11 Uhr Burgring und Opernring gesperrt und ab 16 Uhr dann im Stadtpark die Erzherzog-Johannallee.
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5: Keine Sperren, freie Fahrt für die richtige Musik, für die beste Musik zum Aufstehen am Wochenende. Schönen guten Morgen wünschen heute
6: Claudia Rath
5: und Werner Rancher.

0: Die Beatles. 10 Minuten nach 8, Samstag, 10. Oktober.
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0: Ich weiß schon, man sollte hier im Radio eigentlich immer und überall und zu jeder Gelegenheit schön sprechen, aber ich übertreibe es mal bewusst, ja. Ehre, wem Ehre gebührt, ist nämlich das Motto jetzt.
2: Ja, Sie denken schon richtig, es geht heute ums Brot. Am Eingang des Naturparks Sölktäler in Stein an der Enz nämlich bäckt Alex Perner Brot in Bioqualität.
0: Was klein in der Küchenmaschine oder mit der Küchenmaschine 2020 in der Corona-Zeit damals begonnen hat, ist mittlerweile zu einer Bauernhof-Backstube voller Auszeichnungen gewachsen.
3: Das geht über den Landessieg von Godenstritzel bis zum Brotkaiser in Wieselburg draußen. Da habe ich mit dem Ölsaatenbrot gewonnen. Dann habe ich verschiedene Goldmedaillen, die goldene Ehre. Also meine Brote sind alle prämiert.
4: Ja, nächsten Freitag ist ja der Tag des

0: Brot. Und dann mache ich meistens ein, zwei Sonderbrote dazu. Am 15. Oktober gibt es dann das Waldstauden-Roggenbrot und ein Kartoffel-Walnussbrot am Bauernmarkt.
1: Waldstauden, ist das?
0: Ist ein Urgetreide, der braucht 2 Jahre lang, bis er wächst. Der sogenannte Johannesrucken, weil er zum Johannistag geschnitten wird. Das schmeckt sehr erdig, nussig. Das ist eine ganz alte Brotsorte. Und die meisten meinen, wenn man so ein Brot isst, da sind Nussen drinnen. Nein, das ist einfach der Geschmack des Korns.
1: Da steht Weizen ganz oben, das finde ich ja spannend.
0: Ja, so schaut der Weizenbund ganz aus. Also wenn man da reinfährt, man hört schön, das sind die ganzen Weizenkörner, was wir haben. Und einen Stock tiefer, da hat man die Roggenkörner. Der wird dann gemahlen, wird dann zum Brotback hergenommen. Das ist nur Wasser, Salz, Mehl, Zeit, Geduld, Liebe. Fertig.
1: Mehr die Portion Alex.
0: Ja, genau. Nicht meine Dynamik dann noch dazu und dann pfeift das Brot.
1: Und es gibt auch Süßes bei dir, habe ich gehört.
0: Es gibt Süßes, sei es jetzt Germstritzel oder Nusskipferler oder eben Enstaler Steirerkäskropfen. Die gibt es natürlich auch bei uns jede Woche am Bauernmarkt in Lietzen. Und jeden Donnerstag von 7 in der Früh bis 11. Jeden Donnerstag von 15 bis 18 Uhr am Schlossplatz im Haus im Enstal. Und natürlich auch in Rottenmann alle 2 Wochen von 7 bis 11 Uhr am Hauptplatz.
2: Was für eine tolle Frau, die Alex Berner, Brotbäckerin aus der Obersteiermark. Ich finde ja, sie hat nur eine Zutat bei ihrem Brot, hat sie für mich persönlich ein bisschen zu wenig wertgeschätzt oder zu wenig betont.
3: Sag.
2: Ne, die Liebe, hat sie gesagt, du sie eine.
3: Ja, die Liebe. Und ich habe auch eine kleine kritische Bemerkung.
2: Ja.
3: Es ist schon ein breiter Weg zum Bauernmarkt Lietzen-Rottmann. Kann man das nicht zu uns schicken, dieses Brot?
2: Man kann es einen Ausflug machen. Gut. Oder auf dem Weg dorthin, weil die Eva war ganz begeistert von Weizengans. Du kannst ja versuchen, Weizenkörner zu halbieren. Da brauchst du ja Zeit, bis du bist.

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1: 8:20, 10 Minuten noch bis 8:30. Was ist das für eine beeindruckende Zahl?
2: 15.000.
1: 15.000 Anmeldungen, 15.000 ja. Laufbegeisterte Anmeldungen.
2: Es ist wirklich unglaublich, der 33. Graz-Marathon morgen könnte wirklich eine neue Rekordteilnehmerzahl bringen und entsprechend groß ist der Andrang gerade.
1: Bei der Startnummernausgabe im Grazer Citypark, Michi Kummerer, OK-Chef des Graz-Marathons.
3: Ja, absolute breite Masse ist uns wichtig. Klar haben wir ein paar schnelle Kenianer, um auch sportlich aufzuzeigen, dass wir gute Zeiten kriegen für die Sportredaktionen. Aber die breite Masse liegt uns am Herzen, vom Kinderlauf, Bambini, Familien, Viertelmarathon, Einsteiger, 5 Kilometer am Samstag. Das sind einfach, wir wollen ja Leute alle motivieren zur Bewegung, Gesundheit. Und wenn du dann einmal da eintauchst in diese Erlebniswelt Graz-Marathon und mit einem 5-Kilometer-Lauf, du bist einmal am Start, dann kriegst du Lust auf mehr. Und viele, die halt so angefangen haben, laufen jetzt Viertel- oder Halbmarathon und gehen regelmäßig im Vorfeld laufen. Und um das geht es ja, dass du regelmäßig Bewegung machst. Das ist unser Ziel, dass wir das ganze Jahr auch begleiten. Und deshalb steigen auch die Anmeldezahlen.
1: Der 33. Graz-Marathon morgen, natürlich auch den ganzen Tag über live auf Radio Steiermark.
2: So schaut's aus. Ja, wir berichten, wer ist vorn, wer ist hinten, wer ist dazwischen und in der Mitte und wie ist die Stimmung.
1: Und die schönsten Bilder dann am Abend in Steiermark heute.

0: Der Motivationssong für alle Laufheldinnen und Laufhelden, die vielleicht schon heute mit den Junior-Bewerben an den Start gehen, aber dann morgen den Grazer Halbmarathon oder den Grazer Marathon absolvieren werden. Bonnie Tyler, Holding Out for a Hero. Bis zum nächsten Radio Steiermark Journal um 12:30. Andreas Gabalier, meine Liebe bleibt.
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1: Er hat's nicht verlernt. Andreas Gabalé. Neu. Meine Liebe bleibt. 8:30 Uhr.
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3: In Graz wird seit gestern nach einem Häftling gesucht, der unerlaubt den Freigängerbereich der Justizanstalt Graz-Kalau verlassen hat. Eine große Suchaktion nach dem 22-Jährigen blieb gestern erfolglos. Heute soll die Suche fortgesetzt werden. Details von Nina Lehmann.
4: Der 22-jährige Häftling verbüßt seine Strafe laut Polizei bereits im gelockerten Vollzug der Justizanstalt Graz-Kalau. Gestern hielt sich der junge Österreicher im sogenannten Freigängerhaus auf. Dieses hätte er laut Polizei nach Abmeldung auch jederzeit verlassen können. Stattdessen aber kletterte der 22-Jährige in den Mittagsstunden über eine Mauer und flüchtete. Die Polizei hat daraufhin eine Fahndung eingeleitet und im gesamten Stadtgebiet mit Suchhunden und Hubschraubern nach dem Mann gesucht, bis dato erfolglos. Der 22-Jährige, der zum Zeitpunkt des Verschwindens unauffällig mit Jeans und T-Shirt bekleidet war, ist untergetaucht. Die Suche nach dem Häftling geht daher weiter. Sämtliche Grazer Polizeistreifen sind informiert und haben ein Foto des Gesuchten bekommen. Auch das persönliche Umfeld des Täters soll durchleuchtet werden. Der 22-Jährige ist laut Polizei kein Gewaltstraftäter. Eine Gefahr für die Bevölkerung bestehe daher nicht.
3: Mit deutlich weniger Geld müssen künftig die heimischen Musikschulen auskommen, denn im erst präsentierten Landesbudget ist vorgesehen, dass die sogenannte Ausgleichszahlung für die Musikschulen gestrichen werden soll. Die Schulerhalter, also Städte und Gemeinden, müssen damit auf mehr als 3 Millionen Euro verzichten. Geld, das im laufenden Betrieb schon fix eingeplant war. Laut Robert Ederer, Vorstand des Fachverbandes der Musikschuldirektoren, sind 30 Trägergemeinden betroffen.
5: Mir wurde berichtet, dass es in Teilträg um über 300.000 Euro geht, die jetzt dann nicht mehr vom Land hinkommen. Man hat Strukturen, man hat Dienstverträge, die aufrecht sind. Das wird natürlich für die Gemeinden unleistbar.
3: So nun die Sorge der Musikschulen. Die Steiermark geht neue Wege in Sachen Tourismusstrategie. Bis 2030 setzt man zwar weiterhin auf bewährte Werte wie Genuss und Natur, jedoch mit einem klaren Fokus auf Digitalisierung und künstliche Intelligenz, mit dem Ziel, die Steiermark international sichtbarer zu machen. Johann Puntigam informiert.
6: Auch bei Steiermark Tourismus setzt man verstärkt auf künstliche Intelligenz. Sie ist ein zentraler Faktor in der Tourismusstrategie mit Herz bis 2030. Internetangebote werden laufend so angepasst, dass sie von ChatGPT und Co. auch angezeigt werden, so Michael Feiertag, Geschäftsführer der Steirischen Tourismus Marketing GmbH.
7: Gerade wenn es um Urlaubsplanung, um Urlaubsentscheidung geht, wissen wir heute schon, wie wichtig da die KI ist. Also wenn jemand einen Urlaub plant und sagt, ich möchte zum Beispiel die Stiftsbibliothek in Admont, ich möchte das Schloss Eckenberg, aber auch ein Weingut in der Südsteiermark sehen, wird er das dort eingeben. Und da müssen wir gut vorbereitet sein, da müssen wir unsere eigenen Seiten KI-fit machen. Da sind wir an der Spitze aller Bundesländer und das machen wir.
6: Im neuen Future Lab Steiermark wird man Urlaubstrends beobachten und frühzeitig prüfen, ob sie in der Steiermark Bedeutung haben können und sollen und auch Ideen und gut laufende Konzepte aus den steirischen Tourismusregionen sammeln. Ein weiteres Ziel der Strategie ist die Erschließung von neuen Märkten, so Feiertag.
7: Wir haben jetzt gerade heuer zum Beispiel mit Tschechien und der Slowakei Riesenerfolge erzielt. Wenn man jetzt auf unsere Märkte schaut, sieht man, dass Slowenien oder Kroatien noch gar nicht dabei sind. Die liegen uns so nahe und auch dort gibt es sicher ein Potenzial für die Steiermark.
6: So will die Steiermark ihre Position auf internationalen Märkten stärken und zu Europas beliebtester Tourismusregion werden.
7: Das haut hin, weil wir wissen von ganz vielen Umfragen, wie hoch die Gastfreundlichkeit in der Steiermark ist. Und ich glaube, das ist schon ein gutes Motiv, um einen Urlaub zu planen.
3: Viele Menschen werden auch morgen Sonntag in der Grazer Innenstadt erwartet. Graz wird dann wieder zur riesigen Laufzone beim Graz-Marathon. Mehr als 15.000 Teilnehmer werden erwartet. Das Marathon-Wochenende beginnt mit ersten Veranstaltungen aber schon heute ab 11 Uhr. Der Hauptlauf, der Graz-Marathon, ist dann morgen für 10 Uhr angesetzt. Schon ab heute Vormittag ist rund um die Grazer Oper daher mit Einschränkungen und Sperren zu rechnen. Wir informieren Sie darüber laufend, auch im Radio Steiermark Verkehrsservice. Und ob auch das Wetter zum Marathonwochenende passt, das sagt Claudia Rath.
8: Ja, aktuell zeigt die Wetterkamera am Grazer Hausberg am Schöckl ein paar Wolken- und Nebelfelder, zum Beispiel im Leibnizer Becken, aber auch sonnige Ecken, zum Beispiel in der Weststeiermark. Aber im Laufe des Tages werden die Wolken dichter und es entstehen dann auch vermehrt Regenschauer. Die Höchstwerte heute Nachmittag 13 bis 18 Grad. Das werden auch die Temperaturen für morgen Nachmittag sein. Es gibt wieder einen Mix aus Nebelwolken und Sonnenschein und auch morgen ist stellenweise ein bisschen Regen dabei. Aber keine Sorge, im Süden, also da in Graz, wo der Marathon gelaufen wird, soll es trocken bleiben. Der Regen am 1. zu erwarten in der nördlichen Obersteiermark.
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8: Da läuft es an und für sich gut, Sie kommen ungehindert voran, aber ab 11 Uhr wird wegen der Kinder- und Jugendbewerbe rund um den Graz-Marathon, rund um die Oper der Burg und der Opernring gesperrt und am Nachmittag dann von 16 Uhr bis 17.30 Uhr im Stadtpark auch die Erzherzog-Johann-Allee. Und morgen dann heißt sowieso Grazer Innenstadt meiden. Zwischen 7 und 17 Uhr ist die gesamte Strecke gesperrt, bedeutet unter anderem Konrad von Hötzendorf Straße, Grieskei, Lendkei, Wiener Straße, Grabenstraße, Kaiser-Franz-Josef-Kei, Radetzky-Straße und auch den Schönergürtel.

0: Mich beschleicht gerade was Schreckliches. Ein furchtbarer Gedanke. Anna Lang kann doch nicht so deppert sein. Der macht nicht uns, oder?
1: Na, Werner, niemals. Oder man ist doch nie angesprochen bei sowas.
0: Grandios, Georg Danzer, Hupfingatsch. Schönen guten Morgen, Steiermark. 8.42 Uhr, 3 Minuten noch bis 8:45. Auf der einen Seite eine Berufssparte, die Menschen glücklich macht. Und auf der anderen Seite eine Berufssparte, die mit großem Personalmangel zu kämpfen hat. Die Gastronomie-Szene hat schon einmal leichtere Zeiten durchlebt.
1: Ja, und umso besser ist es, wenn es Initiativen gibt, wie zum Beispiel das Freifach Gastro-Hotspots der Mittelschule Gamlitz. Dort bekommen die Schülerinnen und Schüler einen Vorgeschmack im wahrsten Sinne auf die Welt der Gastronomie.
2: Ich finde es sehr cool, das Kochen, und ich will später auch einmal in der Gastro arbeiten. Und deswegen finde ich, ist es eine super Chance, dass wir da rein schnuppern können. Und ja, also auch mit den Freunden ist es immer sehr lustig und mit den Lehrern und ja.
3: Ich bin da sehr gerne kochen und möchte auch Koch Kölner werden. Und ja, so wie wir nächste Woche, Beruf praktische Tage. Und dort gehe ich auch zu Restaurant, Hotel, und dort tue ich auch Koch Kölner.
4: Wo bist du?
3: Beim Literwirt in Kleinstädten.
0: Jakob und Max, Feuer und Flamme für das Freifach, das an ausgewählten Nachmittagen stattfindet. Und schon jetzt kann man sagen, das werden einmal sehr begehrte Partner sein. Gibt es nichts Besseres als ein Mann, der kochen kann, oder?
1: Ja, unfassbar. Danke auch an jene, die in der Jugend das beibringen, wie zum Beispiel die Sarah Lagler. Sie ist die Lehrerin, die den Kids aber nicht nur das Kochen zeigt.
5: Es geht um Verantwortungsbewusstsein, es geht um Organisation übernehmen, Time-Management, ganz, ganz wichtig, aber auch zum Beispiel lösungsorientiertes Arbeiten. Was mache ich, wenn jetzt einmal nicht was so funktioniert, wie ich es gern hätte? Also, dass sie nicht einfach gleich aufgeben, sondern eben Lösungen finden und Wege finden.
0: Und genau dafür besuchen die jungen Leute Betriebe in der Region, produzieren für den Gamlitzer Adventmarkt, bekommen Tipps von Gastro-Profis und werden so, ob sie es wollen oder nicht, wollen es oder eigentlich ganz entspannt, selber zu richtigen Profis.
1: Ja, das ist richtig cool, und vor allem, es haben alle was davon, die Familie, die Freunde zu Hause.
6: Ich koche daheim auch sehr viel, vor allem für mich oder für meine Mama, wenn der Papa nicht daheim ist. Frühstück koche ich viel.
7: Spaghetti Carbonara ist mein Lieblingsgericht, das koche ich ja immer mit meiner Mama. Und sonst koche ich auch sehr viel von zu Hause, weil wir immer von Gasrotsport kriegen wir immer so Blätter für die Gerichte. Und den nehme ich mit dann immer zu Hause. Und dann schaue ich da ab und dann koche ich für meine ganze Familie.
0: Aber hallo, Respekt vor dem jungen Herrn. Spaghetti Carbonara, eines der unterschätztesten Gerichte überhaupt.
1: Aber wenn es gut gemacht ist, ist es halt richtig gut.
0: Vorausschauen zu trenchen. Mehr von den Gastro-Hotspots und der Mittelschule Gamlitz gibt es morgen im Fernsehen zu sehen.
1: 16 Uhr, ORF 2 in der Sendung, der südsteirische Winzerzug aus Gamlitz eben. Mit Beiträgen aus der Region und natürlich den Highlights des großen Gamlitzer Winzerzugs.
0: Wo kriegen wir jetzt Spaghetti Carbonara her? 3:09.

0: wieder zurück. 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
1: Im Nachrichtenstudio ist Konstantin Hahn. US-Präsident Trump hat mit Kreml-Chef Putin umfangreiche russische Diesellieferungen vereinbart. Dafür lockern die USA vorübergehend ihre Sanktionen, trotz deutlicher Kritik aus der Ukraine. Ansgar Gerstmann berichtet.
2: Zunächst sollen rund 300.000 Tonnen Diesel für die USA und den Weltmarkt freigegeben werden, später deutlich mehr. Donald Trump ist voll des Lobes. Das sei eine riesige Sache. Es werden riesige Mengen Öl ins Land kommen. Dafür danke er Präsident Putin. Der ukrainische Präsident Volodymyr Zelensky hält dagegen, die Einnahmen würden Russlands Angriffskrieg finanzieren. Auch die US-Demokraten kritisieren den Kurs, weil erst kürzlich strengere Sanktionen gegen russische Energieexporte ermöglicht wurden. Der US-Präsident und seine Republikaner stehen jedoch wegen hoher Spritpreise vor den Zwischenwahlen unter Druck. Die hätte aber der von Trump angezettelte Iran-Krieg verursacht, sagt die Opposition.
1: Die EU präsentiert heute einen Vorschlag für das nächste mehrjährige Budget. Der Vorschlag soll laut Medienberichten Kürzungen an dem von der EU-Kommission vorgeschlagenen 2 Billionen Euro Haushalt vorsehen, um etwa 100 bis 200 Milliarden Euro weniger. Bereits im Vorfeld hatte es geheißen, die Kürzungen würden den Nettozahlerländern, darunter Österreich und Deutschland, nicht weit genug gehen. Die steirische Bildungs- und Kulturlandschaft steht vor harten Einschnitten. Den Musikschulen fehlen zukünftig mehr als 3 Millionen Euro an geplanten Ausgleichszahlungen. Betroffen sind rund 25.000 Schülerinnen und Schüler. Auch im Kulturbereich wird gespart. Das Landesbudget sieht Kürzungen von 2,2 Millionen Euro vor. Die Bühnen Graz müssen in den nächsten 5 Jahren sogar 17 Millionen Euro einsparen. Nicht erst jetzt im Herbst, sondern schon im Spätsommer haben sich heuer viele Wälder verfärbt. Laub- und Nadelbäume haben den heißen und trockenen Sommer nicht gut überstanden. Ob es deshalb heuer mehr Schadholz geben wird, können die Forstwirte allerdings noch nicht abschätzen. Mehr von Birgit Bronner.
3: Eingetrocknete braune Blätter oder Nadeln, es liegt bereits viel Laub am Waldboden. Ungewöhnlich viel für Anfang Oktober. Manche Bäume, wie beispielsweise Fichten, sind vertrocknet. Ob es heuer mehr Schadholz geben wird als in den vergangenen Jahren, könne man noch nicht abschätzen, sagt Ulrich Schweiger, Leiter der Abteilung Forstwirtschaft in der Niederösterreichischen Landwirtschaftskammer.
4: Es hat sich heuer, wenn dann beim Schadholz, nur eine Verschiebung gegeben. Es ist weg von Windwürfen oder von Schneedruck gegangen. Heuer wird es halt eher Schadholz sein in Form von Trockenschäden. Einfach vertrocknete Bäume, die vorzeitig geerntet werden müssen, oder die Aufarbeitung von Borkenkäferschadholz.
3: Der kommende Winter ist entscheidend. Bringt er ausreichend Feuchtigkeit, könnten sich die Laubbäume wieder erholen.
1: Das waren die Nachrichten mit Konstantin Hahn.
5: Und damit weiter zum Wetter.
6: In den nächsten Stunden werden Nebel, Hochnebel und Wolken immer mehr der Sonne Platz machen. Und nach Süden zu, da bleibt es auch länger freundlich. Im Norden der Steiermark hingegen, da breiten sich im Laufe des Nachmittags dann dichtere Wolken und mit ihnen Regenschauer aus, die bis zum Abend die gesamte Obersteiermark erfassen werden. Die Temperaturen steigen, je nachdem wie lange sich die Sonne behaupten kann, auf 14 bis 17 Grad. Morgen dann, Sonntag, ähnliche Höchstwerte wie heute. Dazu zumindest zeitweise Sonnenschein. Am längsten scheint sie nach Süden und Südosten zu. Am Nachmittag dann aber verdichten sich die Wolken von Nordwesten her erneut, so muss es heißen. Und kurze Regenschauer sind dann nicht ganz ausgeschlossen.
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6: Vor dem Graz-Marathon morgen finden heute ja schon die Kinder- und Jugendbewerbe statt. Rund um die Oper sind daher ab 11 Uhr der Burgring und der Opernring bis zur Girardigasse gesperrt. Ab 16 Uhr dann im Stadtpark die Erzherzog-Johann-Allee. Und morgen gibt es Sperren von 7 bis 17 Uhr. Im Prinzip von Norden der Grazer Innenstadt eigentlich. Von
5: also überall.
6: Naja, nicht ganz überall, ja. Aber von Weinzödel bis
5: Also wenn man von Wien nach Graz fährt und das über, weiß ich nicht, Linz und Innsbruck macht, geht's gut.
6: Ja, aber wie gesagt, von Weinzödel im Norden bis Buntigam im Süden sämtliche Murbrücken gesperrt. Also eher großräumig umfahren oder mitlaufen.
5: Ich sage überall gesperrt.
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5: Meine liebe Claudia, was verbindest du mit dem Begriff Safari?
6: Fettes Auto, so eine karge Gegend, Löwen und Zebras.
5: Ja, Afrika, große Tiere, ja, geht ja, aber genau. Auch ganz anders, nicht in Afrika und durchaus klein, wie Sie gleich hören werden. Schönen guten Morgen.
6: Morgen.

Und einmal geht's noch. Was für ein herrliches Stück Musik aus den 70ern. Höchst ohrwurmverdächtig. Ist zu erwarten, dass Sie das lang nicht rauskriegen heute, aber das ist Absicht. John Paul Young, wollen Sie noch einmal? Komm, 1, 2, 3, 4 und los geht's! Sehr schön. Schönen guten Morgen, Steiermark. 8 Minuten nach 9, Samstag, 10. Oktober.

0: Herbert Grönemeyer ist das hier, Frau Steiermark, 8:11. Claudia, lass uns noch einmal festhalten, du verbindest Safari eher mit diesen Tieren hier, oder?
1: Ja, Elefant.
0: Ja, sehr beeindruckende, sehr mächtige Tiere. Du besonders gern hast ja, aber hast du dieses Tier?
1: Ja, geh bitte. Ich meine, hast du Distanz, alles hier? Okay, so
0: ja,
1: Löwe.
0: Ist ja nur eine Miezekatze, komm. Ja, eine große sehr Miezekatze. Groß halt, ja. Es geht aber auch ganz anders.
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0: Wenn du mit den Kinderreportern und dort

0: Was kann man denn eigentlich mit dem Buch machen?
1: Wenn man in der Natur spazieren ist und ein besonders interessantes Insekt sieht, wie zum Beispiel ein besonders hübsches oder ein besonders auffälliges, und man genauer wissen möchte, was das für ein Tier ist, dann kann man das Buch in die Hand nehmen und mit einfachen Zeichnungen und Beschreibungen das Tier bestimmen, welche Art es ist.
0: Welches Tier aus diesem Buch hat eigentlich die meisten Beine?
1: Das ist der Tausendfüßer, das ist zwar in Wirklichkeit kein Insekt, gehört zu den Gliedertieren und der hat mindestens 16 Beine. Also nicht 1000, aber kann sehr, sehr, sehr viele Beine haben. Und das Tier mit den meisten Beinen ist ein Tausendfüßer, der 750 Beine hat.
0: Also ich finde das sehr unglaublich, aber ich habe es leider noch nie gesehen.
2: Der Ohrwurm ist ja auch ein Buch. Kriecht er wirklich ins Ohr?
1: Das ist nur eine Geschichte, die jemand erfunden hat. Das heißt, der Ohrwurm kriecht nicht in die Ohren. Aber man hat tatsächlich früher gedacht, dass der Ohrwurm sich in das Ohr von schlafenden Menschen hineinsetzt. Und der Name hat auch noch den Hintergrund, dass man im Mittelalter gedacht hat, dass der getrocknete Ohrwurm gegen Ohrschmerzen hilft.
0: Wo lebt er denn in echt?
1: Zum Beispiel fühlt er sich sehr wohl im Wald, in der Bodenstreu. Man kann ihn aber auch im Garten ansiedeln, wenn man zum Beispiel eine Rosenkugel aufstellt. Da verkriecht er sich gerne drinnen. Und dann dient er als Nützling im Garten, weil er nämlich Läuse frisst.
2: Schaut er wirklich aus wie ein Wurm oder heißt er nur so?
1: Der Ohrwurm schaut nicht aus wie ein Wurm, er schaut sogar ganz anders aus. Und zwar hat er ja Beine, ganz typisch für ein Insekt, 6 Beine. Und was auch noch typisch ist für ihn, sind am Körperende 2 Zangen. Da hat man früher auch gedacht, dass er mit diesen Zangen Kinder zwickt.
0: Also es klingt verrückt, aber ich glaube nicht, dass das ein echt ist.
3: Laura, die Tiere in diesem Buch sind ja so fein und klein. Ist das ein Foto?
1: Nein, das ist kein Foto. Und zwar ist das alles mit der Hand gemalt. Das hat die Viktoria Zink, unsere Naturillustratorin, mit Tuschestift und mit Aquarellstiften gemacht. Und an einem Tier sitzt sie circa 5 Stunden lang.
2: Wie lange gibt es eigentlich schon diese Krabbeltiere, die in deinem Buch drinnen sind?
1: Die gibt es schon seit 480 Millionen Jahren. Das ist lange, bevor die Dinosaurier auf der Welt waren.
0: Schauen die vielen Millionen langen Jahre eigentlich immer gleich aus?
1: Nein, also am Anfang haben sie so ähnlich ausgeschaut wie Silberfischchen. Das heißt, sie hatten noch keine Flügel und waren so wurmartig. Und mit der Zeit haben sie sich an die Umwelt angepasst, haben Flügel bekommen und sehr viel unterschiedliche Formen entwickelt.
3: Danke, Laura, dass du uns das alles erzählt hast.
1: Sehr gerne. Danke für eure Fragen.

0: Um der Verwirrung keinen weiteren Vorschub zu leisten, noch einmal klar und deutlich, präzise formuliert, 9.22 Uhr, 8 vor halb 10.
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0: 9:30.
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2: Beendet ist die Suche nach einem Häftling, der seit gestern aus der Justizanstalt Graz-Kalau abgängig ist. Der 22-Jährige konnte heute nur noch tot aufgefunden werden. Der junge Mann, der sich im gelockerten Vollzug befand, war gestern im Freigängerbereich der Justizanstalt über eine Mauer geklettert, obwohl er die Anstalt nach entsprechender Abmeldung laut Polizei ohne dies verlassen hätte dürfen. Studierende der TU Graz erforschen derzeit, wie man Schlamm aus dem Neusiedlersee als Baustoff einsetzen kann. Denn jedes Jahr wird aus dem See Schlamm gebaggert, das ist nötig, um ihn zu erhalten. In Frage käme der Seeschlamm etwa für Ziegel, Kühlwände, Dekoelemente oder als Putz, heißt es. Kommendes Jahr soll damit auch ein Musterhaus gebaut werden, das mehr CO2 speichert, als beim Bau freigesetzt wird. Zum Fußball. Das Verletzungsdilemma bei Sturm Graz setzt sich offenbar fort. Nach Philipp Ruska und Otar Kiteschwili fehlt nun auch Gizo Mamageschwili aus. Der Mittelfeldspieler hat sich eine Verletzung am Fuß zugezogen und muss mehrere Wochen pausieren. Heute spielt Sturm um 19.30 Uhr in Wien gegen die Austria. Bereits ab 17 Uhr trifft der GRK heute zu Hause auf Salzburg. 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Und was das Wetter heute bringt, das weiß Claudia Rath.
3: In den nächsten Stunden werden Nebel, Hochnebel und Wolken wohl immer mehr der Sonne Platz machen und nach Süden zu bleibt es auch länger freundlich. Im Norden allerdings, da breiten sich im Laufe des Nachmittags dann wieder dichtere Wolken aus und mit ihnen Regenschauer, die bis zum Abend die gesamte Obersteiermark erfassen werden. Die Temperaturen, die steigen noch auf 14 bis 17 Grad. Ähnliche Höchstwerte dann morgen Sonntag, zumindest zeitweise wird es auch morgen sonnig sein, am längsten wieder im Süden und Südosten. Und auch morgen gibt es am Nachmittag in Obersteiermark dichtere Wolken und kurze Schauer sind nicht ganz ausgeschlossen.
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3: Vor dem Graz-Marathon morgen finden heute die Kinder- und Jugendbewerbe statt. Rund um die Oper sind daher ab 11 Uhr der Burgring und der Opernring gesperrt. Ab 16 Uhr dann im Stadtpark die Erzherzog-Johann-Allee. Und morgen gibt es Sperren von 7 bis 17 Uhr. Vom Schöner Gürtel bis nach Weinzödel. Auch fast alle Murbrücken sind gesperrt. Befahrbar bleiben nur die Kalvarienbrücke und die Puntigammer Brücke. Wenn Sie Graz von Nord nach Süd durchqueren wollen, können Sie das über den Bahnhof, den Eckenberger und den Lazarettgürtel. Für die Querung der Stadt von Ost nach West stehen die Wienerstraße, die Andritzer Reichstraße, der Kalvariengürtel bis hin zur Puntigammerstraße, Südgürtel, Liebenaugürtel zur Verfügung.

0: Maite Kelly, für Gefühle kann man nichts. Sie besingt welches Gefühl, Claudia?
1: Die Liebe.
0: Logisch, das Wichtigste, sage ich einmal. Und in der Tat lieben ihn ja viele, den Laufsport nämlich.
2: Ich liebe diese Leute, ich liebe das in Graz, wenn so viele Leute durchfeiern und durchschreien.
3: Cooler, schöner Lauf.
4: Bis jetzt immer mitgemacht. Weiter mitmachen.
0: Ja, morgen geht's wieder. Graz-Marathon.
1: Rund 15.000 Laufbegeisterte werden morgen am Start sein. Und viele davon haben sich die volle Marathon-Distanz vorgenommen. Und das sind doch 42,195 Kilometer.
0: Und ich weiß, Sie haben sich schon oft gefragt, was soll dieses 1,5 oder 1,195 Kilometer? Warum genau? Raphael Obermeier ist unser Schlaumeier, der erklärt Ihnen das jetzt ganz genau.
5: Die Antwort ist eine Mischung aus antiker Geschichte und königlichem Einfluss. Wir sind rund 500 Jahre vor Christus. Die Athener gewinnen die Schlacht bei Marathon. Danach läuft ein Bote etwa 40 Kilometer nach Athen, um den Sieg zu melden. Das sagt zumindest die Legende. Danach wurde jahrhundertelang eigentlich nur so Pi mal Daumen gelaufen, zwischen 40 und 43 Kilometer. Die berühmte Länge von 42,195 Kilometer verdanken wir erst den britischen Royals. 1908 bei den Olympischen Spielen sollte endlich eine fixe Strecke beschlossen werden. Start beim Schloss Windsor, Ziel beim Olympiastadion. Macht eine Länge von 42 Kilometer. Aber dann kommt noch eine königliche Extrawurst ins Spiel. Die Königin will das Ziel genau vor ihrer Lounge haben. Also hat man nochmal 195 Meter drangehängt. Ergibt in Summe eben eine Marathondistanz von 42,195 Kilometer, die bis heute auf der ganzen Welt gelaufen wird, weil das Königshaus einfach einen besseren Blick wollte. Ist aber eigentlich auch ganz praktisch, weil wenn alle genau dieselbe Strecke laufen, kann man Zeiten besser vergleichen.
6: Ah! Deshalb ist es so.
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0: Ganz wichtiges PS noch, auch wenn Sie eingeschworener Demokrat sind und mit Monarchien und Königinnen nichts am Hut haben, Sie dürfen bitte nicht 195 Meter vor dem Ziel stehen bleiben.
1: Nein, das gibt es nicht.
0: Und sagen, mir reicht's. Nein, ja. Ich will nicht zur Königin. Nein, dann gibt's nicht, genau.

0: Christina Stürmer ist das, 9.47 Uhr, 2 Minuten nach 3:10. 10. Oktober, ein wichtiger Tag für Österreich im Jahr 1920. Gemäß dem Vertrag von Saint-Germain stimmen bei der Volksabstimmung in Kärnten die Mehrheit der Stimmberechtigten gegen eine Angliederung an den damaligen SAS-Staat. Wichtiger Feiertag heute in Kärnten. Und auf der anderen Seite, Italien hat am selben Tag, nämlich am 10. Oktober 1920, auf Basis des gleichen Vertrages, also des Vertrages von Saint-Germain, Südtirol annektiert.
1: Mit der Mord, wir verlieren Südtirol, wir gewinnen Kärnten.
0: Sozusagen, ja. Genau. Und am 10. Oktober 1999 wird eines der Wahrzeichen Londons der Öffentlichkeit freigegeben, für die Öffentlichkeit freigegeben. Das London Eye, das größte Riesenrad in Europa, wird sozusagen in Betrieb genommen. Und wenn Sie heute Geburtstag haben, dann haben Sie Ihren Ehrentag, teilen Sie Ihren Ehrentag mit sehr interessanten Persönlichkeiten. Zum Beispiel Henry Cavendish, der britische Naturwissenschaftler, der das Element Wasserstoff entdeckt hat, wird 1731 geboren. 85 wäre heute der deutsche Bühnenschauspieler Gerd Voss, der ja auch sehr lange Zeit am Burgtheater gespielt hat. Und 35 wird heute der Schweizer Ausnahmekicker Xherdan Shaqiri. Ich habe aber auch drei Musiker, drei Künstler, Komponisten auf meiner Geburtstagsliste, wie sie unterschiedlicher nicht sein könnten.
1: Ja, sag an.
0: 1913 wird der Operntitan Giuseppe Verdi geboren.
1: Ah, sehr gut, ja.
0: Na, 1813. 1917, eine der Lichtgestalten des Jazz, der Erfinder des Bebop, wenn man so sagen kann, Thelonious Monk. Und 1953 kommt in Schottland Mitch Ure auf die Welt, der mit 26 zum Leadsänger der damals wichtigen britischen Rockband Ultravox geworden ist. Und für die hat er damals diesen Song eingesungen. Offensichtlich sind alle Fans von Wien gewesen. Vienna. Schönen guten Morgen.
1: Morgen.

0: Chavox, Musik aus den 80ern mit dem Leadsänger Mitch Ure, der heute 73 Jahre alt wird. 9.52 Uhr.
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Albert Hammond, Never Rains in California. Mehr feine Musik für den Samstagvormittag gibt's dann gleich nach den 10 Uhr Nachrichten. Aufgelegt von Kissi Hafner.

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1: Im Nachrichtenstudio ist Konstantin Hahn. In Panama hat es in der Nacht ein starkes Erdbeben gegeben. Das Beben der Stärke 7,7 hat den Süden des Landes erschüttert, Gebäude beschädigt und tausende Menschen auf die Straßen getrieben. Ansgar Gerstmann berichtet.
2: Beben sind in Panama selten, doch nun hat um 12.56 Uhr Ortszeit die Erde mit einer Stärke von 7,7 gewackelt. Es sei sehr stark gewesen, sagt eine Frau in der Hauptstadt. Lampen, Tische und Stühle, alles habe sich bewegt. Besonders betroffen waren zentrale Provinzen und der Süden des Landes. Opfer werden zunächst nicht gemeldet. Eine ausgegebene Tsunami-Warnung wird später wieder aufgehoben. Doch Gebäude stürzen ein oder werden schwer beschädigt. Staatschef José Raúl Molino spricht von einer großen Katastrophe für das Land. Die Bevölkerung ruft er auf, Ruhe zu bewahren. Länder wie Kolumbien, Ecuador und Guatemala haben bereits Hilfe angeboten.
1: Die Neos kommen in diesen Minuten in Linz zu einer Mitgliederversammlung zusammen. Die kleinste Regierungspartei will sich bei der Veranstaltung auf Sachthemen konzentrieren, trotz des erfolgten Umbaus beim Koalitionspartner SPÖ. Ein Schwerpunkt wird auf das Sparen im System gelegt. Eine Wahl des Parteivorsitzes steht diesmal nicht an. Österreich hat nach Lieferproblemen zusätzlich 100.000 Grippeimpfdosen sichern können. Laut Gesundheitsministerium handelt es sich dabei um den Impfstoff Fluzelvax, der bereits auf dem Weg nach Österreich sei. Er ist für alle Altersgruppen geeignet, insbesondere für Säuglinge, Schwangere und andere Risikogruppen, so das Gesundheitsministerium. Der US-Autobauer Tesla hat nach jahrelanger Kritik den umstrittenen Namen seines Fahrassistenzsystems in Europa geändert. Auf Webseiten des Autobauers in europäischen Ländern heißt es nun sinngemäß Tesla-assistiertes Fahren, was deutlich machen soll, dass es sich nur um ein Assistenzsystem handelt. Zuletzt nannte Tesla das System immer voll selbstfahrend, obwohl der Fahrer immer bereit sein muss, die Kontrolle zu übernehmen. In knapp einer Stunde beginnt in Singapur das Formel-1-Sprintrennen und danach das Qualifying für den Grand Prix morgen. Mercedes-Sportchef Toto Wolff sieht sich derzeit immer öfter der Kritik ausgesetzt, dass Kimi Antonelli teamintern gegenüber George Russell bevorzugt wird, Gerhard Prohaska.
3: Ja, da wehrt sich Toto Wolff energisch dagegen. Wer so etwas behauptet, ist kopflos.
4: Zero understanding and respect for people who come up with these things, they're brainless.
3: Und der Mercedes-Boss ärgert sich weiter. Diese Leute, die in den sozialen Medien so etwas posten, die sollten lieber Teletubbies oder Mickey Mouse schauen.
4: They should, rather than watching Formula One, they should do Teletubbies or, I don't know, some Mickey Mouses.
3: Und gut möglich, dass Max Verstappen den beiden Mercedes-Piloten an diesem Wochenende wieder die Show stellen wird. Zumindest hat der vierfache Weltmeister nach dem Sieg in Malaysia mit der Pole Position für das heutige Sprintrennen nachgelegt.
1: Das waren die Nachrichten mit Konstantin Hahn. Zum Wetter.
5: Von Vorarlberg bis Wien regnet es heute zeitweise, am meisten am Nachmittag vom Bodensee bis zur Obersteiermark. Im Süden und Südosten ist abseits von Hochnebel vorerst noch Sonne dabei, aber auch hier muss man am Nachmittag dann mit ein paar teils gewittrigen Regenschauern rechnen. Die Temperaturen erreichen 10 bis 18 im Osten bis knapp 20 Grad. Morgen ähnliche Höchstwerte und nur noch einzelne Regenschauer, zudem auch mehr Sonne. Von Oberösterreich bis ins Nordburgenland wird es morgen sehr windig. So viel zum Wetter mit Nicola Biermeier.
6: 10:04, wir kommen zum Radio Steiermark Verkehrsservice. Morgen großer Graz-Marathon, heute schon die Kinder- und Jugendbewerbe. Das heißt, rund um die Oper sind ab 11 Uhr Burgring und Opernring gesperrt. Sonst sollten Sie ganz gut vorankommen im Land, es sind uns keine Störungen gemeldet worden. Aber sollten Sie was entdecken, kostenlos anrufen unter Stern 300. Ich wünsche eine gute Fahrt.
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6: Heute darf man sie noch viel mehr verwöhnen als sonst. Unsere geliebten Vierbeiner heute am Welthundetag. Da reden wir gleich drüber. Nach Musik von Elvis Presley, Roger Cicero und wir starten gleich mal hinein in diese neue Stunde mit Musik aus den 80ern. Hier sind die Pretenders. Einen wunderschönen Samstagvormittag.

0: Der 10. Oktober, heute ist Welthundetag und dazu spricht Kollegin Laila Matavian mit Hundeexpertin Katharina Miklautz. Und die beschäftigt sich seit vielen Jahren ganz intensiv mit dem Leben von Hunden. Und die beiden reden natürlich auch darüber, warum Hunde heute für viele Menschen ein vollwertiges Familienmitglied sind.
1: Kommen wir gleich zum Thema Hund als bester Freund des Menschen, wird ja oft gesagt. Warum meinen Sie denn, sind denn Hunde heutzutage schon weit mehr als ein Haustier?
2: Ja, was bei Hunden einfach immer wunderschön ist, ich habe selber 4 Hunde und kenne das, die lieben einen bedingungslos. Also egal, was man für einen Tag hat, egal, ob man gut drauf ist, ob man vielleicht einen Bad Hair Day hat, ob man vielleicht nicht in Topform ist, der Hund freut sich immer, einen zu sehen, der schenkt einem bedingungslose Liebe. Und das ist einfach etwas, was gerade in unserem schnelllebigen Alltag vielleicht sonst bei vielen Leuten zu kurz kommt. Das heißt, alleinstehende Personen, ältere Personen, die vielleicht niemanden mehr im Umfeld haben, den sie regelmäßig sehen, da kann das Haustier einfach eine sehr, sehr schöne emotionale Unterstützung sein. Wichtig ist einfach da auch, dass es zum Alltag passt. Also eine ältere Person kann sich durchaus auch einen Hund nehmen und da finde ich die Option natürlich besonders schön, auch einen älteren Hund an die Seite stellen. Und viele haben immer diese Scheu, Tierheimhunde, ältere Hunde, die kommen mit sehr viel Vorbelastung. Ja, das gibt's, aber es gibt auch ganz, ganz viele, die vielleicht auch einfach den Menschen verloren haben, der frühzeitig verstorben ist und dann ein neues Zuhause suchen. Und wenn der Hund schon ausgewachsen ist, dann weiß man genau, wie der wird. Beim Welpen hat man manchmal ein Überraschungspaket und man weiß nicht immer genau, wie der Hund wird. Jeder Hund ist individuell. Aber bei einem älteren Hund, da kann man schon sehr gut sagen, wie ist denn der? Was hat er für Charaktereigenschaften und kann das dann sehr gut zusammenpaaren eben mit einem Menschen?
0: Hund und Mensch, wenn man sie wirklich darauf einlässt, eine Verbindung, die einfach unglaublich stark und schön sein kann. What's the

0: Wunderbare Musik aus den 80ern von Peter Cornelius. Zufällig. Zufällig haben wir auch noch ganz andere Musik für Sie.
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0: Cat Stevens aus den 70ern an diesem Samstag. Es ist 10.30 Uhr.
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2: Ein wenig Bewegung kommt in die Lieferung der neuen Grippeimpfstoffe. Wie berichtet, können rund 800.000 Impfdosen des Herstellers Influvac erst im November geliefert werden. Das Gesundheitsministerium hat sich nun aber 100.000 zusätzliche Impfstoffe auf dem Markt gesichert. Die Auslieferung dieser Impfstoffe soll bereits kommende Woche beginnen. Die Steiermark erneuert bis 2030 ihre Tourismusstrategie und dabei spielen Digitalisierung und künstliche Intelligenz eine zentrale Rolle. So soll das Future Lab Steiermark etwa Urlaubstrends frühzeitig erkennen. Ziel ist es, die Steiermark damit auch international sichtbarer zu machen. Großes Potenzial gäbe es laut Steiermark Tourismus etwa noch auf den Märkten Slowenien und Kroatien. Der Graz-Marathon lockt an diesem Wochenende wieder tausende Laufbegeisterte in die Innenstadt. Mehr als 15.000 Teilnehmer haben sich für den Hauptlauf morgen Sonntag angemeldet und sorgen damit für einen neuen Teilnehmerrekord. Der erste Laufbewerb heute startet in einer halben Stunde, daher ist schon jetzt auch mit Verkehrseinschränkungen und Sperren zu rechnen. Wir informieren Sie darüber natürlich laufend auch im Radio Steiermark Verkehrsservice. Jetzt ein Blick auf das Wetter. Mit dabei heute einiges an Sonne, allerdings werden die Wolken im Laufe des Tages dichter und es können immer wieder auch Regenschauer entstehen. Die Höchstwerte heute 13 bis 18 Grad. Auch morgen Sonntag gehen sich phasenweise ein paar Sonnenfenster aus, aber auch Wolken und Nebel mischen mit. Stellenweise ist auch Regen dabei, zum Beispiel in der Obersteiermark. Die Höchstwerte morgen liegen zwischen 13 Grad im Mariazellerland und 19 Grad in der Oststeiermark.
0: Wir kommen noch zum Radio Steiermark Verkehrsservice. Wir haben es gerade angesprochen, Graz-Marathon. Und da finden ja heute schon die Kinder- und Jugendbewerbe statt. Rund um die Oper sind es daher ab 11 Uhr Burgring und Opernring gesperrt. Und noch eine Meldung für die B74, die Sulmtalstraße. Da gibt es eine Sperre in Kleinstetten wegen einer Veranstaltung. Eine örtliche Umleitung ist aber eingerichtet. Sollten Sie von weiteren Meldungen wissen, kostenlos anrufen bitte unter Stern 300. Ich bin die Gisi Hafner, wünsche weiterhin eine gute Fahrt.

Sie hütet das Feuer, die Meierin, immer wieder starke Songs. Wir kommen jetzt zurück ins Jahr 1964 zu Chuck Berry.

0: Dem Leben immer wieder auf den Zahn gefühlt mit seinen Texten. Udo Jürgens, heute beginnt der Rest deines Lebens. Übers Wetter, über Musik, über Rezepte, über die Urlaubsplanung, über all solche Dinge wird viel geredet, offen geredet, oft mit fremden Menschen. Und dann gibt's wiederum Themen wie Sexualität zum Beispiel, über die nicht so offen gesprochen wird. Im Gegenteil, die immer noch stark tabuisiert sind. Im Gesprächsstoff am Sonntag ist die psychosoziale Beraterin und klinische Sexologin Andrea Kerschbaumer bei Alina Samonikana zu Gast. Und dafür ist sie ihr auch bei unserem Steckbrief Rede und Antwort gestanden.
1: Ich bin ehrlich, authentisch und bunt.
2: Glück bedeutet für mich,
1: den Augenblick genießen, Verbindung mit der Natur, ganz viele Momente, schöne Verbindungen mit Menschen.
2: Das entspannt mich.
1: Wasser in jeder Form. Ich schwimme sehr, sehr gerne und wenn, dann sehr viel. Kopf unter Wasser, Ohrstöpseln drin und dann komme in so einen wunderschönen meditativen Zustand. Also Meer, See, Fluss, Badewanne.
2: Meine beste Entscheidung bisher?
1: Selbstständig zu werden und meinen Leidenschaften zu folgen. Das zu tun, wo ich finde, wo ich am meisten bewegen kann. Also meine Berufung zu meinem Beruf zu machen.
2: Meine liebste Tageszeit?
1: Ist die Zeit so zwischen 19 bis 21 Uhr.
2: Sie arbeiten gerne in der Nacht?
1: Ich bin eine Eule, eine wirkliche geborene Eule. Ich war nie was anderes. Bin auch am konzentriertesten ab 15 Uhr Nachmittag. Und die Zeit vor Mitternacht finde ich auch sehr schön.
2: Mein Wunsch für die Zukunft?
1: Ich wünschte mir, alle Menschen würden, wenn sie nicht die Wahrheit sprechen, eine lange Nase bekommen. Dann könnten wir uns nämlich das ganze Theater sparen. Jeder dürfte die Wahrheit sagen, müsste sich nicht verstecken. Und wir würden endlich die Möglichkeit haben, echte Probleme zu lösen und nicht nur an Oberflächen zu kratzen, die eigentlich eh fake sind.
2: Sexualtherapie kann
1: heilen, heilsam sein, erfüllen, erweitern, informieren, sehr spannend sein.
2: Was ich noch sagen wollte?
1: Wir verwenden sehr, sehr oft in unserer Kultur den Begriff normal. Ich möchte gerne, dass wir das öfter durch den Begriff individuell erweitern, weil niemand von uns normal ist. Wir sind lauter Individuen. Das nimmt auch vielen Menschen den Druck, wenn sie nicht in ein Schema gepresst werden, das sie gar nicht erfüllen können, wollen, sollen. Also mehr Individualismus.
0: Ja, das wird auf jeden Fall spannend. 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

0: und dort geht's durchs Wochenende und natürlich auch nach 11 das Allerfeinste für Sie. Diana Ross ist mit dabei, aber auch Musik aus der Steiermark von Hammerl. Und musikalischen Sonnenschein auch von Eros Ramazzotti.
1: Un'altra te. Dove la trovo?
0: Das alles dann in Kürze bei uns.
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3: Im Nachrichtenstudio ist Konstantin Hahn. Der oberösterreichische Gemüseverarbeiter EFCO will die Tiefkühlproduktion von Ardo in Niederösterreich vorerst nicht übernehmen. Ein Einstieg ins Tiefkühlgeschäft sei derzeit kein Thema, heißt es. Rund 500 Gemüsebauern, die bisher das Werk beliefert haben, müssen damit weiter um ihre Existenz fürchten. Ewald Wurzinger berichtet.
4: Bei EFCO laufen derzeit die Telefone heiß. Nach Medienberichten der Efferdinger Gemüseverarbeiter würde die Tiefkühlproduktion im Machfeld übernehmen, wenden sich erste Bauern an Geschäftsführer Thomas Krahofer. Im Interview mit dem ORF Oberösterreich sagt dieser aber vehement ab, eine Übernahme der Tiefkühlproduktion sei kein Thema.
5: Wir sind grundsätzlich bereit, uns an Gesprächen über eine tragfähige Lösung zu beteiligen. Und ob und in welcher Form daraus ein Engagement von EFCO entsteht, ist derzeit absolut offen.
4: Mit Ardo sei man noch nicht in Kontakt gewesen. Würde die Politik aber eine Lösung suchen, wie man den Bauern helfen kann, so würde man sich im Hintergrund passiv daran beteiligen, so Krahofer.
3: In Indien verschärft die Regierung den Druck auf Kritiker. Vor einer geplanten Großdemonstration in der Hauptstadt Neu-Delhi ist laut Veranstaltern der Gründer der sogenannten Kakerlaken-Bewegung festgenommen worden. Rund 200 weitere Demonstranten wurden ebenfalls in Gewahrsam genommen. Um Versammlungen zu unterbinden, wurden U-Bahn-Stationen gesperrt, wichtige Straßen blockiert und das mobile Internet gekappt. Die Bewegung wirft der Regierungspartei Manipulation von Wählerlisten vor. Ein seit gestern abgängiger Häftling der Justizanstalt Graz-Karlau ist heute tot aufgefunden worden. Der 22-Jährige war im Freigängerbereich über eine Mauer geklettert, obwohl er die Anstalt nach entsprechender Abmeldung regulär hätte verlassen dürfen. Die Hintergründe seines Todes sind noch offen. In der Schweiz sorgt der Schuhhersteller On für große Diskussionen. Das Unternehmen mit Sitz in Zürich verwendet das Schweizer Kreuz als Herkunftsmarke, obwohl es seine Schuhe in Vietnam produzieren lässt. Jetzt gibt es eine Petition, die strengere Regeln für das Verwenden des Schweizer Kreuzes verlangt. Aus der Schweiz, Bettina Brendergast.
6: Wenn das Schweizer Kreuz draufsteht, muss auch Schweiz drin sein, sagt Urs Vorer vom Schweizerischen Gewerbeverband. Es reicht nicht, wenn On seine Schuhe in Zürich entwickelt.
7: Das Schweizer Kreuz muss denjenigen vorbehalten bleiben, die tatsächlich in der Schweiz produzieren. Uns geht es darum, dass die Konsumentinnen und Konsumenten nicht irregeführt werden.
6: On argumentiert, dass durch die geistige Ingenieursleistung eine große Wertschöpfung in der Schweiz stattfindet. Die kleine Kammer des Parlaments hat sich schon dafür ausgesprochen, dass die Regeln für das Schweizer Kreuz verschärft werden. Als nächstes berät der Nationalrat, wie es weitergehen soll. Werbefachleute gehen aber schon davon aus, dass On das Schweizer Kreuz verlieren wird.
3: Berichtet Bettina Brendergast. Das waren die Nachrichten mit Konstantin Hahn. Und jetzt zum Wetter.
8: Von Vorarlberg bis Wien regnet es zeitweise, am meisten am Nachmittag vom Bodensee bis zur Obersteiermark. Vom Lienzer Becken bis ins Burgenland ist stellenweise noch Sonne dabei. Am Nachmittag werden die Wolken auch hier mehr und es sind ein paar teils gewittrige Regenschauer möglich. Die Temperaturen erreichen 10 bis 18, im Osten bis 20 Grad. Morgen ganz ähnliche Höchstwerte und nur noch einzelne Regenschauer, insgesamt auch mehr Sonne. Von Oberösterreich bis ins Nordburgenland wird es morgen windig. So viel zum Wetter mit Nicola Biermeier.
0: 11:04, wir kommen zum Radio Steiermark. Verkehrsservice in Graz, da dreht sich alles um den Graz-Marathon morgen. Heute wird er auch schon gelaufen, da finden die Kinder- und Jugendbewerbe statt. Das heißt, der Burgring und der Opernring ist gesperrt. Und B74 Sulmtalstraße, auch da gibt es eine Sperre in Kleinstetten. Wegen einer Veranstaltung, eine örtliche Umleitung ist hier eingerichtet. Sollte es weiteres geben, kostenlos bitte bei uns anrufen. Unter Stern 300. Gute Fahrt.
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0: Und morgen gibt es im Fernsehen bei uns wieder mal ein steirisches Highlight zu sehen, nämlich den Winzerumzug aus Gamlitz. Vielleicht waren Sie ja auch mit dabei. Also mein Kollege, der Thomas Seidel, war auf jeden Fall mit dabei. Der hat ja da moderiert und berichtet uns gleich von den Highlights. Musikalisch kann ich Ihnen jetzt Culture Club anbieten, Hannah Lund aus den 80ern. Musik von Elton John.

0: 14 Minuten nach 11, einen wunderschönen Samstagvormittag. Willkommen im Herbst, der jetzt so richtig in Fahrt kommt. Für viele ja die schönste Jahreszeit, die Stimmung allein bei uns in der Steiermark, einfach ein Traum. 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
1: Ja genau, das ist ja der zentrale Punkt, der Winzerzug, immer zum Abschluss des Gamlitzer Weinlesefestes, 4 Tage Vollgas, am Sonntag eben dann ein Zug quer durch den Gamlitzer Ort, traumhaft schön, 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Also die Bilder sind sensationell und die sollten Sie sich anschauen. 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

0: Musik aus den 80ern, Wolfgang Petri mit Wahnsinn. Und morgen setzen wir wieder einen musikalischen Schwerpunkt. Ich sag nur Steiermark.
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0: Einen schönen Samstagvormittag, mittlerweile schon 11.30 Uhr. Wir kommen in die Nachrichtenredaktion.
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2: Nach einer Bankomatsprengung im Südburgenland heute kurz vor 3 Uhr in der Früh sucht die Polizei auf Hochtouren nach den Tätern, auch unter Mithilfe steirischer und ungarischer Polizeikräfte. Die Sprengung ist in Kofidisch passiert, 19 Kilometer von der Bundesländergrenze entfernt. Wie hoch der Schaden ist, ist noch nicht bekannt. Verletzt wurde bei der Sprengung niemand. Jener Häftling, der gestern aus dem Freigängerbereich über die Mauer der Justizanstalt Graz-Kallau geklettert und dann abgängig war, ist tot aufgefunden worden. Der 22-Jährige befand sich im gelockerten Vollzug. Er hätte die Anstalt nach entsprechender Abmeldung ohne dies verlassen dürfen. Und in Graz ist gestern eine Fußgängerin von einem Auto erfasst worden. Eine 77-Jährige war mit ihrem Auto auf dem Glacis unterwegs und wollte auf einen Parkplatz im Bereich des Kaiser-Josef-Platzes einbiegen. Dabei streifte sie im langsamen Vorbeifahren eine 81-Jährige. Die Fußgängerin kam dabei zu Sturz und wurde schwer verletzt. Das Wetter, das zeigt sich jetzt noch vielerorts sonnig in der Steiermark. Von Nordwesten her ziehen allerdings bald dichte Wolken in die Obersteiermark und die bringen dann auch ein paar Regenschauer mit. Die höchsten Temperaturen, die liegen heute zudem zwischen 13 und 19 Grad. Am mildesten ist es südlich von Graz. Hier bleibt es auch am längsten heute trocken und sonnig. Und am Abend muss man dann aber verbreitet mit Regenschauern rechnen. Und morgen wird es dann wechselhaft. Da gibt es dann Nebel, Wolken und auch Sonnenschein.
0: Und wir kommen noch zum Radio Steiermark Verkehrsservice. Da sollten Sie eigentlich ganz gut vorankommen. In Graz, da dreht sich alles um den Marathon. Da wird ja heute schon der Kinder- und Jugendbewerb ausgetragen. Deshalb Burgring und Opernring gesperrt. Sollten Sie von weiteren Meldungen wissen, kostenlos bei uns anrufen unter Stern 300. Ich bin die Gisi Hafner, wünsche weiterhin eine gute Fahrt.

Musik von Juli, Regen und Meer. Und zwischendurch wieder mal ein feiner Olli aus dem Jahr 1969.

0: Ja, ja, lang ist her, Romeo und Julia. Riesenhit von Karl Peyer aus dem Jahr 1987.
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0: Die Stadt Völkermarkt ist der Mittelpunkt des Kärntner Unterlandes. Am 10. Oktober des Jahres 1240 erfolgte die Grundsteinlegung der ursprünglich romanischen Stadtpfarrkirche. Im Jahre 1348 durch ein Erdbeben zerstört, wurde auf den Resten eine dreischiffige gotische Hallenkirche errichtet. Sie zählt zu den schönsten Gotteshäusern Kärntens. Das Abstimmungsgeläute wurde im Jahr 1930 anlässlich der 10-Jahr-Feier der Kärntner Volksabstimmung geschaffen und ist gleichsam ein klingendes Treuevermächtnis zur Heimat.
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2: Herzlich willkommen zum Mittagsjournal, das sind die Themen. NEOS-Chefin Meinl Reisinger verteidigt die pinke Regierungsarbeit. Trump empört mit einem Öldeal mit Russland. Und 40-Jähriger in Wien steht unter Mordverdacht. Am Mikrofon ist Rosanna Zara. In Linz halten die NEOS heute ihre Bundesmitgliederversammlung ab. Die kleinste Regierungspartei sieht sich selbst als Reformmotor. Die Umstände sind derzeit allerdings alles andere als günstig. Am Vormittag hat Parteichefin Beate Meinl-Reisinger eine Rede gehalten und betont, was aus ihrer Sicht gelungen ist. Andreas Jalli berichtet.
3: Die NEOS sind zwar die kleinste der drei Koalitionsparteien, trotzdem mangelt es ihnen nicht an Selbstbewusstsein. Vor dem Designcenter in Linz prangt groß ein Plakat mit dem Titel Die Reformkraft. Im Designcenter versucht die Parteichefin den Grund zu liefern.
4: Es ist möglich und es ist nur möglich, weil wir Druck gemacht haben.
3: Beate Meinl-Reisinger zählt auf, was bisher alles umgesetzt wurde, wegen der Hartnäckigkeit der NEOS. Etwa das zweite verpflichtende Kindergartenjahr, der Chancenbonus für Schulen oder die Budgetsanierung. Die NEOS-Chefin gibt sich aber auch selbstkritisch und distanziert sich von der vor kurzem eingeführten Paketsteuer, die als Gegenfinanzierung für billigere Lebensmittel eingeführt wurde.
4: Die Paketsteuer ist ein Murks.
3: Stattdessen sollten die notwendigen 240 Millionen Euro bei Bildungskarenz oder Kleinstförderungen eingespart werden.
4: Ich glaube, wir sollten was anderes tun, als Bürger zu ärgern,
3: sagt die NEOS-Chefin und hofft vielmehr auf die Zustimmung bei den nächsten Wahlen.
2: Im Streit um den nächsten EU-Haushalt hat die irische Ratspräsidentschaft einen neuen Vorschlag präsentiert. Der Finanzrahmen für 2028 bis 2034 soll nun bei rund 1,8 Billionen Euro liegen, statt bei fast 2 Billionen. Gekürzt werden soll unter anderem in den Bereichen Forschung, Verteidigung und Außenpolitik. Die Landwirtschaft soll verschont bleiben. Die EU-Staaten müssen sich bis Ende des Jahres auf ein Budget einigen. Trotz der andauernden russischen Brutalität im Ukraine-Krieg hat US-Präsident Donald Trump einen Öldeal mit Russland abgeschlossen. Moskau wird den USA hunderttausende Tonnen Diesel liefern. Dafür werden vorübergehend sogar Sanktionen aufgehoben. Ansgar Gersmann berichtet.
5: Eigentlich wollten die USA die Sanktionen gegen Moskau verschärfen, doch nun gibt es eine Kehrtwende im Weißen Haus. Russland werde mehr als 300.000 Tonnen Diesel für die USA und den Weltmarkt zur Verfügung stellen. Das habe er mit dem russischen Präsidenten vereinbart, sagt Donald Trump und spricht von einer großen Sache.
6: That is a big deal.
5: Trump steht wegen der steigenden Preise in seinem Land unter Druck und das kurz vor den wichtigen Zwischenwahlen. Kritik kommt von der Opposition. Der von Trump angezettelte Irankrieg sei für die hohen Energiekosten verantwortlich. Auch der ukrainische Präsident reagiert scharf und spricht von einem Geschenk an Moskau. Es sei mehr Geld, um der Ukraine Leid zuzufügen. Fachleute verweisen außerdem darauf, dass die Lieferungen aus Russland den hohen Dieselpreis in den USA kaum beeinflussen werden.
2: In Wien hat die Polizei einen 40-Jährigen wegen Mordverdachts festgenommen. Er soll jene 35-jährige Frau getötet haben, die gestern in einem Stiegenhaus gefunden worden ist. Nicola Corazza berichtet.
7: Beim Eintreffen der Polizei in jenem Haus im dritten Bezirk, in dem die 35-jährige Frau leblos gefunden wurde, war der Verdächtige als Zeuge anwesend, weil er dort wohnte, so Polizeisprecher Philipp Hasslinger.
8: Bei der Vernehmung hat sich jetzt ergeben, dass im Zuge eines Beziehungsstreits hier stumpfe Gewalt von Seiten des 40-Jährigen ausgeübt wurde. Und dieser daher jetzt als mordverdächtig gilt.
7: Der Mann habe die obdachlose Frau im Sommer kennengelernt und bei sich aufgenommen.
8: Der 40-Jährige wurde bereits mehrfach von der Kriminalpolizei vernommen und hat sich hier auch geständig gezeigt, hier massive Gewalt gegen die Frau ausgeübt zu haben.
7: Die 35-Jährige dürfte geschlagen und gewürgt worden sein. Das Ergebnis der Obduktion steht noch aus.
2: Das war das Mittagsjournal mit Rosanna Zara. Das Wetter.
6: Es geht durch ein herbstliches Wochenende. Vor allem heute erwarten uns im Großteil des Landes Regenschauer. Morgen wird es zum Teil sehr windig. Zunächst aber die aktuellen Meldungen aus den Landeshauptstädten. Wien bewölkt 17 Grad, Eisenstadt sonnig 18, St. Pölten stark bewölkt 14, Linz Regenschauer 14, Salzburg und Innsbruck Regen 13, Bregenz Regenschauer 12, Graz sonnig 16, Klagenfurt Hochnebel 14 Grad. Und österreichweit werden es heute 10 bis 20 Grad, die 20 vom Mittelburgenland bis ins Wiener Becken. Dazu regnet es vor allem an der Alpen-Nordseite. Im Süden und Südosten zeigt sich neben Hochnebelfeldern zunächst noch die Sonne. Allmählich kommen aber auch hier Wolken und teils gewittrige Regenschauer dazu. Außerdem weht mäßiger Westwind. Und morgen wird der Westwind stärker und weht von Oberösterreich bis ins Nordburgenland auch in tiefen Lagen mit Böen von 40 bis 50 km/h. Dazu gibt es weniger Wolken und Regenschauer, dafür mehr Sonnenschein als heute. Die Höchstwerte morgen 11 bis 20 Grad, am wärmsten im Osten. So viel zum Wetter von Georg Brack.
9: 7:07. Wir kommen zum Radio Steiermark Verkehrsservice. Vor dem Graz-Marathon am Sonntag finden heute die Kinder- und Jugendbewerbe statt. Das heißt, rund um die Oper sind daher Burgring und der Opernring gesperrt. Ab 16 Uhr dann zusätzlich Stadtpark Erzherzog-Johann-Allee. Sonst ist aber alles ruhig im Land. Wenn Sie das anders sehen, kostenlos anrufen unter Stern 300. Ich wünsche eine gute Fahrt.
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9: Und einem Superklassiker von Frank Sinatra in dieser Stunde. Außerdem ist die Steffi Werger mit dabei und aus den 80ern Musik von Genesis. Haben Sie einen schönen Samstagmittag.

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0: Das ist der 10. Oktober, es ist 12.30 Uhr.
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2: Heute startet im ORF ein großer Gesundheitsschwerpunkt unter dem Titel Bewusst gesund. Es geht um das Thema, wie krank macht uns Stress. Fanny Sedlnitzky hat mit Psychologen gesprochen, die sich mit Stress beschäftigen.
3: Daten weltweit würden seit den 1980er und 1990er Jahren einen deutlichen Anstieg beim Empfinden von Stress zeigen.
4: Gerade diese ständige Erreichbarkeit, Verfügbarkeit kann durchaus etwas sein, was uns dann unter Stress setzt, weil wir einfach es nicht mehr schaffen, herunterzufahren.
3: Sagt der Gesundheitspsychologe Andreas Schwertfeger von der Uni Graz. Anhand von Fragebögen und dem Messen körperlicher Funktionen, zum Beispiel Puls, wird Stress in der Wissenschaft sichtbar gemacht. Aber nicht jeder, der sich gestresst fühlt, sei tatsächlich nachweislich belastet. Für den Psychologen scheint Stress in unserer Gesellschaft zum guten Ton zu gehören.
4: Wenn man sagt, man hat einen Job und hat eigentlich keinen Stress, da wird man oft auch etwas schief angeschaut, ne? Weil das irgendwo so eine Erwartung auch ist. Arbeit ist irgendwie mit Stress immer sehr assoziiert.
3: Unterschiede zwischen Berufsgruppen, Altersgruppen oder Geschlecht gäbe es beim Empfinden von Stress kaum. Was aber durchaus anders ist, sind die Stressauslöser, also die Stressoren, bestätigt die Arbeitspsychologin Christine Korak-Wenzel von Agil Gesundheitsmanagement.
5: Stressoren im Bereich Haushaltstätigkeiten, da sehen wir, dass nach wie vor Frauen sich mehr um diese Tätigkeiten kümmern. Bei Männern ist der Hauptstressor nach wie vor im beruflichen Kontext, im Bereich Schule, Ausbildung etc.
3: Bevor Stress körperlich krank macht, raten die Experten zu kleinen Pausen bei der Arbeit. Aus dem Fenster schauen, an die Wand starren oder kurz aufstehen.
4: Das sind sehr, sehr kleine Effekte, aber wenn Sie das stetig machen, dann merken Sie, dass Sie etwas in der Hand haben, was irgendwie funktionieren könnte.
5: Also die Frage ist, wenn die Energiekurve nach oben geht aufgrund von Stress, wie bringe ich sie wieder hinunter? Und das nicht erst am Abend oder am Wochenende, sondern zwischendurch.
2: Sagt die Arbeitspsychologin, was Sie alles gegen Stress im Alltag selbst in der Hand haben und wann Stress krank macht, darüber berichtet der ORF eine Woche lang in seinen Programmen. Infos finden Sie auch unter bewusstgesund.orf.at. Nach monatelanger Sperre wird auf der steirischen Westbahnstrecke zwischen Liebach und Köflach heute der Fahrbetrieb wieder aufgenommen. Am späteren Nachmittag macht sich die erste S-Bahn auf den Weg von Graz nach Köflach. Morgen stehen dann alle Verbindungen wieder laut regulärem Fahrplan bereit, zumindest vorübergehend. Die genauen Fahrpläne und Abfahrten finden Sie etwa in der Busbahn BIM-App oder in der ÖBB Scotty-App. Was tun mit dem Schlamm, der jedes Jahr tonnenweise aus dem Neusiedlersee gepumpt und gebaggert wird? Mit dieser Frage hat sich die Forschung Burgenland beschäftigt und gemeinsam mit der Technischen Universität Graz eine mögliche Lösung gefunden. Schlamm und Altschilf können als nachhaltiger Baustoff eingesetzt werden. Thomas Brunner berichtet.
6: Mit Hilfe eines 3D-Druckers wird aus dem Schlamm auch Greifbares, von dekorativen Elementen bis hin zu Bausteinen. Grundstoffe sind das Seesediment, also der Schlamm, und das Altschilf. Martin Slogikovic, Geschäftsführer der Forschung Burgenland.
7: Durch die Bewirtschaftung, durch die Seemanagement Burgenland, die eben Schilf und Schlamm aus den Hafenbecken raus muss und dieses alte Knickschilf, das hier auch nicht für Dachdecken und so weiter verwendet werden kann und früher deponiert werden musste, sind wir auf die Idee gekommen.
6: Auch im heurigen Winter wird wieder Schlamm aus dem See gepumpt. Für Urs Hirschberg von der TU Graz ein Rohstoff der Zukunft, vor allem interessant für die Bauwirtschaft.
8: Man hat sowohl das Schilf als auch das Sediment im Überfluss, eigentlich mehr als man weiß, was man damit machen soll. Und man löst damit ein Problem, aber zugleich hat man einen fantastischen Baustoff, mit dem man quasi CO2-neutral bauen kann.
6: In Zukunft sollen ganze Häuser aus Seeschlamm entstehen. Ein erstes Projekt ist für das Jahr 2027 geplant.
2: Nach der Länderspielpause gibt es an diesem Wochenende wieder die heimische Fußball-Bundesliga. Der TSV Hartberg spielt dabei morgen zu Hause gegen Austria Lustenau und die beiden Grazer Bundesligisten sind bereits heute im Einsatz. Sturm in Wien bei der Austria, der GRK empfängt in Graz Red Bull Salzburg. Hannes Kagel berichtet.
9: Nach der Länderspielpause wartet auf den GAK mit Red Bull Salzburg gleich ein richtiger Härtetest. Während sich die Grazer zuletzt gegen die Wiener Austria zu Hause mit einem Unentschieden zufrieden geben mussten, haben die Salzburger Sturm mit 3:0 nach Hause geschickt. GAK-Cheftrainer Gerald Scheiblener spricht von der wahrscheinlich stärksten Mannschaft der Liga. Angst hat er aber keine. Er glaubt sogar an die Sensation.
10: Es ist sicher nicht unmöglich, sondern wir sind gut vorbereitet. Ich denke, dass wir super Schritte gemacht haben jetzt in den letzten Wochen und wir trauen uns absolut zu, dass wir Salzburg zu Hause schlagen. Natürlich wissen wir, dass es eine besondere Leistung braucht von unserer Seite, aber das brauchen wir immer in jedem Bundesligaspiel, um ein Spiel zu gewinnen.
9: Bis auf Ismail sind alle fit. Drummer hat im Test gegen Karlsdorf 30 Minuten absolviert und steht wieder voll im Training. Bei Sturm Graz hingegen wird das Lazarett immer größer. Gegen die Austria muss der Vizemeister unter anderem auf Ottar Kitaschwili verzichten. Mamagaischwili ist zum georgischen Team ebenfalls verletzt zurückgekehrt. Malic litt während seines Einsatzes für Bosnien einen Bänderriss. Ruschka zog sich im polnischen Lager eine Muskelverletzung zu. Trotz allem wollen sich die Grazer heute bei der Austria für die 0:3-Pleite in Salzburg revanchieren, sagt Valmir Matoschi.
11: Ja, ich denke, wie in jedem anderen Spiel wird es auf das drauf ankommen, was wir machen. Also, dass wir unsere Prinzipien umsetzen. Und wenn wir das richtig umsetzen können, ja, dann wird es auf jeden Fall ein gutes Spiel.
9: Spielbeginn bei GAK gegen Salzburg ist um 17 Uhr. Anpfiff bei der Partie Austria gegen Sturm ist um 19.30 Uhr. 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
2: Und jetzt sind Sie live bei den Wetteraussichten für die Steiermark mit dabei. Auch wenn jetzt noch vielerorts die Sonne scheint in der Steiermark, das ändert sich jetzt schon langsam am Nachmittag, denn in der Obersteiermark, da zieht es jetzt nach und nach zu. Später kann es sogar regnen und am Abend, da muss man generell mit Regenschauern rechnen, auch in den südlichen Landesteilen der Steiermark. 13 bis 19 Grad, das sind übrigens die Höchstwerte heute. Wir schauen kurz in die Regionen, in Lassnitzhöhe, da messen wir derzeit 15 Grad, in Feldbach sind es ebenso 15, Gröbming meldet 14 Grad und in Zeltweg ebenso 14 Grad. Morgen bleibt es dann ähnlich warm wie heute. Dazu gibt es ein wechselhaftes Wetter. Das heißt also Sonnenschein und Wolken sind da angesagt.
0: Wir kommen noch zum Radio Steiermark Verkehrsservice hier vor dem Graz-Marathon. Morgen finden heute die Kinder- und Jugendbewerbe statt rund um die Oper. Daher ist der Burgring und der Opernring gesperrt und ab 16 Uhr dann auch Stadtpark und Erzherzog Johannallee. Und sollte es weiteres geben, kostenlos bei uns anrufen unter Stern 300. Ich wünsche eine gute Fahrt.

0: 12.51 Uhr damit darf ich mich eigentlich schon von Ihnen verabschieden, denn gleich noch 13 Uhr geht's los mit dem Erich Fuchs und dem Wurlitzer, wenn er nicht gerade am Ringelspiel sitzt. Wer weiß?
1: Du, sprichst du mich schon an?
0: Ja.
1: Ja, okay, weil wir doch, dass du bist ein bisschen eine Hellseherin. Nein, also am Ringelspiel sitzt er noch nicht, aber ich bin hier in greifbarer Nähe und zwar bei einem Riesenrad. Und das deutet schon darauf hin, welche Dimension dieser Max-Laun-Markt mittlerweile angenommen hat. Lebt natürlich auch schon in dieser Dimension. 490 Mal ist dieser schon hier über diesen Ort gegangen. Niederwölz wird zur großen Marktbühne, also so viele Standeln, Aussteller, Zelte, die es hier gibt. Und mittendrin, neben dem großen Riesenrad, sind wir heute gestellt hier für den Radio Steiermark Wurlitzer. Und ich würde mich freuen, einfach vorbeischauen, also zwischen den Lustbarkeiten, die es hier gibt, einfach einen Musikwunsch abgeben, liebe Leute grüßen und das tragen wir dann heute dann schon weit hinaus von diesem Max-Laun-Markt. Wie gesagt, ab 13 Uhr geht's los und ich freue mich auf Sie und auf euch.
0: Der Wurlitzer heute mit Erich Fuchs. 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
1: Mit Rosanna Zara am Mikrofon. Die irische EU-Ratspräsidentschaft hat einen neuen Vorschlag für das nächste 7-jährige EU-Budget ab 2028 vorgelegt. Bis Jahresende müssen sich die Mitgliedsländer da ja noch einig werden. Die EU-Kommission wollte das Budget im Vergleich zum letzten um 60% erhöhen. EU-Korrespondent Johannes Pertera in Brüssel, was steht denn jetzt konkret im neuen Budgetvorschlag der Iren?
2: Die Iren schlagen für das nächste 7-jährige EU-Budget eine Höhe von rund 1,83 Billionen Euro vor. Das sind 159 Milliarden Euro weniger als von der EU-Kommission vorgesehen. Europaministerin Claudia Bauer von der ÖVP sagt, für Österreich sei das immer noch viel zu hoch und verlangt weitere Kürzungen. Bauer sagt, man könne nicht, wenn man zu Hause jeden Euro zweimal umdrehen muss, die Ausgaben auf EU-Ebene derart erhöhen.
1: Danke, Johannes Perterer aus Brüssel. Über den Süden Italiens sind heftige Unwetter gezogen. Für Sizilien und große Teile Apuliens und Kalabriens ist die zweithöchste Warnstufe Orange ausgerufen worden. Starkregen hat zu Überschwemmungen und Erdrutschen geführt. Straßen wurden von Schlamm und Geröll verwüstet. Besonders schwer getroffen ist die Gemeinde Melito di Porto Salvo in Kalabrien. Sie wurde in der Nacht von einer Sturzflut getroffen. Autos wurden mitgerissen und ins Meer gespült. Im Südburgenland in Kofidisch haben Unbekannte in der Nacht einen Bankomat gesprengt. Wie hoch der Schaden ist, ist noch unbekannt. Eine Geldkassette dürfte aber fehlen. Verletzt wurde niemand. Die Polizei hat noch in der Nacht eine Fahndung eingeleitet und dafür auch Kräfte aus der Steiermark und dem nahen Ungarn eingesetzt. Bis jetzt gibt es von den Tätern aber keine Spur. Sport jetzt noch. Red Bull-Pilot Max Verstappen gewinnt das Sprintrennen in Singapur, das wegen starker Regenfälle verspätet begonnen hat und danach turbulent verlaufen ist, Gerhard Prohaska.
3: Ja, Max Verstappen ist das cool nach Hause gefahren und bedankt sich bei George Russell, der mit einem Crash den Weg freigemacht hat. Bitter für Russell, der die Führung auf nasser Strecke weggeworfen hat. Und Gesprächsbedarf gibt es auch bei McLaren. Teaminterner Crash zwischen Lando Norris und Oscar Piastri in der allerletzten Runde. Statt Platz 4 und 5 gibt es wohl eine ordentliche Rüge des Teamchefs. Und damit gewinnt Max Verstappen nach dem Grand Prix Malaysia auch das Sprintrennen in Singapur.
4: We got of course a bit lucky with what happened with George out of the last corner. Just try to bring it home and of course happy to win here in the sprint, but I also know that, you know, I want to win tomorrow, not today.
3: Dahinter landen die beiden Ferraris, Lewis Hamilton zweiter, Charles Leclerc dritter und Kimi Antonelli wird vierter. Das Qualifying in Singapur beginnt um 15 Uhr, auch live in OF1.
1: Das waren die Nachrichten mit Rosanna Zara. Das Wetter.
5: Unbeständig geht es durch den Nachmittag. Aktuell regnet es von Vorarlberg bis in Teile Niederösterreichs. Weiter im Süden und im Osten gibt es jetzt noch ein paar Sonnenfenster. Hier tauchen in den nächsten Stunden aber immer mehr Wolken auf und allmählich kommen Regenschauer dazu. Eventuell auch mit Blitz und Donner. Die Höchstwerte heute 10 bis 20 Grad mit den höchsten Werten im Osten. Recht ähnliche Temperaturen auch morgen. Dazu mehr Sonnenschein und nur vereinzelt Regenschauer von Oberösterreich bis nach Kärnten und in der Steiermark. An der Alpen-Nordseite teils kräftiger Wetter. Westwind. So viel zum Wetter von Georg Brack.
6: Es ist 13.30 Uhr, das Radio Steiermark Verkehrsservice. Vor dem Graz-Marathon am Sonntag finden heute Kinder- und Jugendbewerbe statt. Rund um die Oper sind daher Burgring und der Opernring bis Girardigasse gesperrt, wobei die Girardigasse bleibt an sich frei. Ab 16 Uhr dann noch zusätzlich Sperre vom Stadtpark Erzherzog Johann Allee. Das soll es gewesen sein. Ich wünsche Ihnen eine gute und sichere Fahrt.
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6: Und da schaue ich jetzt rein in die Menge, das ist ja unvorstellbar. Also man kann sich das irgendwie, einer, der aus dem Süden der Steiermark kommt und daherkommt ins Murtal, gar nicht irgendwie vorstellen, dass in einem doch überschaubaren Ort an diesen Tagen bis Montag 70.000 Leute kommen zu diesem Max-Laun-Markt. Aber ich habe heute schon irgendwie so diese Erfahrung gemacht, weil hier sind die Straßen voll, die Parkplätze ausgelastet, aber der Raphael ist auch noch hergekommen.
7: Ja. Ja.
6: Für dich ist es ein Pflichttermin, oder?
7: Ja.
6: Wobei deine Eltern sind eher mehr in diesen Schauzelten unterwegs, um sich was zu kaufen. Du bist sicherlich am Rummelplatz unterwegs.
7: Ja, ich fahre am liebsten mit Rodeo oder anderen Fahrgeschäften.
6: Also Hauptsache es ist schnell, oder?
7: Ja.
6: Riesenrad, wenn Sie das Riesenrad sehen, dann wissen Sie, dann sind Sie angelangt beim Wurlitzer. Dort haben wir uns jetzt da eingepackt. Und jetzt zu deinen heutigen Vergnügen, wo immer du unterwegs bist, gibt es jetzt die passende Musik.
7: Ja.
6: Nämlich?
7: Beat It von Michael Jackson.
6: Wahnsinn. Los geht's. Also mit diesem Schwung die nächsten 2 Stunden live vom Max-Laun-Markt auf Radio Steiermark.

0: Michael Jackson, mit diesem Schwung geht's hinein auf dieses Festgelände, ein Riesenfestgelände. Und wo immer ich heute hingekommen bin, jeder hat schon gewusst, der Fuchs ist da mit dem Wurlitzer, auch der Norbert.
1: Ja, genau.
0: Du hast mich sofort angesprochen. Dürfen wir gar nicht sagen, was ich gemacht habe, oder?
1: Nein, das verraten wir nicht.
0: Das verraten wir nicht. Aber schön, dass du dir das auch so vorgenommen hast bei unserem Radio Steiermark Wurlitzer. Habe ich schon vorher gesagt, man bringt es anderen Leuten, die das nicht kennen, gar nicht bei, welche Dimension dieser Max-Laun-Markt in diesen Tagen hat, oder?
1: Ja, das stimmt. Und ich kann jedem empfehlen, zum Max-Laun-Markt zu fahren, heute, morgen oder Montag. Es sind so viele Sachen, was man anschauen kann, auch so viele Sachen, was zum Einkaufen ist, vor allem bei den Fleischwaren, Jausen und die Vorgeschäfte, eine tolle Sache und immer das beste Wetter, was es gibt.
0: Ja, das ist es wirklich so. Also ich habe mir heute fast ein bisschen zu warm angezogen, ja, mit meinem Pulli. Die Sonne lacht vom Himmel, also das beste Wetter überhaupt, um das auszukosten. Und wir liefern heute, was ist da? Da kommt jetzt ein Bär auch noch daher. So ein großartig, pinke Hose, Bärenkopf. Also liebe Kinder, nicht fürchten, das schaut wirklich cool aus. Cool ist auch jetzt dein Musikwunsch.
1: Ja, von den Zillertalern, heute ist ein schöner Tag.
0: Das ist er auch, oder?
1: Wunderbar.
0: Dann lassen wir die Jutzis jetzt gleich die Stimmungshymne für den heutigen Tag anstimmen.
1: Danke vielmals. Sehr gut.
2: Ja.

0: Messestraße mitgetanzt bei den jungen Zillertalern. Nur einer nicht, der Michi, du bist kein großer Tänzer, oder?
1: Ich bin ein Murauer.
0: Ein Murauer, und das heißt, ein Murauer, der tanzt nicht, oder?
1: Natürlich, gehört dazu.
0: Ja, aber es muss ja das Richtige gespielt werden, oder?
1: Schon.
0: Ja. Was bringt dich heute daher auf den Max-Laun-Markt?
1: Geht sehr, es ist immer super, viel Leid, und ich möchte recht herzlich grüßen die Familie Spreitzer am Lerchberg, das sind die Eltern von Robert und von der Eva und alle, was wir kennen, und den Herrn Bürgermeister von Niederwalz.
0: Da braucht einer was von Herrn Bürgermeister, das ist dann deine eigene Geschichte, auch deine eigene Geschichte ist der Musikwunsch. Wir haben uns ausgesucht, Cool and the Gang und
1: Joanna,
0: und hier kommt sie auch schon. Alles Gute, einen schönen, unterhaltsamen Nachmittag.

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1: Und jetzt mit der Ingrid. Eine Premiere. Wir hatten so noch nie zu tun, oder?
2: Nein, genau.
1: Das schätze ich immer sehr, dass man einfach dann einfach eine Premiere feiern kann. Wie ist das Gefühl, wenn man jetzt da weiß, man ist jetzt da auf Radio Steiermark, viele Leute hören einen und jeder denkt sich, was wird sich denn die Ingrid heute wünschen?
2: Ja, ein bisschen nervös bin ich schon, aber ein paar Gedanken habe ich mir schnell gemacht. Wir haben unsere zwei Opas. Der eine ist in der Südsteiermark, den möchte man ganz lieb grüßen, er ist im Molitsch zu Hause. Und der zweite Opa, der ist leider ein bisschen liert, der Scholl-Opa, der ist auf der Scholzalpe, aber den wünschen wir gute Genesung, weil er hat leider einen Sturz gehabt, aber er ist schon wieder flott unterwegs.
1: Also beim nächsten 491. Max-Launmarkt ist er wieder dabei.
2: Genau so ist es, das hoffen wir, dass sie dort dabei sind.
1: Ich habe jetzt ja gehört eigentlich, dass Gelenke, die ausgetauscht werden, habe ich gehört, dass das an einem Tag geht, das wird gemacht und dann kann man schon wieder nach Hause gehen, so schnell geht das.
2: So ungefähr. Also, er dauert ein bisschen länger, er muss 3 Wochen ein bisschen remobilisiert werden.
1: Ja, weil es ihm dort so gut gefällt, deswegen.
2: Genau, weil er die Damen um sich hat, das liebt er ganz gern.
1: Jetzt haben wir es. Man muss ja noch ein bisschen nachstoßen. Fein, die Grüße sind gut angekommen und die musikalischen Grüße auch.
2: Genau, da wünschen wir uns von der Melissa Naschenweng Komplimente.
1: Ja, das darf ich nur zurückgeben, sie haben das grandios gemacht. Ihren ersten Live-Auftritt auf Radio Steiermark. Alles Gute und was macht ihr jetzt noch am Max-Launmarkt?
2: Eine Runde am Vergnügungspark.
1: Dann sehe ich die bald da oben, oder? Am Riesenrad.
2: Genau.

0: ist jetzt so der richtige Beweis, wenn man hierher kommt auf den Max-Laun-Markt, dann nimmt man die ganze Familie mit, oder?
1: Stimmt, ja.
0: Weil für jeden was dabei ist.
1: Das stimmt, für die Kinder der Vergnügungspark, für die Erwachsenen der Standl, wo man rumschauen kann.
0: Das ist ja interessant. Ich glaube, da kommen ja dann auch schöne Kindheitserinnerungen hoch, nicht? Weil man schon immer irgendwie am Max-Laun-Markt war. Von den Eltern mitgenommen, jetzt geht man dann schon mit den eigenen Kindern mit.
1: Ja, mit den eigenen Kindern zwar noch nicht, aber...
0: Aber jetzt sind die zwei angedichtet, sind das nicht deine eigenen?
1: Nein, sind nicht meine zwei eigenen.
0: Ja, aber hättest du sie gerne, sind sie brav?
1: Ja. Ja, meistens schon so brav.
0: Wärst du zufrieden mit dem Richard als Papa?
2: Ja.
0: Ja, eben, schau, dann hätte man das auch geklärt, gell? Fein, also großartig. Wie gerade gesagt, dieser Max-Laun-Markt, das hat also eine Tradition. Ist es auch so, dass sich das auch jeder so angestrichen hat, weil der Montag ist ja bei euch da in der Gegend ja wie ein Feiertag?
1: Ja, also wir freuen uns jedes Jahr drauf, das ist ein Pflichttermin.
0: Ja. Bei uns ist es auch fast als ein Pflichttermin, dass wir mit dem Radio Steiermark Wurlitzer dabei sind, um eben auch eure Wünsche zu erfüllen. Was wär's denn?
1: Von der Münchner Freiheit tausendmal du.
0: Fein. Dankeschön, und wenn wir uns das nächste Mal treffen, dann hast du dann schon Kinderwagen in der Hand und dann sagst, das ist jetzt wirklich mein eigener Wonnetrocken.
1: Okay, passt.
0: Top, die Wette gilt. Ich glaube, jetzt bis zu den Nachrichten hin machen wir nichts. Und nach den

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1: Die Neuregelung der Netzkosten soll Haushalten auch Einsparungen bringen. Zumindest dann, wenn sich Haushalte fair verhalten und Strom sinnvoll verwenden. So gibt es etwa eine Ermäßigung, wenn E-Autos in der Nacht geladen werden, sagt der E-Kontrollvorstand Michael Strebel im Ö1-Interview. Werden hingegen zu viele Spitzen im Stromverbrauch verzeichnet, müssten die Haushalte auch einen Beitrag dafür leisten, heißt es. In Graz ist gestern eine Fußgängerin von einem Auto erfasst worden. Eine 77-Jährige war mit ihrem Auto auf dem Glacis unterwegs und wollte auf einen Parkplatz im Bereich des Kaiser-Josef-Platzes einbiegen. Dabei streifte sie im langsamen Vorbeifahren eine 81-jährige Fußgängerin. Die Frau kam dabei zu Sturz und wurde schwer verletzt. Nach der langen Länderspielpause geht es für Sturm Graz heute um 19.30 Uhr darum, nicht den Anschluss an die Spitze zu verlieren. Dazu müssen die Grazer aber einerseits bei Austria Wien bestehen und gleichzeitig mehrere prominente Ausfälle kompensieren. Die Wiener Austria steht aber aufgrund der aktuellen Tabellensituation ebenfalls ordentlich unter Druck. Und auch der GRK spielt heute und zwar schon um 17 Uhr zu Hause gegen Salzburg. Radio Steiermark berichtet in einem extra Live von den Partien. Wir kommen zum Wetter jetzt. Heute ziehen nach und nach Wolken ein. Die Sonne muss also dem graubedeckten Himmel weichen. Später kann es dann auch regnen, am Abend sogar verbreitet. Und das eben nicht nur in der Obersteiermark, sondern auch dann in den südlichen Landesteilen. 13 bis 19 Grad sind übrigens heute die Höchstwerte. Wie schaut es in den Regionen aus? In Bruckern, da hat es jetzt 15 Grad, genau 14,6 Grad. Die messen wir heute in Oberwölz. In Spielfeld sind es ebenso 16 Grad, etwas wärmer. Mit 18 Grad ist es derzeit in Kapfenberg. Und morgen wird es dann wechselhaft. Es gibt Sonne und Wolken, es wird aber auch teils neblig.
2: Es ist 13.33 Uhr, ist das Radio Steiermark Verkehrsservice. Vor dem Graz-Marathon am Morgen finden heute Kinder- und Jugendbewerbe statt. Rund um die Oper sind daher Burgring und der Opernring bis Schiradigasse gesperrt. Ab 16 Uhr dann zusätzlich Stadtpark und die Erzherzog-Johann-Allee. Das Ganze dann bis 21 Uhr. Das soll es auch schon gewesen sein. Ich wünsche Ihnen eine gute und sichere Fahrt.
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2: Wenn man eigentlich das nur so auskosten will, dass man schaut, dass man Leid schaut, also heute hat man viel zu schauen. Und viele hübsche Dirndl sind auch hier unterwegs. Jetzt da eine hübsche Frau, die Gina, im wunderschönen Dirndl. Das ist hier da oben ein Niederwölzer Dirndl, oder?
3: Ja, schaut so aus, gell?
2: Schaut so aus, gell? Ich weiß ja, dass du aus Pöller bist.
3: Nein, aus Pöller nicht, aus Neudauberg.
2: Aus Neudauberg? Das ist Neudauberg, ist das schon auf der burgenländischen Seite oder ist Steiermark?
3: Auf der burgenländischen Seite, ja.
2: Aber man orientiert sich alles, was so die Lustbarkeiten betrifft, geht man in die Steiermark, oder?
3: Genau.
2: Ja. Wo ist dein Mann heute?
3: Ja, mein Mann tut in Großpetersdorf Feldarbeit verrichten.
2: Ja. Das heißt, der muss heute arbeiten. Der ist am großen Traktor und erntet der oder schaut er schon, dass im nächsten Jahr wieder was wächst?
3: Er grubert und nachher wird Weizen angesetzt.
2: Er grubert, also schon wieder was Neues eben wird gelernt. Fein, Gina, du kostet das aus. Das so etwas gibt es ja wahrscheinlich im Burgenland auch nicht, so wie es hier das in Niederwölz gibt, so ein Riesenspektakel.
3: Das ist super da. Ja. Ich fahre jetzt ja rauf fast. Ja.
2: Da kann man morgen was erzählen im Burgenland, gell?
3: Ja, genau.
2: Was man
3: oder in der Steiermark, oder weil ich den Klinikum Graz.
2: Ah, fein, okay. Also du bist eine Weltenbummlerin, gell?
3: Genau.
2: Das ist sehr schön. Musikalisch, was darf man tun?
3: Ich hätte gern vom Roland Kaiser, warum hast du nicht Nein gesagt? Lieber Joe, liebe Grüße vom Max Laun.
2: Markt. Und das gilt jetzt für deinen Mann. Warum er nicht Nein gesagt hat, nämlich Nein zur Arbeit, sonst wäre er heute hier.
3: Genau.
2: Aber dann lassen wir ihn weiter grubern.
3: Genau.
2: Wieder was dazugelernt. Dankeschön.

0: Gott sei Dank wird heute mehr Ja gesagt und da rede ich einfach an, heute die alle, die heiraten, weil ich gehört habe, September, Oktober ist noch immer so ein klassisches Monat, wo man heiratet. Wie schaut es so aus?
1: Ja, ich bin schon verheiratet, 45 ja. Jahre.
0: Kann man sich da noch erinnern, wann das passiert ist, in welchem Monat?
1: Ja, am 15. August. Wir haben deswegen am 15. August geheiratet, weil es ist immer Feiertag und das kann man nie vergessen.
0: Gilt es auch für Frauen, dass einmal eine Frau auch einen Hochzeitstag vergisst?
1: Ja, ich nicht. Nein, vergiss ich nicht.
0: Wenn Feiertag ist, dann
1: nicht. Wenn Feiertag ist, genau. Ja, ja. Und ich hoffe, der wird nie abgeschafft.
0: Das ist ein katholischer Feiertag. Ich glaube, da wird das eine oder andere irgendwie dann fallen, aber nicht dieser Feiertag. Ist es heute auch ein Feiertag, wenn man so unterwegs ist am Max-Laun-Markt?
1: Natürlich. Heute haben wir mit einer Freundin getroffen, mit der Gisi. Das haben wir gemeinsam zum Wurditz gegangen. Das haben wir uns schon vorher gesehen ausgeredet.
0: Vor einem Jahr schon ausgeredet?
1: Ja, nächstes Jahr sehen wir uns wieder. Ja,
0: so Gott will, oder?
2: Ja, genau.
0: Ja, schön. Also macht viele so gemeinsam?
2: Ja, eigentlich schon. Ein bisschen Kaffee trinken, fahren, shoppen, alles Mögliche.
0: Also die unangenehmen Dinge des Lebens, ne?
2: Ja, genau, na schöne Dinge.
0: Na, das glaube ich auch. Und schön ist es, ich weiß bei euch beiden, ihr liebt die Musik, gell?
1: Natürlich. Ja. Also ohne Musik geht gar nichts. Radio Steiermark von der Früh bis am Abend. Beim Autofahren sowieso. Also das ist abschalten und genießen und mittanzen beim Kochen. Und also ja, immer Musik.
0: Apropos Tanzen, dein Musikwunsch lädt fast dazu ein, zu einer flotten Sole.
1: Ja, Andrea Berg, sagt niemals nie.
0: Ich sag danke, dass ihr vorbeigekommen seid. Und ich wünsche euch noch wunderschöne Zeiten.
1: Dankeschön, wünsche mir ebenfalls.
0: Bei Kaffee und Kuchen.
2: Ja, danke.

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4: Und mit der Doris aus Scheifling.
5: Christi.
4: Ja. Da bin ich jetzt ja ganz, ganz gespannt. Du hast ja einen Musikwunsch. Jetzt greife ich ein bisschen vor, nämlich den Paul Bizzerra, Out of Order. Und da hast du eine ganz besondere Beziehung zu dieser, zu diesen Jungs, zu diesen Musikern, oder?
5: Das ist richtig. Ich habe mir das Lied Mama gewünscht, das ist ja eigentlich von Bizzerra und Jaus, weil die Mama heute Geburtstag hat, den 52. Aber der Paul Bizzerra, der hat mit meiner Familie heute sehr viel zu tun, weil mein Bruder im Gasometer mit Out of Order heute spielen darf.
4: Ja. Und man weiß, wie diese Verbindung, wie intim die ist, weil du hast gesagt, in einer Viertelstunde haben die alle jetzt eine Massage.
5: Ja genau, also die Jungs gehen jetzt noch ordentlich entspannen, ich wünsche ihnen toi toi toi. Und das wird sicher eine geile Partie werden.
4: Das ist ja interessant, wenn man dann auch so eine Nähe hat, wenn man die Leute dann persönlich kennt. Fiebert man da ein bisschen mehr mit?
5: Unbedingt. Also natürlich, wenn die eigene Familie da dabei ist, sowieso. Und das ist ja immer schon ein großer Wunsch gewesen, dass er auf einer großen Bühne spielen darf. Aber wir sind halt alle Menschen, genauso der Pauli. Ja. Und es ist eine geile Geschichte.
4: Eine geile Geschichte, das ist ein Stichwort, ich kämpfe durch die Massen und sage alles Gute zum Geburtstag der Mama.
6: Ja, danke schön.
4: Das heißt, Geburtstag wird gefeiert am Max-Laun-Markt?
6: Nur ein bisschen, wir feiern dann am Abend und morgen noch natürlich noch.
4: Aber ihr könnt da auch, das Zelt wäre für euch geöffnet heute am Abend.
6: Ja, wir haben schon einen guten Sturm getrunken im Jodmeierzelt und jetzt lassen wir es noch ein bisschen ausklingen.
4: Und auch krachen. Ja, also jetzt ein bescheidener Krachen mit der Mama.
5: Genau. Ja. So wie es ist gehört.
4: So wie es ist gehört. Alles Gute wünsche ich im doppelten Sinne.
5: Danke dir.
4: Dann lassen wir uns singen am Paul Bizzerra. Ein Familienmitglied fast schon.
6: Dankeschön.
4: Servus.

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1: Von der Mama ist einst an die Jungs immer da die Ausgabeparole kommen, wie man sich anzieht. Ich habe es befolgt, wenn man auf den Max-Laun-Markt geht, dann geht man in der Krochledernen.
2: Genau so ist es.
3: Ja, fein.
1: Nichts anderes braucht man anziehen.
2: Nein.
3: Ja.
2: Es ist Hemd fehlt noch, aber es ist recht kurz, da bin ich.
1: Ja, fein. Es ist schön warm, gell? Wer hätte sich das heute gedacht?
2: Nein, Wetter passt. Ja. Voll gut. Ja. Nette Leute, nette Stimmung. Da bleiben wir, da taugt es uns.
1: Ich glaube, dafür steht ja der Max-Laun-Markt, oder? So dieses Gesellige.
4: Max-Laun steht für Geselligkeit, Gemütlichkeit und natürlich auch für die Freude und die Leute, die was kommen, die was eine Freude dran haben und natürlich, wie man es in die Augen jeden sieht, dass sie natürlich fest freuen.
1: Ja, fein. Du bist ein kleiner Poet.
4: Nein, bin ich nicht, aber
1: ja, schön man gesagt.
4: Man braucht es nur jeden in die Augen schauen, dann sieht man es auch, dass wirklich nur die Leute da sind, die was wirklich eine Freude dran haben.
1: Fein, okay. Und ihr habt auch das Wunderkrügel, das wird heute nie leer.
4: Bitte, mein Kollege.
1: Also, eine Zauberei sondergleichen. Genießt heute noch den Nachmittag mit deiner Musik.
2: Braungebrannte Haut, aber für einen Schlanzi, also Firma Zörwerk, Transporter Zörwerk. Und das ist für einen Schlanzi, das leer. Walter!
1: Los geht's, hier ist der Nick Spee, braungebrannte Haut. Da kann man heute sogar einen Turn noch nachlegen bei dem Wetter.

0: braungebrannte Haut. Ich mache jetzt da ein bisschen so einen Test. Also bei dir könnte man schon wieder was nachlegen, oder?
1: Ja. Der Sommer ist definitiv vorbei und dafür tun wir jetzt im Herbst Ausflug fahren.
0: Ausflug fahren. Du hast gesagt zu mir, das allererste Mal am Max-Laumarkt.
1: Am Max-Laumkirtag, ja. Extra vom Baldau her gereist, ja. Mit einem schönen Menschen an meiner Seite.
0: Ja. Der hat gesagt, das machen wir, den Ausflug machen wir. Zwei Stunden und dahergekommen. Und was ich auch so sehe, du hast das erste Herzerl, ich mag dich.
1: Ja. Ja. Hat mir der Manfred geschenkt heute, bin ich echt stolz drauf.
0: Wie lange seid ihr schon zusammen? Weil du tust so, als wäre das so Schmetterlinge im Bauch.
1: 3 Jahre.
0: Ja, 3 Jahre, aber die flattern noch, die Schmetterlinge.
1: Ja, sicher.
0: Ja, fein. Aber das ist auch, der Manfred wollte zwar zuerst, hast gesagt, nicht unbedingt das ausgeben für dein Lebkuchenherz, weil es da ein schönes ist und es kostet auch was, aber jetzt hast du schon die Weihnachtskekse mit dem Herzerl.
1: Nein, und Lebkuchen. Das wird eine schöne Deko.
0: Eine schöne Deko.
1: Erinnerungsstücke, ja. An den Kirtag.
0: Also wenn sich alles irgendwie vertschüsst, aber das Herzerl bleibt.
1: Und ich kann es morgen echt an jeden empfehlen, einen Ausflug nach Max-Laun zum Kirtag her.
0: Schön hast du es jetzt da gesagt,
1: ja,
0: gell?
1: Wirklich.
0: Du bist wahrscheinlich da sogar Ehrenbürgerin in Niederwels.
1: Sicher.
0: Oder? Man kann nach Paldau zurückkommen und sagen, wisst ihr, was ich da gesehen habe, das müssen wir in Paldau auch machen.
1: Ja, wäre echt klasse.
0: Ja, fein. Super, dann wünsche ich euch noch eine schöne Zeit. Bitte alles auskosten. Das geht ja nicht nur heute Nachmittag, sondern heute am Abend da. Und musikalisch, was darf ich da tun?
1: Von der Volkshilfe, schöner Mensch.
0: Und wer ist mit dem gemeint, mit dem schöner Mensch?
1: Ja, natürlich der Manfred.
0: Fein. Die Manfred, du darfst dich angesprochen fühlen. Das heißt, ein zweites Herzerl ist drinnen.
1: Danke, Erich. Danke. Schönen Tag, viel Spaß.
2: Danke.

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1: Mit Rosanna Zara am Mikrofon. Im Wettbewerb um Billig Airlines verliert der Flughafen Wien-Schwechat weiter am Boden. Ryanair hat diese Woche angekündigt, zwei weitere Flugzeuge abzuziehen. Schuld daran seien die hohen Standortkosten. In der ZIB2 hat Flughafenvorstand Günter Ofner gestern deshalb eine Abschaffung oder zumindest deutliche Senkung der Flugabgaben gefordert. Stefan Schwarzwald-Zeiler berichtet.
2: Die Ticketsteuer beträgt derzeit 12 Euro. Allerdings habe sie keinen Lenkungseffekt. Es komme nur zu einer Verdrängung in Richtung Bratislava, wo die Kosten für Airlines um ein Drittel niedriger seien, sagt Flughafen Wien-Vorstand Günter Ofner.
3: Die Ticketsteuer ist ein Schuss ins eigene Knie und ein Arbeitsplatzförderprogramm für Bratislava. Denn die 2 Millionen Passagiere, die uns heuer fehlen, und die hat Bratislava mehr.
2: Mehrere Länder in der EU, darunter auch die Slowakei, haben so eine Abgabe wieder abgeschafft. Ofner fordert zumindest eine Halbierung.
3: Weil dann würde ein Teil des Verkehrs wieder zurückkommen. Das würde letztlich dem Finanzminister mehr Steuereinnahmen bringen, als er heute durch die Ticketsteuer bekommt.
2: Darüber hinaus könne man damit Wachstum und Beschäftigung in der wachsenden Luftfahrt ankurbeln, sagt Ofner.
1: NEOS-Chefin Beate Meinl-Reisinger hat bei der heutigen Mitgliederversammlung der Partei ihre Regierungsarbeit verteidigt. Man habe beinahe alle Vorhaben durchgesetzt, etwa das zweite verpflichtende Kindergartenjahr. Die seit Monatsanfang geltende Paketsteuer nennt Meinl-Reisinger einen Murks, sie soll wieder abgeschafft werden. In Panama hat ein heftiges Erdbeben schwere Schäden angerichtet. Mindestens 27 Menschen wurden verletzt. Von Todesopfern ist bisher nichts bekannt. Viele Menschen sind in Panik geraten, berichtet Ansgar Gersmann.
4: Beben sind in Panama selten, doch nun hat um 12.56 Uhr Ortszeit die Erde mit einer Stärke von 7,7 gewackelt. Es sei sehr stark gewesen, sagt eine Frau in der Hauptstadt. Lampen, Tische und Stühle, alles habe sich bewegt. Besonders betroffen waren zentrale Provinzen und der Süden des Landes. Opfer werden zunächst nicht gemeldet, eine ausgegebene Tsunami-Warnung wird später wieder aufgehoben. Doch Gebäude stürzen ein oder werden schwer beschädigt. Staatschef José Raúl Molino spricht von einer großen Katastrophe für das Land. Die Bevölkerung ruft er auf, Ruhe zu bewahren. Länder wie Kolumbien, Ecuador und Guatemala haben bereits Hilfe angeboten.
1: In der Türkei tritt mit 1. November das Social-Media-Verbot für unter 15-Jährige in Kraft. Das steht jetzt fest. Dienste, die süchtig machen können, werden für Kinder verboten. Kritiker sehen darin eine Einschränkung der Meinungsfreiheit. Das waren die Nachrichten mit Rosanna Zara. Das Wetter.
5: In den Landeshauptstädten hat es jetzt 12 bis 20 Grad und viel mehr werden es österreichweit heute nicht mehr. Dazu überwiegen im Großteil des Landes die Wolken und es regnet jetzt vor allem von Vorarlberg bis nach Oberösterreich. Etwas Sonne gibt es derzeit noch in Kärnten und der Steiermark, aber auch hier werden die Wolken bald dichter und spätestens am Abend kommen Regenschauer dazu. Morgen ist es dann nur mehr vereinzelt nass und verbreitet, zumindest zeitweise sonnig, dafür vor allem im Osten windig. Die Höchstwerte morgen 11 bis 20 Grad. So viel zum Wetter von Georg Brack.
6: Es ist 14.03 Uhr, ist das Radio Steiermark Verkehrsservice mit der Meldung zum Graz-Marathon, wo heute die Kinder und Jugendlichen dran sind. Und da gibt es rund um die Oper Sperren, und zwar beim Burgring. Und der Opernring ist auch gesperrt bis zur Schiradigasse. Und ab 16 Uhr dann zusätzlich der Stadtpark und die Erzherzog-Johann-Allee. Gute Fahrt wünsche ich Ihnen.
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6: 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Und da wird eine illustre Gruppe, nämlich von mir buchstäblich eine Gruppe, die Musikkapelle aus Krummeck. Das lässt sich so vergleichen, Krummeck mit Niederwölz. Hier sind 600 Einwohner und da kommen zu deren Markt irgendwie 70.000 Besucher in Krummeck. Wie viele Einwohner seid ihr?
7: Jetzt haben wir einen Bürgermeister mit, jetzt muss ich aufpassen, aber ich glaube so 1200.
6: Ja. Und habt eine eigene Musikkapelle, das ist ja das Besondere, oder?
7: Naja, Krummeck hat eine eigene Musikkapelle, wir gehören aber zur Gemeinde St. Marien bei Graz und die hat auch eine eigene Musikkapelle, die wir sehr lieb grüßen gleich mal.
6: Und da bettelt sie euch?
7: Nein, wir sind sehr dankbar. Also die Mariner unterstützen uns, wo es nur geht, und da sind wir wirklich dankbar.
6: Ja, schön. Und das ist heute ein Ausflug, oder seid ihr heute auch musikalisch im Dienst?
7: Es ist beides. Meine Arbeitskollegin, die Martina Esterl, vielen Dank an dieser Stelle, hat uns das vermittelt, und wir dürfen im Festzelt von der Freiwilligen Feuerwehr Niederwölz um 17.30 Uhr spielen. Und jeder, der das jetzt hört, also es wäre echt cool, je mehr das da sind und mitklatschen mit uns.
6: Jetzt habe ich schon gesehen, der Bürgermeister hat sein Amt niedergelegt, weil er gesagt hat, die Michi macht das auch sehr gut.
7: Nein, das ist nicht meine Welt, aber sie haben gesagt, ich muss halt jetzt was sagen.
6: Ja, passt. Das hast du sehr gut gemacht. Und Musikwunsch?
7: Musikwunsch, das muss ich jetzt noch schnell sagen, die Zeit muss haben. Leider sind halt vier Musiker von uns nicht dabei. Unser Obmann, der Marcel, unser Kassierer, der Didi, und die Marianne und die Kathi. Und unser Obmann war schon, wir wünschen uns die Blume aus dem Gemeindebau. Und es tut uns sehr leid, dass sie nicht dabei sein können, aber wir werden unser Bestes geben.
6: Ja, und damit lassen wir jetzt die Blume blühen für alle, die heute halt jetzt da ein bisschen verschnupft sind, krank sind. Aber es geht alles wieder bergauf. Wie sagt man so schön, bis Weihnachten sind alle wieder gesund.
7: So der Plan.
8: Ich gebe da meine Blume, die ich gepflückt habe. Das ist die Blume aus dem Gemeindebau.

0: Na, da geht's heute um. Also, der Erich ist da mit, wie heißt du?
1: Luise.
0: Mit der Luise, 30 Jahre verheiratet. Jetzt haben wir gemeinsam ein Foto gemacht und schon ist der Wurli jetzt umgefallen.
2: Ja.
0: Das ist deine Energie, oder?
2: Ja, scheinbar.
0: Oder deine Energie.
1: Vielleicht.
0: Ich darf dich ja beschreiben. Darf ich das?
1: Bitte.
0: Das ist, glaube ich, violett, sagt man das so, violette Haare. Ja,
1: ja, genau.
0: Das passt da sehr gut.
1: Braucht man im Leben.
0: Farben braucht man. Man sieht es auch am T-Shirt. Da steht oben Smile, auch in den unterschiedlichen Farben. Das heißt also, nichts Graues oder so würdest du dir jetzt anziehen wollen?
1: Es ist ja ab und zu viel zu grau, das Leben, und deswegen braucht man viel Farbe.
0: Mir ist das jetzt einmal von einem Kabarettist, von der Monika Grubert, von der Kabarettistin, die hat uns gesagt, schaut mal die Autos an. Du hast kaum mehr ein farbiges Auto dabei. Alles in schwarz, grau, weiß ist schon das höchste der Gefühle.
1: Naja, das fällt natürlich mehr auf. Und da vielleicht hat das irgendwo mit Strafe oder Polizei zu tun, keine Ahnung.
0: War das auch die Farbenfröhlichkeit, die dir, Erich, dann aufgefallen ist?
2: Ja, so war das. Ich habe sie gesehen und ich habe gesagt, den muss ich haben.
0: Ja. Und das hat funktioniert?
2: Hat funktioniert, ja.
0: Wie fruchtbar war die Beziehung bis jetzt?
2: Ah doch, da haben wir das reicht.
0: Ist damit einverstanden?
1: Ja, genau.
0: Schön. Musikalisch, was darf ich euch spielen?
2: When you're in love with a beautiful woman, eben für meine Luise für den 30. Hochzeitstag. Und darf ich noch einen grüßen? Ganz liebe Grüße nach Brettstein, vor allem auf den Musikverein Brettstein und auf die Oma nach Kommainz.
0: Grüße sind gut angekommen, aber dieses Liebeslied ist jetzt nur für euch zwei.
2: Danke vielmals.
1: Ja. Dankeschön.
0: Jetzt kommen die Hormone.
1: Alles Gute für Sie.

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1: Andrea Gruber aus Möderbruck ist die Nächste. Ich darf sie ein bisschen beschreiben. Auch dementsprechend zünftig angezogen, wie sie es gehört, einfach so für diesen Max-Launer-Markt. Einen großen Kübel in der Hand und schon die ersten Dinge, die man sich so holt von diesem Markt.
2: Ja, Käse muss immer sein. Ja, der Speck kommt vielleicht auch noch. Ja.
1: Also alles Kulinarische wird da ausgekostet.
2: Ja.
1: Da hat man dann, wenn man zu Hause dann anjaust, noch immer die schönen Erinnerungen an den Max-Launer-Markt.
2: Ja, genau. Ja.
1: Wobei Sie mir gesagt haben, also das muss sein, selbst wenn man krank ist, man kommt mit allen Vieren daher.
2: Ja, genau. Ja. Ja.
1: Warum eigentlich?
2: Also das ist Tradition, dass man Max-Launer-Markt also immer geht eigentlich, jedes Jahr. Ja.
1: Da braucht man nicht irgendwie, wenn dann das Wochenende vorbei ist, fragen, was hast du gemacht am Wochenende? Weil jeder weiß, man ist da.
2: Das ist so, ja, normal, ja.
1: Und wie ist das, weil ich das heute schon mal angesprochen habe, wirklich mit diesem Feiertag am Montag, stimmt das wirklich?
2: Also der Bauernfeiertag dann am Montag, ja, der muss einmal sein.
1: Der muss auch sein. Ja. Da sagt ja jeder Arbeitgeber, passt, lasse ich euch den Tag frei.
2: Nein, ja, ich muss arbeiten am Montag, ja.
1: Was machst du beruflich?
2: Also ich tue in einem Seniorenheim aushelfen.
1: Ja, also dort kann man dann nicht sagen, hurra, ich bin jetzt am Markt und ihr seid einmal jetzt einen Tag allein.
2: Dafür bin ich Samstag, also heute da.
1: Ja, schön. Ja. Fein. Musikalisch, was darf man spielen?
2: Sherry Lady.
1: Von Modern Talking. Ja. Ich sage, eine absolute Lieblingsgruppe.
2: Ich lasse meine Mama grüßen, Gruber Dorothea aus Möderbruck. Und ich danke, dass die Mami, dass du immer für mich da bist.
1: Ja, fein. Da wird sie jetzt sich auch freuen. Mit den lieben Grüßen von Max Launermarkt.
2: Und danke also an Schwager Manfred und meine Schwester Renate, dass sie mich heute mitgenommen haben auf.
1: Fein.

0: Da wird es wahrscheinlich sehr, sehr viele geben, die mal Modern Talking live sehen wollen. Und da gibt es ja die Meldung, dass der Dieter Bohlen ja unbedingt wieder schaut, dass er seinen Kollegen auf Vordermann bringt, dass die zu sehen sind. Kevin, du bist so viel mit Musikern unterwegs. Hast du schon mal live gesehen, Modern Talking?
1: Leider noch nicht, ne?
0: Hat den Thomas Anders auch noch nicht?
1: Auch noch nicht, ne?
0: Also fehlt noch auf deiner Liste.
1: Der fehlt noch, ja.
0: Du bist ja da wieder als Fotograf unterwegs beim Max Launermarkt. Wo sind so die besonderen Motive?
1: Morgen zum Beispiel das Freiungsaustragen, wo der Max Launer aus dem Haus raus rennt. Das ist immer schon was Besonderes.
0: Jetzt hat mir jetzt ein Mädel gesagt, das mit dem Max Launer, das ist einer, der ledig ist, aber der dann im nächsten Jahr zum Heiraten kommt. Ist das so?
1: Ja, genau, das ist richtig.
0: Ja. Was ist, wenn er dann im nächsten Jahr aber niemand findet oder seine Erwählte dann vielleicht dann immer mehr so drauf ist?
1: Das ist eine gute Frage. Das lassen wir offen.
0: Das wird wahrscheinlich in diesen 490 Jahren des Bestandes noch nicht passiert sein.
1: Ich glaube auch noch nicht, ne?
0: Sonst hätten sie die Statuten geändert.
1: Richtig, ja.
0: Nein, du hast doch was ganz was Tolles gewünscht.
1: Genau, ich würde die Mama ganz lieb grüßen. Dann auch ganz liebe Grüße an meine Freundin. Mit die Festbänker, all in.
0: All in. Das All in hat man heute nämlich Unterhaltung von A bis Z.
1: Ja, genau. Ja,
0: so auch bei uns mit der Musik. Und apropos Musik, die Musikkapelle streut mir an, weil da habe ich gehört, die haben sich nämlich auch die Noten schon besorgt von diesem Lied von den Festspänklern. Für viele Musikkapellen in diesem Land ein Pflichttermin, genau die Nummer, die sich da jetzt der Kevin gewünscht hat. Dann aktivieren wir den Wurlitzer.
1: Vielen Dank. Ja, aber die Festspänkler, die könnt ihr jedem empfehlen, live anzuhören, weil das sind mega.
0: Ja, sofern man Karten kriegt. So wie heute am Abend beim Bixen in der Grazer Stadthalle. Oh. Gute Dinge sind ratzifutz aus.

0: Das könnte auch der Soundtrack sein für Radio Steiermark. Wir spielen Ihre und eure Lieblingslieder jetzt für den Marco, der ist ein ganz großer ABBA-Fan.
1: Ja, schon. Ich war leider noch nicht in Stockholm und habe ABBA auch noch nicht live miterlebt, aber der Titel Gimme, Gimme, Gimme ist mir gleich aufgefallen und das ist ein richtig guter Album und ja, auf den freue ich mich dann schon.
0: Das ist bei ABBA ist das so und das bestätigen also diese Musikexperten, wenn es da mal nicht so gut geht. Das ist so absolut gute Laune. Das ist sowohl, wenn man den ABBA-Film anschaut, Mama Mia, als auch wenn man die Musik hört. Das hat was Besonderes.
1: Nein, ich sehe das genauso. Vor allem, ich finde ABBA immer gut als Lauflieder. Verschiedene Lauf- und Motivationslieder und wie du richtig sagst, wenn es da mal nicht so gut geht, dann schaltest du ABBA ein, egal welchen Song, der bringt dich wieder auf Vordermann und gibt dir Motivation und einen Schub.
0: Oder so wie es der Marco macht, er geht von einem großen Event zum anderen, vom Leobner Gösser-Kirtag jetzt hierher zum Max-Launer-Markt.
1: Ja, das stimmt. Jetzt ist ja gerade Kirtagszeit und die Regionen in der Steiermark haben ja so viel zu bieten. Und ja, zuerst von Leobner Gösser-Kirtag jetzt zum Max-Laun. Und das ist einfach nur großartiges Wetter, ist perfekt. Ganz tolle, liebe Leute. Und ich freue mich schon auf einen schönen Nachmittag heute.
0: Okay, dann schicke ich dir schon wieder in die Menge im Laufschritt mit deiner Musik, mit der man am besten unterwegs ist, mit ABBA. Ich danke dir. Schönen Nachmittag.
1: Ich sage danke. Danke, alles Gute.

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1: Es ist 14.30 Uhr. Der ORF widmet sich ab heute in einem Gesundheitsschwerpunkt dem Thema Stress bzw. der Frage, ab wann Stress krank macht. Gesundheitspsychologen bestätigen, dass das Empfinden von Stress etwa seit den 1980er Jahren zugenommen hat. Betroffen sein kann jede und jeder, egal welcher Job, welches Umfeld und egal ob Mann oder Frau. Unterschiedlich seien aber die Stressauslöser. Während sie bei Frauen oft im Nachkommen der Hausarbeit und des Kindermanagements liegen, sind es bei Männern öfter berufliche Faktoren. Kleine Pausen im Alltag, oft nur im Minutenbereich, könnten langfristig gegensteuern, raten die Experten. Nach einer Bankomatsprengung im Südburgenland heute kurz vor 3 Uhr in der Früh sucht die Polizei auf Hochtouren nach den Tätern, auch unter Mithilfe steirischer und ungarischer Polizeikräfte. Die Sprengung ist in Kofidisch passiert, 19 Kilometer von der Bundesländergrenze entfernt. Wie hoch der Schaden ist, ist noch nicht bekannt. Verletzt wurde bei der Sprengung niemand. Und der Graz-Marathon lockt an diesem Wochenende wieder tausende Laufbegeisterte in die Grazer Innenstadt. Mehr als 15.000 Teilnehmerinnen und Teilnehmer haben sich für den Hauptlauf morgen Sonntag angemeldet und sorgen damit für einen neuen Teilnehmerrekord. Die Marathonstrecke, die von der Innenstadt über die Keplerbrücke bis nach Weinzödl reicht, bleibt bis 17 Uhr komplett für den Verkehr gesperrt. Einfahren in das Gebiet ist nur bis morgen um 7 Uhr möglich. Wir kommen jetzt zu den Wetteraussichten. Heute ziehen nach und nach Wolken ein. Die Sonne, die muss also dem bedeckten Himmel weichen. Später kann es dann auch regnen, am Abend sogar verbreitet, also nicht nur in der Obersteiermark, sondern auch in den südlichen Landesteilen des Bundeslandes. 13 bis 19 Grad sind heute übrigens die Höchstwerte. Spitzenreiter derzeit Kapfenberg mit 19,1 Grad. Leoben folgt dahinter mit 18,5 und dahinter Bruck an der Mur mit 18,2 Grad. Die Stockerlplätze heute sozusagen. Und morgen wird es dann wechselhaft. Es gibt Sonne und Wolken. Es wird aber auch teils neblig.
2: Hier ist der Radio Steiermark Verkehrsfunk, jetzt um 14.33 Uhr. Der gerade angesprochene Graz-Marathon führt natürlich zu Behinderungen und zu Sperren in Graz. So ist rund um die Oper der Burgring und der Opernring bis Schiradigasse gesperrt. Ab 16 Uhr dann zusätzlich der Stadtpark und die Erzherzog-Johann-Allee. Das ist es gewesen. Ich wünsche Ihnen eine gute und sichere Fahrt.
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2: Also hier ist es auch ein gewisser Marathon beim Max-Launer-Markt, nämlich damit man alles irgendwie einmal abgrasen kann, was hier geboten ist. Benjamin, schafft man das überhaupt an einem Nachmittag?
3: Ja, das schon, auf jeden Fall.
2: Wobei, du hast gesagt, du bleibst am Abend auch hier, weil dieser Vergnügungspark, der wird dann richtig zum Spektakel.
3: Ja, das auf jeden Fall. Also am Abend ist es halt richtig geil, weil alles beleuchtet ist und die Disco zählt auf jeden Fall. Alles pumpen voll dann auf jeden Fall.
2: Ja. Also auf das freut man sich das ganze Jahr hin.
3: Ja.
2: Du wirst dir jemanden Besonderen grüßen?
3: Ja, ich grüße meine Schwester, die Nicole, meinen besten Freund, den Johannes und meine Eltern auf jeden Fall.
2: Ja. Und dein bester Freund, der ist ja hier aus Niederwölz, ne?
3: Ja, der wohnt da in Niederwölz, gleich ein paar Meter da oben da. Und sobald man vom Haus rausgeht, wir sind direkt da beim Max-Launer-Markt. Und ja, es ist jetzt ja alles geil.
2: Benjamin, ich glaube, das wird heute eine lange, lange, lange Nacht.
3: Ja, das auf jeden Fall.
2: Und im Disco-Zelt wirst du auch das hören, was jetzt kommt, nämlich dass der gewünscht Zuckerro.
3: Perfekt, das ist geil.
2: Schon so ein bisschen so zum musikalischen Vorglühen.
3: Ja.
2: Alles so. Gute. Wünscht dir wirklich eine Wahnsinnsnacht heute.
3: Danke, ebenfalls.

0: Also Mondlicht haben wir noch nicht, das kann noch ein bisschen warten, aber die Sonne strahlt vom Himmel und jeder sagt, ma super, mit dem Wetter haben wir gar nicht gerechnet. Nämlich auch, wenn man einen spontanen Ausflug macht und das machen zwei, nämlich
1: die Eva
2: und die Babsi.
0: Und ihr habt Begleitung.
1: Ja, das ist der Harald.
0: Ja. Harald, gell?
3: Ja.
0: Ja, der Harald.
1: Und der Charlie.
0: Ja. Und ihr habt einen Verein gegründet oder ein Unternehmen. Ihr begleitet eigentlich Menschen mit Beeinträchtigung und ihr bringt sie dorthin, wo sie sonst nicht hinkommen würden.
1: Genau, wir sind ein Verein für ein mobiler Dienst für Menschen mit Behinderung. Wir machen Familienentlastung, Wohnassistenz und Freizeitassistenz.
0: Ja. Und heute, frisch gegründet.
1: Frisch gegründet. Ja. Und heute sind wir in der Freizeitassistenz mit zwei unserer Kunden hier.
0: Ja. Harald, gefällt's. Aber das ist allerhand. Also ihr seid hier dann mit Gehbehelfen unterwegs. Also da muss man mal durchkommen, oder?
2: Ja, aber es geht. Die Leute weichen echt aus. Die sind sehr, wie soll ich sagen, hilfsbereit.
0: Hilfsbereit. Ja. Also die wissen genau, die wissen das auch zu schätzen, was ihr heute so unternehmt.
2: Genau.
0: Ja. Dann wünsche ich euch noch, kostet es aus, man muss ja auf den Himmel ausschauen, gerade ist jetzt wieder der Hubschrauber unterwegs, hier das große Ringelspiel, also da tut sich wirklich was.
2: Ja, super. Ja. Das ist extrem los da.
0: Da wird Niederwölz fast irgendwie von den Einwohnern her, kann es fast mit Gratscher mithalten, oder?
2: Ja, viel fällt nicht mehr.
0: Viel fällt. Einen schönen Nachmittag mit eurer Lieblingsmusik.
1: Ja, wir wünschen uns von den Nockis das Lied 1.
0: Passt es?
3: Ja,
0: Jawohl, das passt. Dann lassen wir es die Nockis. Vielleicht sind sie nächstes Jahr dann da. Bei Max Launer macht's.

0: wenn man da am Max-Launer-Markt ist, da trifft man wirklich die ganze Steiermark. Jetzt habe ich zwei Mädels hier. Seid ihr Geschwister?
1: Nein, ich bin die Susanne Steiner, die Mama von der Laura.
0: Ui, aber du hast aber eine junge Mama, hä?
2: Ja, schon.
0: Und von der Größe her könnt ihr euch wirklich jetzt momentan nicht mehr auf Augenhöhe unterhalten?
2: Ja, auf jeden Fall.
0: Auf jeden Fall. Ihr kommt aus der Ramsau?
1: Ja, direkt aus der Ramsau am Dachstein. Und wir verbringen heute den Tag hier beim Max-Launer-Markt. Das ist schon ein Pflichttermin. Und es ist einfach herrlich, die Freundlichkeit der Menschen und natürlich Radio Steiermark on Tour. Da sind wir live dabei.
0: Und da habe ich jetzt für dich, weil du bist ein ganz großer Caro Fuchs-Fan.
2: Ja, ich finde sie einfach cool, weil sie einfach so lustige und launige Lieder macht.
0: Und ein lebendiges Mädel, kann ich da nur sagen, ich habe sie erst vor zwei Wochen getroffen und es ist so quirlig und so ist auch die Musik von der Caro Fuchs.
2: Auf jeden Fall, ja.
0: Und du hast da was ausgesucht in den allerneuesten Titel.
2: Ja, und zwar Täter rettet Täter von der Caro Fuchs.
0: Hat das irgendeine Botschaft, das Lied? Die Botschaft, wenn man schlecht drauf ist, hört er das Lied an und es ist wie weggeblasen.
2: Ja,
0: da geht es dir wieder gut. Ich wünsche euch schöne Stunden hier.
1: Recht herzlichen Dank und wenn ich nur einen Gruß ausrichten darf, bitte an unsere Urli-Oma in der Radma. Alles, alles Liebe.
0: Gut angekommen.
2: Ja, und nur ganz viele Grüße an meine Oma, an die Oma Brigitte und an meinen Opa.
0: Nein, die freuen sich jetzt alle und die werden jetzt da mittanzen, mitsingen. Hier kommt Caro Fuchs. Tä, tä, tä, tä, tä. Passt.

0: Das war also genau das Richtige. Kaum hat die Caro Fuchs gesungen, ist da eine nette Gruppe an Mädels hergekommen. Wollt ihr euch das auch gerade wünschen, oder?
1: Nein, ich glaube, wir wünschen uns jetzt was anderes,
0: ja,
1: oder?
0: Ja, haben wir uns was ausgesucht?
2: Ja, die Helene.
0: Ah, die Helene Fischer. Aber das passt dazu euch. Wer hat die Helene schon live gesehen? Ah, du hast das gesehen.
2: Mega war sie.
0: Mega. Und jetzt kommt genau das Lied, das ist bei ihr immer so das grande Finale, wo sich alles dreht, wo sich alles bewegt, nämlich die Achterbahn. Passt da sehr gut da zum Max-Launer-Markt. Wenn du da rüber schaust, was da für Geräte sind, ha? Also einmal mitfahren und das Umfeld weiß, was du die letzten zwei Wochen gegessen hast.
2: Ja, also bei uns ist immer Achterbahn zum Max-Launer, ja? Das ist fix.
0: Wirklich. Kann man da jemanden kennenlernen oder ist das jetzt einfach da nur so schauen, schlendern oder gibt es Möglichkeiten auch?
2: Nein, es gibt schon Möglichkeiten zum Kennenlernen, auch da brauchen wir nicht reden. Also, man kennt schon viel und es kommen immer wieder neue Leute dazu. Also, wir sind für alles offen.
0: Ja, das ist eine gute Devise. Also, für alles offen. Du möchtest noch jemanden grüßen?
2: Ja, bitte gern. Liebe Jara, liebe Grüße von Max Launermarkt. Ich hab dich lieb, Bussi, Mama.
0: Schön, das ist sehr schön. Wer ist der Frau zum Heiraten? Bitte danke, ja. Und so gut erzogen.
2: Ja, danke.
0: Das gehört aber jetzt. Jetzt gehen wir fast mit am Countdown. Helene Fischer, rauf auf die Achterbahn beim Max Launermarkt. Dankeschön.
2: Mama.

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1: Und mit vielen, vielen, vielen, die diesen Wurlitzer heute ausgekostet haben, allein jetzt, da wir viele da mitgesungen haben, bei der Helene Fischer, bei der Achterbahn. Das kennt man, gell?
2: Ja.
1: Und das mag man?
2: Das mag man, ja.
1: Hat man dann auch Lust, wirklich da mit diesen Achterbahngefährten irgendwie unterwegs zu sein?
2: Ich glaube schon.
1: Ja. Gehört auch dazu,
2: das
1: oder?
2: Gehört dazu.
1: Ja.
2: Das ist ein Nervenkitzel.
1: Es ist am Anfang eine Mutprobe und dann wird es der reine Spaß.
2: Genau.
1: Darf man vorher was essen?
2: Schon, ja.
1: Also ihr seid da eigentlich schon geeicht, nicht?
2: Ja.
1: Bei 490 Mal Max-Launer-Markt.
2: Das gehört jedes Mal dazu.
1: Gehört jedes Mal dazu. Du bist die?
2: Birgit.
1: Die Birgit. Die Birgit. Hast du Freunde mitgenommen?
2: Ja,
1: heute?
2: Die ganze Familie.
1: Ah, die ganze Familie. Das gehört sich so, oder?
2: Das ist Tradition.
1: Also, da kommt beim Max-Launer-Markt wahrscheinlich mehr in der Familie zusammen als am Heiligen Abend.
2: Naja, und vor allem trifft alle Verwandten.
1: Ja, sehr schön. Steiermark ist dein letzter Musikwunsch, also der Musikwunsch für heute. Ich bedanke mich nämlich heute bei meinem Team, bei Mikola, beim Albi Klinger, bei dem Philemon Badocka, bei der Viktoria Murra und beim Felix Ranacher. Dankeschön für diese Betreuung. Danke ich euch, dass ihr heute da alle mitgemacht habt. Und dann gehen wir noch jetzt einfach so richtig die Hymne aus, oder?
2: Darf ich noch meine Schwester grüßen aus München mit der Familie?
1: Mit der Familie. München ist abgehakt, das Oktoberfest. Heute zählt nur
2: Max-Launer-Markt.
1: Genau so ist es. Wir machen die Wiese zum riesigen Festgelände und das Ganze noch bis Montag, weil Montag ist
2: Feiertag.
1: Das sollt ihr auch nicht vergessen. Das wünsche ich Ihnen auch. Ein schönes Wochenende. Macht es auch zum Feiertag.
2: Danke.

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1: Mit Rosanna Zara am Mikrofon. Ab nächstem Jahr sollen die Netzkosten in Österreich neu geregelt werden. Für Haushalte soll die Neuregelung auch Einsparungen bringen, sagt der Vorstand der Regulierungsbehörde E-Control Michael Strebel. Es hängt aber davon ab, wie und wann man Strom verbraucht.
2: Das kommt darauf an, wie sich dieser Haushalt verhält. Wenn er sich netzdienlich verhält, dann sind die Chancen für eine Einsparung da. Wenn er sehr viele Spitzen produziert, wird er einen fairen Beitrag leisten müssen.
3: Das heißt, wenn der Haushalt wäscht, den Geschirrspüler einschaltet, wenn im Sommer viel Strom da ist, dann wird er weniger Netzkosten zahlen. Wenn er mit E-Auto am Abend lädt, dann wird er mehr zahlen?
2: Ich glaube, man kann das so sagen. Also wir haben jetzt auch diesen sogenannten Snap, also den Sommernieder-Arbeitspreis eingeführt untertags im Sommer. Wenn er hier seinen Verbrauch hinlegen kann, ist es ja jetzt schon eine 20-prozentige Reduktion des Arbeitspreises. Wir werden jetzt dann neu, so viel kann man ja schon sagen, auch einen Winterniederarbeitspreis machen. Das heißt, wenn Sie im Winter in der Nacht sehr viel Strom brauchen, also zum Beispiel Elektroauto dort laden und so, dann wird es dort auch eine Preisreduktion geben. Also ich glaube, das Gebot der Stunde ist Flexibilität,
1: sagt Strebel von der E-Control im Interview mit Paul Sihorsch. In Tschechien sind die zweitägigen Kommunal- und Senatswahlen zu Ende gegangen. Mehr als 8 Millionen Stimmberechtigte waren aufgerufen, in mehr als 6.200 Orten die Stadt- und Gemeinderäte zu bestimmen. Aussagekräftige Ergebnisse werden erst am späten Abend oder in der Nacht erwartet. Zu viele Häftlinge, fehlendes Personal, eine Steigerung bei Suizidversuchen. Die Lage in den österreichischen Justizanstalten ist dramatisch wie noch nie. In der Justizanstalt Simmering in Wien setzt man auf das Projekt Listener, also Zuhörer. Speziell geschulte Inhaftierte helfen dabei mit Häftlingen in Krisensituationen. Andrea Candiola-Kimmel berichtet.
4: In der Justizanstalt Wien-Simmering gibt es aktuell 10 Listener. Sie helfen ihren Mitinsassen in psychischen Ausnahmesituationen, hören zu und überbrücken die Zeit, in der kein Psychologe im Haus ist. Stefanie Rapp, die Leiterin des psychologischen Dienstes der Justizanstalt Simmering.
5: Die werden dann in einem bestimmten vorab eingerichteten Haftraum, den Listener-Haftraum, untergebracht, bis das Fachpersonal, also der psychologische Dienst, wieder im Haus ist.
4: Die Listener werden sorgfältig ausgesucht und vorab geschult. Bei akuter Suizidgefahr werden sie übrigens nicht aktiviert. In diesem Fall werde professionelle Hilfe aufgesucht.
1: In Peru ist in einem entlegenen Ort in den Anden ein Mann mit aufsehenerregenden Namen zum Bürgermeister gewählt worden. Hitler Mussolini Simeon Flores hat die Wahl in Queropalca gewonnen. Der 45-Jährige ist Linkspolitiker. Schon 2018 ist in Peru ein Politiker mit dem Vornamen Hitler ins Parlament gewählt worden. Das waren die Nachrichten mit Rosanna Zara. Das Wetter.
6: Die Wolken überwiegen heute und von Nordwesten her breiten sich jetzt und am Abend Regenschauer im Großteil Österreichs aus. Aktuell regnet es von Vorarlberg bis nach Oberösterreich. Im Süden sind später auch Blitz und Donner möglich. Dazu hat es jetzt zwischen 11 Grad etwa bei Regen in Kitzbühel und 20 Grad im trockenen Wiener Neustadt. Außerdem weht mäßiger Westwind. Morgen wird der Wind vor allem nördlich der Alpen lebhaft bis kräftig. Es gibt aber mehr Sonne als heute und nur vereinzelt Regenschauer. An den Temperaturen ändert sich wenig. So viel zum Wetter von Georg Brack.
7: Weiter zum Radio Steiermark Verkehrsservice. Da läuft's gut auf unseren Straßen. In Graz allerdings, da gibt's ja morgen den großen Graz-Marathon. Da gibt's heute schon Bewerbe für Kinder und Jugendliche. Und um die Oper sind deswegen der Burgring und der Opernring bis zur Girardigasse gesperrt. Die Girardigasse selbst ist frei. Und ab 16 Uhr ist dann auch noch die Erzherzog-Johann-Allee gesperrt. Dauert bis 21 Uhr. Stern 300 für Ihre Meldungen. Bitte anrufen. Kostenlos. Gute Fahrt.
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7: Hallo. Grüßi, ich habe hier einen absoluten 90er-Mega-Hit für uns. OMC mit How Bizarre. Worüber wird gesungen? Was ist da so bizarr? Die Antwort der Band? Keine Ahnung. Es ist einfach eine Ansammlung von verrückten Geschichten. Bizarr eben.

0: Heute ist Welthundetag. Da wollen wir uns doch etwas intensiver mit unseren Lieblingsvierbeinern beschäftigen. Der Hund wird ja oft auch als bester Freund des Menschen bezeichnet. Hundeexpertin Katharina Miklautz, warum ist der Hund mittlerweile bei vielen weit mehr als nur ein Haustier?
1: Ja, was bei Hunden einfach immer wunderschön ist, ich habe selber 4 Hunde und kenne das, die lieben einen bedingungslos. Also egal, was man für einen Tag hat, egal, ob man gut drauf ist, ob man vielleicht einen Bad Hair Day hat, ob man vielleicht nicht in Topform ist, der Hund freut sich immer, einen zu sehen, der schenkt einem bedingungslose Liebe. Und das ist einfach etwas, was gerade in unserem schnelllebigen Alltag vielleicht sonst bei vielen Leuten zu kurz kommt. Das heißt, alleinstehende Personen, ältere Personen, die vielleicht niemanden mehr im Umfeld haben, den sie regelmäßig sehen, da kann das Haustier einfach eine sehr, sehr schöne emotionale Unterstützung sein. Wichtig ist einfach da auch, dass es zum Alltag passt. Also eine ältere Person kann sich durchaus auch einen Hund nehmen und da finde ich die Option natürlich besonders schön, auch einen älteren Hund an die Seite stellen. Und viele haben immer diese Scheu, Tierheimhunde, ältere Hunde, die kommen mit sehr viel Vorbelastung. Ja, das gibt's, aber es gibt auch ganz, ganz viele, die vielleicht auch einfach den Menschen verloren haben, der frühzeitig verstorben ist und dann ein neues Zuhause suchen. Und wenn der Hund schon ausgewachsen ist, dann weiß man genau, wie der wird. Beim Welpen hat man manchmal ein Überraschungspaket und man weiß nicht immer,

0: Chris Rea auf Radio Steiermark. Josephine, gleich gibt's die Spider-Murphy-Gang.
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2: Die Neuregelung der Netzkosten soll Haushalten auch Einsparungen bringen. Zumindest dann, wenn sich Haushalte fair verteilen und Strom sinnvoll verwenden. So gibt es etwa eine Ermäßigung, wenn E-Autos in der Nacht geladen werden, sagt der E-Control-Vorstand Michael Strebel im Ö1-Interview. Werden hingegen zu viele Spitzen im Stromverbrauch verzeichnet, müssten die Haushalte auch einen Beitrag dafür leisten, heißt es. Ein wenig Bewegung kommt in die Lieferung der neuen Grippeimpfstoffe. Wie berichtet, können rund 800.000 Impfdosen des Herstellers Influvac erst im November geliefert werden. Das Gesundheitsministerium hat sich nun aber 100.000 zusätzliche Impfstoffe auf dem Markt gesichert. Die Auslieferung dieser Impfstoffe soll bereits kommende Woche beginnen. Und in weniger als 1,5 Stunden ist Anpfiff in der Fußball-Bundesliga-Partie zwischen dem GAK und Red Bull Salzburg. Es ist also das Duell des 8. und des 2. der Tabelle. Salzburg ist in 14 Pflichtspielen unter Trainer Danny Röhl ungeschlagen. Der GAK ist unter Coach Gerald Scheiblinger aber ebenfalls noch nicht als Verlierer vom Rasen gegangen. Ankick beim GAK ist um 17 Uhr. ORF Radio Steiermark berichtet live von der Partie in einem Extra. Und später spielt ja auch noch Sturm. Wir kommen jetzt zu den Wetteraussichten. Der Sonnenschein heute ist jetzt schon fast überall in der Steiermark Geschichte. Jetzt haben auch die Wolken das Sagen am Himmel. Und schon langsam kommt auch der Regen dazu. Im Ausseerland ist es jetzt schon nass. Später ziehen die Regenwolken dann auch noch in die restlichen Landesteile. Wir schauen kurz in die Regionen. Eben im Ausseerland Bad Aussee meldet schon Regen, auch Bad Mitterndorf. Lustigerweise auch ganz auf der anderen Seite der Steiermark regnet es in Bad Radkersburg. Kurzer Ausblick auf das Wetter morgen Sonntag. Der Tag, der beginnt vor allem in den südlichen Landesteilen. Da ist es nämlich trüb und auch der Nebel und der Hochnebel, die halten sich dort relativ hartnäckig, auch in der nördlichen Obersteiermark. Da wird es auch nass. Am Nachmittag werden die Wolken dann wieder dichter und dann entwickeln sich über das Land verteilt vereinzelte Regenschauer.
0: Dann jetzt zum Radio Steiermark Verkehrsservice. Da ist ja morgen der große Graz-Marathon in Graz. Bereits heute finden einige Kinder- und Jugendbewerbe statt. Und um die Oper sind daher der Burgring und der Opernring bis zur Girardigasse gesperrt. Die Girardigasse selbst, die bleibt frei. Ab 16 Uhr dann zusätzlich noch Sperre der Erzherzog-Johann-Allee. Stern 300, für Ihre Meldungen bitte anrufen, kostenlos. Wir wünschen allen unterwegs gute Fahrt, jetzt mit Bruce Springsteen, Hungry Heart.

0: 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Da wird es ja richtig lässig.
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0: Giovanotti, ciao mamma, guarda come mi diverto.
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0: Knappe Minute noch bis 16 Uhr. Welche Hits gibt's nächste Stunde? Johnny Logan zum Beispiel oder auch die ERV. Oder starke Oldies wie dieser. Creedence Clearwater Revival sind mit dabei. Genau, all das und noch viel mehr nach den Nachrichten um 16 Uhr.
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2: Mit Rosanna Zara am Mikrofon. Das Wahlrecht für den Nationalrat ist durch die Aufsplitterung der Parteienlandschaft aus der Spur geraten, sagen Experten. In vielen Regionalwahlkreisen, die wegen der Bürgernähe der Abgeordneten wichtig sind, sind die Grundmandate zu teuer. Sie brauchen also so viele Stimmen, dass keine Partei sie erreichen kann. Eine Reformvariante wäre, die Wahlkreise zu vergrößern. Stefan Kappacher.
3: Im Wahlkreis Osttirol, das ist der Extremfall, wären bis zu 90% der Stimmen nötig, um ein Grundmandat zu erhalten. Aber auch in Städten sind die Hürden oft zu hoch, hat Bernhard Steinwender von der Universität Wien in einer Studie herausgefunden.
4: Beispielsweise Salzburg-Stadt, wo bei 9 von 10 Wahlen seit 1994 kein Mandat vergeben wurde.
3: Die Stimmen in den Regionalwahlkreisen gehen nicht verloren, sondern spielen dann bei der Vergabe der Mandate über die Listen eine Rolle. Da bestimmen aber die Parteien, wer eines bekommt, nicht die Wähler direkt. Der Politologe Laurenz Enser-Jedenastik.
5: Wenn man Regionalwahlkreise hat in einem System, dann sollte es auch in allen eine Möglichkeit geben, dass dort Mandate erlangt werden.
3: Eine Lösung wäre, die betroffenen Wahlkreise zu vergrößern und dort auch mehr Mandate zu vergeben.
2: In Polen hat die Polizei nach 2 Messerattacken in Schulen 76 Personen festgenommen. Landesweit wurden rund 50.000 Schulen kontrolliert. Bei einem Angriff in einer Schule hat ein 15-Jähriger am Donnerstag eine Hausmeisterin getötet. Am Tag davor, am Mittwoch, hat ein 19-Jähriger 9 Personen in einer Berufsschule verletzt. Regierungschef Donald Tusk hatte daraufhin regelmäßige Polizeikontrollen angekündigt. Eine mögliche Verbindung zu Social Media Challenges wird untersucht. Bislang gibt es dafür jedoch keine Anzeichen. Auch mehr als 80 Jahre nach dem Ende der Nazi-Herrschaft hält sich in Österreich hartnäckig Propaganda von damals, nämlich der Mythos, dass Hitler und die Nationalsozialisten die österreichischen Autobahnen gebaut hätten. Das stimmt aber nicht. Johannes Ruprecht berichtet.
6: Adolf Hitler wollte 1100 bis 1400 Kilometer Autobahn in Österreich bauen. Fertiggestellt haben die Nationalsozialisten aber gerade einmal 17 Kilometer. Zu diesem Ergebnis kommt ein Forschungsprojekt im Auftrag der ASFINAG. Die weit verbreitete Meinung, dass die Nazis die österreichischen Autobahnen gebaut hätten, ist also falsch, sagt Historiker Bertrand Perz. Er war am Forschungsprojekt beteiligt.
7: Diese Langlebigkeit dieser Vorstellung hat natürlich mit der NS-Propaganda zu tun, die sehr erfolgreich das Autobahnprojekt vermarktet hat.
6: Sie wirkt bis heute in den Köpfen vieler Menschen nach. In Wirklichkeit wurde die Westautobahn A1 erst viele Jahre nach der Nazi-Herrschaft vollendet, nämlich Ende der 1960er Jahre. Alle anderen Autobahnen sind deutlich später fertig gebaut worden.
2: Das waren die Nachrichten mit Rosanna Zara. Das Wetter.
8: Am Abend und in der Nacht regnet es, wie auch schon am Vormittag, in vielen Regionen weiter. Am meisten aktuell vom Tiroler Unterland bis nach Oberösterreich. In den nächsten Stunden breitet sich der Regen weiter nach Osten und nach Süden aus. Auch Blitz und Donner sind möglich. Dazu hat es jetzt meist zwischen 12 und 19 Grad. Und morgen am Nachmittag erwarten uns 11 bis 20 Grad mit den höchsten Werten im Osten. Bei teils kräftigem Westwind fühlt es sich hier allerdings frischer an. Dazu wechseln Sonne, Wolken und einzelne Regenschauer. So viel zum Wetter von Georg Brack.
0: Zum Radio Steiermark Verkehrsservice läuft gut auf unseren Straßen. In Graz gibt es schon einige Bewerbe. Morgen der große Graz-Marathon, heute schon Kinder- und Jugendbewerbe. Rund um die Oper sind der Burgring und der Opernring bis zur Girardigasse gesperrt. In diesen Minuten wird auch die Erzherzog-Johann-Allee durch den Stadtpark noch gesperrt. Dauert bis 21 Uhr. Ansonsten läuft's gut. Kommen Sie gut an.
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0: Einem Country-Pop-Meisterwerk habe ich jetzt hier. Schmerzhafter Liebeskummer hat selten so gut geklungen. Hier ist Juice Newton, Queen of Hearts.

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0: Sheryl Crow mit All I Wanna Do.
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0: Ja, Doris Rudloff-Gareis ist mit ihrem Team diesmal auf Insektensafari. Und zwar mit dem Buch Die kleine Exkursionsfauna. Diese Neuerscheinung ist eine einfache Bestimmungshilfe für alle, die wissen wollen, was da in der Natur so kriecht und krabbelt. Luise, Maya und Leo haben die Autorin und Biologin Laura Pabst getroffen, um mehr über dieses neue Buch zu erfahren.
2: Laura, was kann man denn eigentlich mit dem Buch machen?
3: Wenn man in der Natur spazieren ist und ein besonders interessantes Insekt sieht, wie zum Beispiel ein besonders hübsches oder ein besonders auffälliges, und man genauer wissen möchte, was das für ein Tier ist, dann kann man das Buch in die Hand nehmen und mit einfachen Zeichnungen und Beschreibungen das Tier bestimmen, welche Art es ist.
2: Welches Tier aus diesem Buch hat eigentlich die meisten Beine?
3: Das ist der Tausendfüßer, das ist zwar in Wirklichkeit kein Insekt, gehört zu den Gliedertieren, und der hat mindestens 16 Beine. Also nicht 1000, aber kann sehr, sehr, sehr viele Beine haben. Und das Tier mit den meisten Beinen ist ein Tausendfüßer, der 750 Beine hat.
2: Also ich finde das sehr unglaublich, aber ich habe es leider noch nie gesehen.
4: Der Ohrwurm ist ja auch ein Buch. Kriecht er wirklich ins Ohr?
3: Das ist nur eine Geschichte, die jemand erfunden hat. Das heißt, der Ohrwurm kriecht nicht in die Ohren. Aber man hat tatsächlich früher gedacht, dass der Ohrwurm sich in das Ohr von schlafenden Menschen hineinsetzt. Und der Name hat auch noch den Hintergrund, dass man im Mittelalter gedacht hat, dass der getrocknete Ohrwurm gegen Ohrschmerzen hilft.
2: Wo lebt er denn in echt?
3: Zum Beispiel fühlt er sich sehr wohl im Wald, in der Bodenstreu. Man kann ihn aber auch im Garten ansiedeln, wenn man zum Beispiel einen Rosenkuchen

0: Zangen. Da hat man früher auch gedacht, dass er mit diesen Zangen Kinder zwickt.
1: Also es klingt verrückt, aber ich glaube nicht, dass das ein echt ist.
2: Laura, die Tiere in diesem Bus sind ja so fein und klein. Ist das ein Foto?
0: Nein, das ist kein Foto. Und zwar ist das alles mit der Hand gemalt. Das hat die Viktoria Zink, unsere Naturillustratorin, mit Tuschestift und mit Aquarellstiften gemacht. Und an einem Tier sitzt sie circa 5 Stunden lang.
3: Wie lange gibt es eigentlich schon diese Krabbeltiere, die in deinem Buch drinnen sind?
0: Die gibt es schon seit 480 Millionen Jahren. Das ist lange, bevor die Dinosaurier auf der Welt waren.
1: Schauen die vielen Millionen langen Jahre eigentlich immer gleich aus?
0: Nein, also am Anfang haben sie so ähnlich ausgeschaut wie Silberfischchen. Das heißt, sie hatten noch keine Flügel und waren so wurmartig. Und mit der Zeit haben sie sich an die Umwelt angepasst, haben Flügel bekommen und sehr viel unterschiedliche Formen entwickelt.
2: Danke, Laura, dass du uns das alles erzählt hast.
0: Sehr gerne. Danke für eure Fragen.
4: Infos zum Buch von Viktoria Zink und Laura Papst gibt's auf die-kleine-exkursionsfauna.at.
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2: Jener Häftling, der gestern aus dem Freigängerbereich über die Mauer der Justizanstalt Graz-Kallau geklettert und dann abgängig war, ist tot aufgefunden worden. Der 22-Jährige befand sich im gelockerten Vollzug. Er hätte die Anstalt nach entsprechender Abmeldung ohne dies verlassen dürfen. Vielleicht haben auch Sie schon unerwartete Rechnungen von Firmen wie Nova Sparkling und Bongo Chat erhalten. Diese sorgen derzeit nämlich verbreitet für Verunsicherung bei vielen Internetnutzerinnen und Nutzern in Österreich. Laut der Internet-Ombudsstelle handelt es sich dabei meist um frei erfundene Forderungen eines Hongkonger Unternehmens. Betroffenen wird geraten, solchen Forderungen schriftlich zu widersprechen und sich nicht auf Ratenzahlungen einzulassen. Unterstützung bieten die Internet Ombudsstelle und die Watchlist Internet. Als vor 16 Jahren in Kleinstädten der erste sogenannte Shared Space Österreichs eröffnet wurde, hat das damals bei uns noch völlig unbekannte Verkehrskonzept für ordentlich Aufsehen gesorgt. Schließlich gilt darin ja gleiches Recht für Fußgänger, Radfahrerinnen und Radfahrer sowie alle, die mit dem Auto unterwegs sind. Immer öfter wird aber nicht mehr aufeinander Rücksicht genommen, weshalb in Kleinstädten nun an weiteren Maßnahmen gearbeitet wird. Etwa neue Markierungen sollen da entstehen, aber auch Bepflanzungen. Wie das alles aussehen soll, das sehen Sie dann heute am Abend in Steiermark, heute um 19 Uhr in ORF 2. Wir kommen jetzt zu den Wetteraussichten und wie immer um diese Zeit blicken wir auch auf die Temperaturstatistik. Die höchste Temperatur in Graz betrug heute 18 Grad, die tiefste 7 Grad. Das ist ein Mittel von 13 Grad und das entspricht genau dem langjährigen Schnitt. Heute am Abend verdichten sich auch in der südlichen Steiermark die Wolken und dann ist auch dort verbreitet mit Regenschauern zu rechnen. Und morgen, da wird es dann wechselhaft, also erst neblig, dann bewölkt, manchmal aber auch sonnig und später dann wieder nass.
0: Zum Radio Steiermark Verkehrsservice. Morgen der Graz-Marathon. Da gibt es heute schon einige Kinder- und Jugendbewerbe. Rund um die Oper sind daher der Burgring und der Opernring bis zur Girardigasse gesperrt. Auch die Erzherzog-Johann-Allee und rund um den Stadtpark gibt es Sperren. Ansonsten läuft's gut, keine Störungen, gute Fahrt.

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0: Das ist neu auf Radio Steiermark. Nathalie Holzner, Gold wert.
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0: Ja, ab auf den Rasen, Fußball-Bundesliga. 8. Runde, Hannes Kagel in Graz-Liebenau ist angerichtet.
2: Ja, es ist angerichtet. Ich kann auch sagen, so wie die Nathalie Holzner gesungen hat, Gold wert. Ein Sieg wäre für den GAK heute auch Gold wert, denn dann wäre der Sprung in die Top 6 möglich. Aber der Gegner Red Bull Salzburg, das ist heuer eine ganz starke Mannschaft. Die Salzburger sind in 14 Pflichtspielen unter ihrem neuen Trainer Tenny Röll ungeschlagen. Aber der GAK und der Gerald Scheiblener hat ebenfalls noch nicht verloren oder ist noch nicht als Verlierer vom Rasen gegangen. Und die Grazer haben sich demnach auch viel vorgenommen vor diesem wichtigen und schweren Spiel gegen Salzburg. Und da spricht auch noch die Bilanz von Gerald Scheiblener für einen möglichen Punktezuwachs bei den Grazer Rotjacken. Denn Gerald Scheiblener hat mit Blau-Weiß Linz, also dort Trainer gewesen, ist zweimal gegen Salzburg gewonnen. Ja, und dieses Kunststück, das will er heute eben nachlegen. Ja, und bei den Salzburgern, da ist ein bisschen ein Aderlass auch in der Aufstellung mit dabei. Und zwar die Länderspielpause, die hat ihre Spuren hinterlassen. Kapitän Waratschnik hat sich am Knie verletzt. Tormann Xavier Schitzky, der laboriert an einer Zerrung. Das heißt, zwei absolute Stützen der Mozartstädter müssen heute wegen im Team erlittenen Blessuren aufpassen. Ja, und eine Stütze vergangener Zeiten bei den Salzburgern, das war der jetzige GAK-Goalie Zizan Stankovic. Er ist in Diensten bei Salzburg oder mit den Salzburgern sechsmal Meister geworden und fünfmal Cupsieger. Ja, und heute, da will er eben mit dem GAK gegen Salzburg punkten. Ob das den Grazern gelingt, das hören Sie ab 17 Uhr live bei uns hier auf Radio Steiermark.
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0: Also wenn Sie Spezialist in Sachen Partystimmung und Après-Ski sind, dann ist Ihnen dieser Hit sicher bestens bekannt.
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0: 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Egal ob Ballermann beim Oktoberfest oder auf der Skihütte, wenn Matti Valentino zum Mikro greift, bleibt garantiert kein Bein ruhig neben dem anderen. Matti, mit deiner neuen Single Für Die zeigst du jetzt allerdings eine ganz andere, eine sehr persönliche Seite.
2: Ja, das ist tatsächlich eine ganz eine neue Seite von Matti Valentino, aber es gibt auch eine alte Seite. Und die ist, ich bin nicht der beste Geschenkemacher, ich bin eigentlich gar kein guter Geschenkemacher. Aber für die Luna gab er die alles her. Und wie es für so einen entstandenen Tiroler gehört, Haus, Hof und Traktor. Genau so ist der Song entstanden. Für die gebe ich meinen Traktor her, für unsere kleine Luna.
0: Die kleine Luna, das ist deine Tochter, gerade mal ein Jahr alt. Du bist ja immer ein bekennender Nachtmensch gewesen. Da hat Luna wohl ordentlich was umgekrempelt in deinem Leben.
2: Ja, es hat alles umgekrempelt. Nicht nur mich als Partymacher, sondern auch uns als Menschen. Und ich glaube, wir waren die unvorbereitetsten Eltern, die es wahrscheinlich da gibt, aber die Prioritäten haben sich halt geändert und alles, was früher vielleicht ganz, ganz wichtig war, wo man sich drüber aufgeregt hat, was spannend war, ist jetzt vielleicht ganz uninteressant und umgekehrt. Aber eins bleibt natürlich wichtig, dass es uns dreien immer gut geht, dass wir Spaß miteinander haben und dass wir einfach unser Leben leben und das auch im und mit dem Partyleben von Matti Valentino. Ich glaube, das funktioniert.
0: Ja, ausschlafen nach einer langen Partynacht ist also nicht mehr ganz so einfach. Aber die Bühne bleibt deine große Leidenschaft. Ja, mit den kühleren Temperaturen beginnt ja jetzt für euch wieder die Hochsaison, oder?
2: Ja, alles hat seine Zeit im Jahr. Im Frühjahr blüht es, im Herbst werden die Blätter braun, sie lassen sich fallen, es ist die Ruhephase im Winter. Bei uns ist es genau umgekehrt, weil da ist der Winter die Erntezeit, wenn man das so sagen darf. Und die Zeit zum Ernten fängt natürlich schon bei uns mit den Oktoberfesten an, weil Oktoberfeste sind ja sozusagen das Winter-Warm-up. Und irgendwann einmal können ja auch Lieder geschrieben und vorbereitet und das macht man natürlich im Sommer. Also gearbeitet wird das ganze Jahr und wir freuen uns dann immer, wenn wir auch die Ernte präsentieren dürfen. Und das ist dann der Winter.
0: Ja, auf den Winter warten wir jetzt aber nicht, gell? Bis wir deine neue Single hören. Die gibt's jetzt schon auf die Ohren. Matti Valentino, einmal nicht als Partymacher, sondern als stolzer Papa der kleinen Luna. Hier ist er. Für die.

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1: Herzlich willkommen zum Journal um 5. Das sind unsere Themen. Scharfe Kritik aus Kiew am Öldeal der USA mit dem Kreml. Neo-Chefin Beate Meinl-Reisinger verteidigt ihre Regierungsarbeit und fordert wieder das Aus für die Paketsteuer. Und der schiefe Turm von Pisa feiert 25 Jahre Wiedereröffnung. Am Mikrofon begrüßt sie Rosanna Zara. 3,5 Wochen vor den Zwischenwahlen in den USA hat US-Präsident Trump einen Öldeal mit Russland verkündet. Moskau wird den USA hunderttausende Tonnen Diesel liefern. Damit sollen laut Trump die Spritpreise in den USA gesenkt werden. Fachleute bezweifeln das. Für den Deal heben die USA vorübergehend sogar Sanktionen gegen Russland auf. International ist die Empörung groß wegen des russischen Angriffskrieges gegen die Ukraine. Der ukrainische Präsident Volodymyr Zelensky reagierte mit scharfen Worten auf den Öldeal.
2: Das ist mit Sicherheit unserer Partner unwürdig und es ist aus meiner Sicht eine schwache Entscheidung.
1: Sagt Zelensky. Alleine heute sind bei russischen Angriffen in Saporischschja 15 Menschen ums Leben gekommen. Nach Österreich. Die Parteichefin der Neos, Beate Meinl-Reisinger, verteidigt ihre Arbeit in der Dreierkoalition. Den Neos sei viel gelungen, etwa die Senkung der Lohnnebenkosten und das zweite verpflichtende Kindergartenjahr, sagt Meinl-Reisinger heute bei der Mitgliederversammlung der Neos im Design Center in Linz. Kritik äußert Meinl-Reisinger erneut an der Paketsteuer, die seit Monatsanfang gilt. Die sei ein Murks.
3: Auch ich als berufstätige Mama dreier Kinder brauche den Online-Versandhandel. Allein schon, wenn ich daran denke, die Adventkalender meiner drei Kinder zu füllen. Aber ich glaube, wir sollten was anderes tun, als Bürger zu ärgern jeden Tag.
1: Das müsse und werde man korrigieren, so die Neo-Chefin und Außenministerin Meinl-Reisinger. Das ostafrikanische Land Eritrea bittet die Vereinten Nationen um Hilfe. Äthiopien habe Eritrea den Krieg erklärt, heißt es in einem Brief an den UNO-Sicherheitsrat. Hintergrund ist der Konflikt um die Region Tigray. Eritrea und Äthiopien haben erst in der Vorwoche deshalb ihre diplomatischen Beziehungen abgebrochen. Eigentlich hätten die Palästinenser Ende November erstmals seit mehr als 20 Jahren wieder ein Parlament wählen sollen. Jetzt verschiebt Präsident Abbas die Wahlen aber auf September 2027. Auch die überfällige Präsidentenwahl soll erst in einem Jahr stattfinden. Als Grund werden Einschränkungen durch Israel genannt, das die Palästinensergebiete militärisch besetzt hält. Er sollte gerettet werden und trotzdem schief bleiben, der Turm von Pisa. Wegen Einsturzgefahr war er fast 12 Jahre für Besucher geschlossen. Ein internationales Expertenteam arbeitete an seiner Stabilisierung. Jetzt feiert der Turm 25 Jahre seit seiner Wiedereröffnung. Wie die ungewöhnliche Rettung gelang, berichtet unsere Rom-Korrespondentin Sophie Ruppertz.
4: 1990 wird der schiefe Turm für Besucher geschlossen. Ein Schock für die Stadt, sagt der Präsident der Domba-Hütte Pisa. Für unsere Stadt begann eine sehr traurige Zeit. Schon beim Bau begann der Turm zu kippen. Später nahm die Schieflage weiter zu. Er ist zu hoch für den weichen Boden, sagt Geotechniker Nunziantes Quellia. Die Rettung folgte einer ungewöhnlichen Idee. Unter dem Fundament wurde Erde entnommen, ohne den Turm zu berühren. Man griff also in den Boden ein und nicht in das Bauwerk. Die Turmspitze bewegte sich langsam zurück um etwa 45 Zentimeter. Die Schieflage ist geblieben, die Standfestigkeit wurde verbessert.
1: Und jetzt noch zur Formel 1. Max Verstappen startet beim morgigen Grand Prix in Singapur aus der Pole Position. Gerhard Prohaska.
5: Ja, der vierfache Weltmeister dominiert wie in seinen besten Tagen. Nach dem Sieg in Sepang und dem Sprintsieg heute Mittag schnappt er sich auch die Pole Position für den morgigen Grand Prix.
6: Of course very happy to be on pole because this is of course the one that I wanted. Very happy.
5: Und dahinter stellen sich die Ferraris an. Zweiter Charles Leclerc, dritter Lewis Hamilton und auf Rang 4 der WM-führende Kimi Antonelli, noch vor Weltmeister Lando Norris. Prominent ist das Ende des Feldes. Da treffen sich morgen George Russell nach Motorwechsel und Isaac Hadjar nach Defekt.
1: Das war das Journal um 5 mit Rosanna Zara. Das Wetter.
7: Der Tag geht in den meisten Regionen bewölkt und vielerorts auch nass zu Ende. Der Schwerpunkt der Regenschauer verlagert sich in den nächsten Stunden langsam von der Alpen-Nordseite auch in den jetzt noch teils trockenen Süden. Im Lauf der Nacht klingen die meisten Schauer aber ab und auch der Wind lässt in tiefen Lagen vorübergehend nach. Morgen am Sonntag frischt aber von Oberösterreich bis ins Nordburgenland wieder teils kräftiger Westwind auf. Dazu gibt es weniger Wolken und Regenschauer und mehr Sonnenschein als heute. Die Höchstwerte morgen 11 bis 20 Grad, am wärmsten im Osten. So viel zum Wetter von Georg Brack.
8: Zum Radio Steiermark Verkehrsservice. Morgen Graz-Marathon und heute schon einige Kinder- und Jugendbewerbe rund um die Oper sind daher. Der Burgring und der Opernring bis zur Girardigasse gesperrt und auch im Stadtpark die Erzherzog-Johann-Allee. Bis 21 Uhr dauert das heute. Stern 300 für Ihre Meldungen. Bitte anrufen. Gute Fahrt.
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8: Ja, die achte Runde unserer Bundesliga, der GAK muss gegen Salzburg ran. Hannes Kagel, wie laufen die ersten Minuten?
9: Ja, wir sind bereits in der sechsten Minute und eine Riesenchance hat es bereits für die Salzburger gegeben. Vor knapp einer Minute verdessen dankt sich an der linken Seite durch, aber Owusu kann hier noch entscheidend eingreifen und kann den Ball in den Corner abwehren und dann war der Eckball, da hat die GAK-Verteidigung eigentlich gut aufgepasst, den Ball abgewehrt, aber dann kommt der Ball vor den 16 und dann ein unglückliches Foul eines GAK-Spielers und damit Freistoß für Red Bull Salzburg. Entfernung zum Tor knapp 17 Meter. Ich würde sagen, diesen Freistoß nehmen wir noch mit. Halblinke Position, gute Stimmung hier in der Merkur Arena. Wie gesagt, die Salzburger, die wollen heute mit einem Sieg einmal vorübergehend die Tabellenführung übernehmen. Denn Rapid spielt erst morgen im Schlager der Runde gegen den LASK und mit einem Sieg würden sie eben die Tabellenführung übernehmen. Auf der anderen Seite will der GAK heute mit einem Punktegewinn möglichst nah in die Top 6 herankommen. Nun Freistoß für die Salzburger, wie gesagt, halblinke Position, Ball angezählt, gefährlich und Zizan Stankovic mit einer Jahre kann er den Ball hier noch aus dem Kreuzeck herausfischen. 7 Minuten sind gespielt zwischen dem GAK und Salzburg. Noch steht es 0:0.
8: Schauen wir, was geht für die Oststeirer. Bei mir geht schön rhythmisch was weiter. Was die Musik angeht, Ricky e Poveri, Sarà perché ti amo.

0: gekickt GRK gegen Salzburg noch 0:0.
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0: Schwer, die Salzburger, die drücken enorm, haben wieder ja eine gute Chance gehabt, jetzt einen Schuss von Kitano, der von einem Grazer Verteidiger abgefälscht worden ist. Es gibt Eckball und kurz zuvor ein Freistoß wieder für Salzburg und wieder hat Lindström geschossen, der schon in der 7. Minute einen ganz gefährlichen Freistoß getreten hat, wo Zizan Stankovic den Ball aus dem Kreuzeck herausgefischt hat und jetzt war der Paltern aber doch zu wenig hoch und ist in die Mauer gegangen. Jetzt aber Eckball von der linken Seite für Red Bull Salzburg. Der Ball kommt herein Richtung kurzes Fünfeck, aber da hat Owusu aufgepasst und konnte den Ball befreien oder wegstoßen und jetzt, der wurde aber von einem Salzburger Spieler ja gerempelt und das heißt, es gibt Freistoß aus dem eigenen Strafraum. Für den GAK, ja, die Grazer bis jetzt, die hatten eine Chance, aber das war dann auch nur ein Schussversuch von Zvetko, der dann in das Tor out gekullert ist. Ansonsten diktiert Red Bull Salzburg hier das Spielgeschehen. 18 Minuten sind gespielt, es steht aber noch 0:0.
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0: Ja, dann wieder ein Fußball-Update. Fußball-Bundesliga, 8. Runde, GRK gegen Salzburg, Hannes Kagel.
1: Ja, und der GRK wird jetzt stärker, wieder in Angriff über die linke Seite. Und zwar ist das Christian Lichtenberger, versucht hier den Stangelpass hinein, aber da hat die Abwehr der Salzburg aufgepasst. Ja, und vor einer Minute Leon Kassen über die linke Seite und er zieht von 20 Metern ab und ein Salzburger Verteidiger kann den Ball aber noch ins Tor-Out abwehren. Also die Grazer sind jetzt langsam aufgewacht, werden etwas stärker und versuchen jetzt hier wirklich in diesem Spiel etwas Fuß zu fassen, denn in den ersten 20 Minuten war das eine klare Angelegenheit für Red Bull Salzburg. Die Salzburger haben zwei, drei gute Chancen herausgearbeitet. Einmal hat Sizan Stankovic bei einem Freistoß hervorragend reagiert. Zweimal hat Owusu in der Verteidigung sehr gut mitgearbeitet und die Angriffe unterbinden können. Jetzt wieder ein Freistoß des GRK von der rechten Seite auf die linke Seite in den Strafraum herein. Aber der Ball etwas zu weit. Oh nein, ja doch, er geht ins Tor. Das heißt, es gibt Abstoß für Red Bull Salzburg. 25 Minuten sind gespielt zwischen dem GRK Salzburg. Noch steht es 0:0.

0: Der Samstag, Spätnachmittag, es ist 17.30 Uhr.
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2: In unserem ORF Bewusst-Gesund-Schwerpunkt geht es diese Woche um das Thema Stress. Der Körper kann, das ist aus der Stressforschung bekannt, gut mit außerordentlichen Belastungen umgehen, wenn er danach ausreichend Pausen zum Regenerieren bekommt. Wie man generell seine Ressourcen stärken kann, um stressige Phasen besser durchzustehen, darüber hat Uli Enzinger mit der Gesundheitspsychologin Claudia Traunmüller gesprochen.
3: Das, was wir wissen, ist, wenn die Leute herz-kreislauf-mäßig fit sind, heißt alters- und geschlechtsspezifisch fit sind, nicht leistungssportmäßig fit sind, dass sie über längere Zeit Stress körperlich deutlich besser verarbeiten können als Personen, die jetzt, sagen wir, nicht so fit sind. Und um diesen Fitnesslevel zu erreichen, heißt einfach, ich sollte mich regelmäßig bewegen. Das wäre eine Möglichkeit. Ernährung ist eine Möglichkeit, dass ich sage, kann ich in den Phasen, die super stressig sind, einen guten Treibstoff in meinen Körper hineinlassen. Ich habe meine Pausen, die ich brauche, um meinem Körper auch ein bisschen Luft zu verschaffen. Also ich habe viele Möglichkeiten, die soziale Ebene, eine ganz unterschätzte Ebene, habe ich die Möglichkeit, in den persönlichen Kontakt zu kommen mit Personen, die mir gut tun.
2: Sagt die Stressforscherin Claudia Traunmüller. 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Nach einer Bankomatsprengung in Kofidisch im Südburgenland in der Nacht auf heute sucht die Polizei weiterhin auf Hochtouren nach den Tätern, auch unter Mithilfe steirischer und ungarischer Polizeikräfte. Eine erste Spur führt nun nach Ungarn. In der Stadt Szombathely soll ein verdächtiges Fahrzeug gefunden worden sein. Die Polizei in Österreich bestätigt das aber noch nicht. Wie hoch der Schaden ist, ist noch nicht bekannt. Verletzt wurde bei der Sprengung niemand. Nach monatelanger Sperre wird auf der steirischen Westbahnstrecke zwischen Liboch und Köflach der Fahrbetrieb wieder aufgenommen. Erst vor etwa einer Viertelstunde hat sich die erste S-Bahn auf den Weg von Graz nach Köflach gemacht. Ab morgen stehen dann alle Verbindungen wieder laut regulärem Fahrplan bereit, zumindest vorübergehend. Details jetzt von Barbara Schupfer.
4: Bereits Mitte Juli wurde die Strecke zwischen Liboch und Köflach gesperrt. Statt Zügen fuhren seither Schienenersatzverkehrsbusse. Hintergrund der Sperre waren Arbeiten rund um die Elektrifizierung und Modernisierung der steirischen Westbahnstrecke. Bereits seit heute Abend verkehrt die S7 wieder planmäßig zwischen dem Grazer Hauptbahnhof und Köflach. Die erste Garnitur hat sich erst vor kurzem von Graz auf den Weg nach Köflach gemacht. In den nächsten Minuten fährt dann die erste S-Bahn auch wieder aus Köflach ab. Offizieller Betriebsstart ist aber morgen. Dann verkehren auch die Regiobus-Anschlussverbindungen im Raum Voitsberg wieder planmäßig. Über die genauen Fahrpläne informiert die Graz-Köflach-Bahn auf ihrer Website. Die Busbahn-BIM-App und Scotty, also die Routenplaner von Verkehrsverbund und ÖBB, sollen ab spätestens morgen aktualisiert sein. Der Bahnbetrieb auf der steirischen Westbahnstrecke währt allerdings nur rund 3 Monate, denn bereits zu Beginn des neuen Jahres wird es eine neuerliche Totalsperre geben. Sie wird voraussichtlich von 7. Jänner bis 19. September 2027 andauern.
2: Und wir kommen zum Sport. In der Fußball-Bundesliga sind heute 2 steirische Teams im Einsatz. Sturm spielt ja heute um 19.30 Uhr auswärts gegen die Wiener Austria. Und schon jetzt ist der GAK gegen Red Bull Salzburg in Graz-Liebenau voll gefordert. Für uns im Stadion ist Radio Steiermark-Reporter Hannes Kagel. Hannes, wie läuft's denn bisher für die Rotjacken?
5: Ja, 34 Minuten sind gespielt. Man muss sagen, es läuft gut für die Rotjacken. Es steht zwar noch immer 0:0, aber vor 3-4 Minuten eine Riesenchance auf das 1:0. In den letzten Minuten sind die Grazer stärker geworden und dann wirklich eine Dreifachchance. Zunächst schießt Klassen mit wie eine Flipperkugel, geht der Ball durch den 16er, kommt dann zum Lichtenberger, der zieht ab und die Verteidigung kann den Ball kurz abwehren. Der Ball kommt zu Solbauer und der schießt auch wieder und da kann dann Salzburg-Olli Früchtl im letzten Einsatz abwehren und dann aber im Gegenstoß dann quasi fast die Chance fürs oder auf das 1-0 für die Salzburger. Und zwar wird der Goalie schon überspielt und der Ball kommt zu Verdessen und der schießt dann auch Richtung Tor, aber auf der Linie oder kurz vor der Linie wehrt Michael Solbauer diesen Ball ab und verhindert hier die 1-0-Führung. Für die Salzburger, die vor allem in den ersten 20 Minuten hier ganz klar den Ton angegeben haben, auch einige gute Chancen herausgearbeitet haben. Einmal wehrt Zizan Stankovic einen Freistoß ab, holt ihn aus der Kreuzecke und dann muss man sagen, so ab der 20. Minute spielt der GRK richtig mit und ist eben toll im Spiel und hat auch gute Chancen herausgearbeitet. 35 Minuten sind gespielt, noch warten die Fans hier auf das erste Tor, es steht noch 0-0.
2: Aus steirischer Sicht drücken wir natürlich die Daumen, vielen Dank Hannes Kagel und auch beim Spiel von Sturm verpassen Sie heute mit Radio Steiermark nichts. Wir berichten ja auch von dieser Partie live. Hartberg ist dann erst morgen gegen Austria-Lustenau dran. Jetzt kommen wir zu den Wetteraussichten für die Steiermark. Heute am Abend verdichten sich auch in der südlichen Steiermark die Wolken und dann ist auch dort verbreitet mit Regenschauern zu rechnen. Morgen gibt es dann wechselhaftes Wetter, Nebel, Wolken, Sonne, Regen, da ist so einiges mit dabei. Und was die Temperaturen angeht, erwarten wir morgen 13 bis 20 Grad, also in etwa so wie heute.
0: Zum Radio Steiermark Verkehrsservice. Eine Meldung gibt es für die A9 Pyrnautobahn, Fahrt Richtung Slowenien. Beim Knoten Deutsch-Feistritz nach einem Unfall ist der rechte Fahrstreifen gesperrt. Hier bitte besonders vorsichtig ran und dran vorbeifahren. Vor dem Graz-Marathon morgen gibt es ja heute schon einige Kinder- und Jugendbewerbe. Rund um die Oper sind daher der Burgring und der Opernring bis zur Girardigasse gesperrt. Sperre auch im Stadtpark die Erzherzog-Johann-Allee. Dauert bis 21 Uhr. Allen unterwegs wünschen wir eine gute Fahrt. Jetzt mit ABBA im Ohr. Dancing Queen.

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0: Nicht schlecht, GRK gegen Salzburg. Hannes Kagel, nicht mehr lang, bis es in die Pause geht, aber der GRK druckt ganz schön an.
1: Ja, ich muss sagen, ist wirklich nicht schlecht. Der GRK jetzt eben wieder in Angriff über die rechte Seite und der Ball kommt zu Christian Lichtenberger, übernimmt direkt den Ball, geht dann aber vorbei am kurzen Eck ins Tor und war zwei Minuten vorher eine Flanke, Kopfball von Solbauer, aber hier ist wieder Red Bull Goalie Christian Früchtl am Posten. Man muss aber dazu sagen auch, dass die Salzburger Pech gehabt haben und zwar, ich glaube in der 37. Minute ungefähr, nein, 38. war es der Konaté mit einem Schuss an die Stange, da wäre GRK Goalie Zitan Stankovic geschlagen gewesen, weil man muss wirklich sagen, die Grazer, die spielen hier mit, auch wenn die Salzburg jetzt wieder gefährlich kommen, über verdessen über die linke Seite, aber das dürfte abseits gewesen sein, der Ball ist im Tor, aber ich glaube, das war abseits, ja, der Linienrichter hat die Fahne oben, war abseits, habe ich richtig gesehen und dieser Treffer zählt daher nicht, ja, und daher steht es hier nach 45 Minuten, wir sind bereits in der 45. Spielminute zwischen dem GRK und Salzburg noch immer 0:0.

So, im Liebenauer Stadion in Graz sind wir in der Pause. 2 Minuten hat es oben drauf gegeben, die sind vorbei. Es ist beim 0:0 zwischen GRK und Salzburg geblieben auf eine torreichere zweite Hälfte.

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2: 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Und jetzt gibt's aus Kärnten den Michael Gritzner. Ö5 nennt er sich. Was ist dort mit mir?

0: Whitney Houston, How Will I Know? Darf es in der nächsten Stunde was Flottes sein von Rocky Sharp and Replays? Macht gute Laune. Da gehen die Mundwinkel nach oben. Ich spiele uns auch die neue von Edmund. Menschen und Texas Lightning werden auch mit dabei sein. No, no, never. Der perfekte Musikmix halt. Nach 18 Uhr hier bei mir.
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2: Am Mikrofon Paul Kanker. Nach Kritik legt die irische EU-Ratspräsidentschaft einen gekürzten Vorschlag für das kommende EU-Budget vor. Demnach soll das geplante Gesamtvolumen für 2028 bis 2034 um 10% sinken. In Brüssel ist unser Korrespondent Johannes Pernterer. Was sieht der neue EU-Budgetvorschlag im Einzelnen vor?
3: Die Iren schlagen für das nächste siebenjährige EU-Budget eine Höhe von rund 1,83 Billionen Euro vor. Das sind 159 Milliarden Euro weniger als von der EU-Kommission vorgesehen. Europaministerin Claudia Bauer von der ÖVP sagt, für Österreich sei das immer noch viel zu hoch und verlangt weitere Kürzungen. Bauer sagt, man könne nicht, wenn man zu Hause jeden Euro zweimal umdrehen muss, die Ausgaben auf EU-Ebene derart erhöhen.
2: Johannes Pernterer aus Brüssel. Auch Deutschland lehnt den neuen Budgetvorschlag ab. Kanzler Friedrich Merz sagt, das Budget müsse für die bezahlbar sein, die die Hauptlast tragen würden. Deutschland und Österreich sind Nettozahler. Sie zahlen mehr ins EU-Budget ein, als sie an Förderung bekommen. Das deutsche Bundesland Mecklenburg-Vorpommern dürfte trotz AfD-Sieg eine weit links stehende Regierung bekommen. SPD, Linke und Grüne haben dafür gestimmt, am Montag Koalitionsverhandlungen zu beginnen. Bei der Wahl in Mecklenburg-Vorpommern vor 3 Wochen hat die rechte AfD gewonnen. Keine Partei will aber mit ihr zusammenarbeiten. Die CDU scheiterte erstmals in einem Landtag an der 5%-Hürde. Die Ukraine zeigt sich empört über den Dieselvertrag der USA mit Russland. Präsident Volodymyr Zelensky teilt mit, das sei eine Investition in den Ukraine-Krieg. US-Präsident Donald Trump hat mit Präsident Wladimir Putin vereinbart, dass Russland insgesamt fast 2 Millionen Tonnen Diesel an die USA liefert. Dafür setzen die USA Sanktionen vorübergehend aus. In Ostafrika droht ein erneuter Krieg zwischen Eritrea und Äthiopien. Eritrea hat die UNO um Hilfe gebeten, Äthiopien habe den Krieg erklärt. Der UNO-Sicherheitsrat kann gegen Staaten wirtschaftlich und militärisch vorgehen, die den Weltfrieden bedrohen. Äthiopien wirft Eritrea vor, es unterstütze Rebellen. Tatsächlich geht es offenbar darum, dass Äthiopien wieder direkten Zugang zum Roten Meer bekommt. Diesen hat Äthiopien verloren, seit sich Eritrea 1993 für unabhängig erklärt hat. 1998 führten die beiden Staaten 2 Jahre lang Krieg gegeneinander. Ein abgängiger Häftling der Justizanstalt Graz-Karlau ist tot gefunden worden. Nach Polizeiangaben hat er Suizid begangen, warum ist nicht bekannt. Der 22-Jährige war gestern über eine Mauer geklettert, obwohl er als Freigänger die Anstalt in Graz nach Abmeldung hätte verlassen dürfen. Der Niederländer Max Verstappen erreicht als 4. Formel-1-Fahrer 50 Pole-Positions. Verstappen startet morgen beim Grand Prix von Singapur aus der ersten Reihe. Er war der schnellste im Qualifying. Neben ihm steht morgen der Monegasse Charles Leclerc. Der WM-führende Kimi Antonelli startet von Position 4 in Singapur aus. Das waren die Nachrichten mit Paul Kracker. Zum Wetter.
4: In den nächsten Stunden kann es überall in Österreich regnen, zumindest ein wenig. Nach Mitternacht wird der Regen weniger. Morgen am Sonntag lassen die Wolken zeitweise die Sonne durch. In Summe kommen in den meisten Regionen zwischen 3 und 6 Sonnenstunden zusammen. Gelegentlich regnen kann es morgen besonders im Bergland. Die Temperaturen liegen am Nachmittag bei 11 bis 17 Grad. Bis zu 20 sind es von Wien über das Burgenland bis zur südlichen Steiermark. Im Norden und im Osten kommt morgen lebhafter Westwind auf. Soviel zum Wetter mit Thomas Wostal.
0: Dann jetzt zum Radio Steiermark Verkehrsservice. Da muss ich schauen, ob... Moment, was ist hier los? So, jetzt die Meldung für die, wo ist sie, A9-Pyrenautobahn, wenn Sie Fahrtrichtung Graz unterwegs sind beim Knoten Deutsch-Weistritz. Nach einem Unfall ist hier der rechte Fahrstreifen gesperrt. Vorsichtig hier ranfahren und dran vorbeifahren. Morgen der Graz-Marathon, da gibt es heute einige Kinder- und Jugendbewerbe. Rund um die Oper ist der Burgring und der Opernring gesperrt bis zur Scheradigasse und auch die Erzherzog-Johann-Allee durch den Stadtpark. Stern 300 für Ihre Meldungen. Bitte anrufen kostenlos. Gute Fahrt.
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0: Jop, GRK gegen Salzburg, Hannes Kagel, die Pause ist vorbei.
5: Die Pause ist vorbei und die zweite Hälfte hat ja fast mit einem Treffer für den GRK begonnen. Eine Flanke von der rechten Seite und da steht am kurzen oder am Fünfer-Eck steht, ich glaube, Lichtenberger war es und der Ball geht an die Latte und von dort springt er zurück ins Feld. Ja, das war Pech für die Graz und das wäre natürlich ein Traumbeginn hier in den zweiten 45 Minuten gewesen. Man muss ja sagen, die Salzburger haben sehr stark begonnen, aber der GRK hat sich zurückgekämpft, hat auch einige Chancen herausgearbeitet, aber noch steht es hier zwischen dem GRK und Salzburg 0-0.
0: Ein bisschen was Ruhigeres jetzt, so als Ausgleich zum Durchschnaufen, kommt von Lionel Richie. All Night Long.

0: Fußball, Bundesliga, 8. Runde. Der GRK hat Salzburg zu Gast, Hannes Kagel. Also das ist ja jetzt, die Roten haben jetzt so einige Chancen gehabt. Wahnsinn.
1: Ja, man muss wirklich sagen, viele Chancen gehabt und auch leider Pech dabei, dass hier die Grazer nicht bereits 1:0 führen. Denn gleich, also nach Wiederbeginn der zweiten Spielhälfte, ein Kopfball von Oberleitner, der geht an das Lattenkreuz nach einem Eckball von Michael, und nur wenige Minuten später in der 50. wieder Eckball für den GRK. Wieder tritt Michael diesen Eckball und der Ball kommt an den Kopf von Andersen und sein Kopfball geht an die Stange, springt von dort zurück ins Feld. Und jetzt vor zwei Minuten wieder eine tolle Aktion des GRK über die rechte Seite. Und der Solbauer verlängert mit dem Kopf Richtung Alexander Hofleitner. Und er übernimmt mit dem Kopf. Der Ball geht aber knapp rechts neben das Tor. Also das wäre die nächste, die dritte dicke Chance in der zweiten Spielhälfte gewesen auf die Führung für den GRK. Ja, und der Trainer, der Bullen, hat nun auch reagiert, hat einen Dreifachwechsel vorgenommen, hat nun Tabakovic, Baidu und Kamara ins Spiel gebracht und er erhofft sich da durch natürlich entscheidende Offensivakzente, denn in der zweiten Spielhälfte war offensiv von Salzburg bis jetzt nicht viel zu sehen. Jetzt der Freistoß für Red Bull Salzburg aus der eigenen Hälfte, der Ball kommt Richtung Tabakovic, fliegt über ihn hinweg, aber auf Baidu, linke Seite, er könnte nun flanken, versucht hier zwei GRKler zu überspielen, das klingt ihm fast. Nur fast, denn der Ball geht ins Tor und so gibt es Abstoß für den GRK. Wir sind bereits in der 60. Spielminute. Zwischen dem GRK und Salzburg steht es noch immer 0:0. 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

0: Also in Graz-Liebenau ist zwischen GRK und Salzburg einiges los, aber Hannes Kagel noch ohne Tore.
1: Ja, es steht noch 0-0, aber es hat Chancen gegeben, vor allem für den GRK in der zweiten Spielhälfte. Da ist der GRK die klar dominierende Mannschaft, wobei man so sagen muss, jetzt in den letzten Minuten, da sind auch die Salzburger wieder etwas aufgekommen und hätten fast profitiert von einem kapitalen Schnitzer des Abwehrchefs des GRK. Solbauf will den Ball locker zurückspielen zu Goalie Zizan Stankovic, übersieht aber, dass Kamara auch noch hier ist und der holt sich den Ball und will dann auflegen für den weiteren Salzburger, aber da kann dann Peter Michael gerade noch einschreiten und diese Situation entschärfen. Ansonsten muss man sagen, ich habe es vorher schon erzählt, zwei tolle Chancen des GRK, einmal an das Lattenkreuz, einmal an die Stange. Also die Grazer könnten durchaus schon 1-0 führen und diese Führung wäre auch nach der Leistung in den zweiten 45 Minuten bis jetzt auch wirklich verdient. Wieder ein Angriff über die rechte Seite. Der Ball wollte oder hätte zu Italiano kommen sollen, aber da hat Tim Drexler aufgepasst und mit einem Rückpass zum eigenen Goalie, zu Christian Früchtl, der sein Bundesliga-Debüt in dieser Saison feiert, da Xavier Schizki vom Teamspiel verletzt zurückgekommen ist, kann hier also diese Situation entschärfen. Wir sind bereits in der 67. Minute, ich schätze vor knapp 7000 Besuchern im Liebenauer Stadion und noch warten die GRK-Fans hier auf den ersten Treffer ihrer Rotjacken.
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0: GRK Salzburg, wir sind in der 72. Spielminute immer noch 0:0. Es ist 18.30 Uhr.
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2: Am Mikrofon Paul Kraker. In Wien ist in der Nacht auf Freitag eine tote Frau in einem Stiegenhaus gefunden worden. Weil die Frau Verletzungen hatte, hat die Polizei ein Verbrechen vermutet. Heute hat die Polizei nun einen Verdächtigen festgenommen. Der Mann stammt aus Rumänien und ist 40 Jahre alt. Er wohnt in dem Haus im Bezirk Landstraße. Die 35-jährige Frau hat bei ihm gewohnt. Auch die tote Frau kam aus Osteuropa. Sie hat in Österreich keinen gültigen Wohnsitz gehabt. Sie und der Mann dürften öfters gestritten haben. In der Nacht auf Freitag haben sie dann im Stiegenhaus gestritten. Es ist noch nicht klar, warum die Frau gestorben ist. Aber der Verdächtige hat zugegeben, dass er Gewalt angewendet hat. In der kommenden Woche wird es in Österreich Proteste in den Gerichten geben. Es wird in dieser Woche keine Gerichtsverhandlungen geben. Dafür finden in den Gerichtssälen Veranstaltungen mit Informationen statt. Denn die Richter und die Staatsanwälte fordern mehr Personal. In den Gerichten wird es in dieser Woche auch nur wenig Schreibarbeiten und keine Amtstermine geben. Nur ganz dringende Angelegenheiten sollen bearbeitet werden. Wenn bei einer Veranstaltung das Publikum unzufrieden ist, kann es Buhrufe geben. Das kommt im Sport vor, das kommt aber manchmal auch im Theater oder in der Oper vor. In Großbritannien hat es nun Buhrufe gegen Prinz Harry gegeben. Der Sohn von König Charles hat ein Rugby-Spiel besucht. Als er auf dem großen Bildschirm im Stadion gezeigt wurde, haben viele Menschen Buh gerufen. Vermutlich waren die Menschen sauer auf den 42-Jährigen, weil er vor einigen Jahren mit seiner Familie nach Amerika gezogen ist. Ende August ist Harry mit seiner Frau Meghan und den gemeinsamen Kindern wieder nach England gezogen. Das waren die Nachrichten in einfacher Sprache, gelesen von Paul Kraker.
0: Zum Radio Steiermark Verkehrsservice. Da läuft's richtig gut, sind uns keine Störungen gemeldet worden. Kommen Sie gut an!

0: Was für ein Fußball, Nachmittag, Abend, so viele Chancen und das gegen Salzburg. Also wirklich gut drauf, der GRK, Hannes Kagelmanst, geht da noch was für die Roten?
1: Ja, ich hoffe, man muss auch dazu sagen, von Glück sind die Grazer hier wirklich nicht verfolgt, denn einmal geht ein Kopfball an das Lattenkreuz, dann geht ein Kopfball an die Stange und dann ein Weitschuss von Italiano vor 7 Minuten, der zieht einfach ab aus 18, 19 Metern und dann klatscht der Ball wieder an die Lange und an die Latte, und von dort zurück ins Feld. Also dreimal Aluminium, das ist wirklich Pech. Aber jetzt wieder die Salzburger über die linke Seite, aber der Ball kommt dann zu Zizan. Stankovic, wie gesagt, der ist ja oder hat seine erfolgreichsten Zeiten bis jetzt in Salzburg gelebt, ist 6-mal mit den Salzburgern Meister geworden, 5-mal Cupsieger und ist heuer im Sommer eben zum GRK gewechselt und er hat seine Klasse bewiesen, gleich in der ersten Hälfte bei einem Freistoß von Lindström, da holt er den Ball aus der Kreuzecke heraus, er hechtet hin und wirklich toll pariert diesen Freistoß und er steht hier noch immer 0-0, könnte aber durchaus schon 3-0 für den GRK, auch 3-3 stehen, denn Chancen auf beiden Seiten, hüben wie drüben, wobei man dazu sagen muss, in der zweiten Hälfte, da ist der GRK die spielbestimmende Mannschaft und da hat es auch nicht geholfen, dass Salzburg-Trainer Danny Rödl dann einen Dreifachwechsel vorgenommen hat, in der 53. Minute bereits hat den Top-Torjäger der Bakovic gebracht, auch Baidu und auch Kamera, aber man muss sagen, für die Offensive hat es bis jetzt nur wenig gebracht. Jetzt wieder Freistoß für den GRK, halbrechte Position. Hier und am Ball, da stehen Italiano und auch Peter Michael. Schauen wir mal, wer diesen Freistoß hier treten wird. Die 7.368 Fans, die hält es hier nicht mehr auf den Sitzen. Die sind bereits aufgestanden. Die klatschen hier ihre Burschen noch einmal nach vorne. Und jetzt wird der Schiedsrichter Stefan Ebner in Kürze diesen Freistoß freigeben und den schauen wir uns natürlich noch an. Es wäre natürlich eine Geschichte, glaube ich, für Peter Michael. Mit dem linken Fuß könnte er den Ball vielleicht in das kurze Eck hineinzirkeln. Schauen wir mal, was er hier dann wirklich vorhat oder spielt auch auf Italiano. Wir werden es jetzt in wenigen Momenten sehen. Aber Michael schießt direkt und ich habe es gesagt, mit dem linken Fuß Richtung kurzes Eck. Aber er geht doch 2-3 Meter über das Tor. 85. Minute bereits zwischen dem GRK und Salzburg. Noch steht es 0-0.
0: Parallelspiel WSG Tirol gegen Ried. Da führen die Rieder mit 2-1.

0: Fußball, Bundesliga und jetzt kommen wir ans Spielende schön langsam. GRK gegen Salzburg, Hannes Kagel.
1: Ja, 4 Minuten sind noch zu spielen. Wir sind bereits in der 91. Spielminute. Das Schiedsrichter-Trio hat 5 Minuten Nachspielzeit angezeigt. Das heißt, es geht hier noch 4 Minuten. 4 Minuten, die die Grazer überstehen müssen. Oder man kann auch so sagen, 4 Minuten, in denen den GRK-Spielern noch die Zeit bleibt, um vielleicht doch noch hier den Siegestreffer zu erzielen. Eckball für Salzburg. Zizan Stankovic holt sich den Ball ganz sicher herunter. Er ist wirklich eine Stütze gewesen heute in diesem Spiel schon. In den ersten Minuten, da hat er einen Freistoß von Lindström aus der Kreuzecke herausgefischt und auch ansonsten einige gute, tolle Paraden. Und man muss sagen, der GRK kann man wirklich nur gratulieren zu dieser Leistung in diesem Spiel. Vor allem in den zweiten 45 Minuten, da haben sie ganz klar das Kommando übernommen und hatten wirklich viel Pech. Dreimal sind sie am Aluminium gescheitert. Zweimal mit einem Kopfball. Ein Kopfball von Oberleitner geht an das Lattenkreuz, dann ein Kopfball von Andersen geht an die Stange und dann noch einmal Italiano, der nimmt sich ein Herz, zieht das 18, 20 Metern ab und der Ball geht wieder an die Querlatte, also wieder verhindert Aluminium hier die Führung für den GRK vor 7.368, man muss auch sagen, mittlerweile wirklich begeisterten Fans. Die Grazer hätten sich hier einen Sieg verdient, aber bleibt es hier beim 0:0, dann springen sie vorerst einmal in die Top 6 und damit konnte auch wirklich keiner rechnen zu Beginn der Saison. Jetzt wieder der GRK über die rechte Seite und da kann sich Salzburg gerade noch wehren und bringt den Ball hinaus ins Tor und es gibt einen Out-Einwurf für den GRK, halb rechte Position. Vielleicht ergibt sich daraus noch eine Möglichkeit, um vielleicht hier doch noch den so heiß ersehnten Treffer gegen Salzburg zu erzielen. Diesen Out-Einwurf wird vornehmen mit der Nummer 32, Leon Klassen, sehr weit hinein Richtung Fünfer und der Ball kommt zu einem GRK, aber da hat der Schiedsrichter schon abgepfiffen. Er hat hier auf Stürmerfoul entschieden, ja, vielleicht ein bisschen eine harte Entscheidung, aber es regt sich kein GRK-Spieler auf, also wird diese Entscheidung auch zurechtgehen. Man muss sagen, von den Salzburgern bin ich in den zweiten 45 Minuten enttäuscht. Die haben in der ersten Hälfte gut begonnen, hatten auch Pech bei einem Stangenschuss von Konaté, aber dann eben, wie gesagt, der GRK stärker. Wir sind bereits in der 94. Spielminute. Noch steht es hier zwischen dem GRK und Salzburg 0:0.

So, aus in Graz, Liebenau, GRK gegen Salzburg ist abgepfiffen und es ist tatsächlich bei dem 0:0 geblieben. 7 Minuten noch bis 19 Uhr. Vorhas Zeitmaschine läuft heute übrigens ab 22 Uhr, weil wir haben ja nochmal Fußball heute. Sturm auswärts gegen die Austria. Um 19.30 Uhr geht's los. Unser Fußball-Extra, unser Radio Steiermark-Extra startet bereits um 19 Uhr. Mit Sigrid Roch sind Sie da live mit dabei. Christine Wuzelnik, das ist mein Name, wünsche einen spannenden Fußballabend. Auf Wiederhören.

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1: Am Mikrofon ist Felix Schneider-Storm. Im Wettbewerb um Billigfluglinien verliert der Flughafen Wien-Schwechat weiter an Boden. Ryanair hat diese Woche angekündigt, zwei weitere Flugzeuge abzuziehen. Schuld daran seien die hohen Standortkosten. Darauf hat auch Flughafenvorstand Günter Ofner gestern in der Zeit im Bild 2 hingewiesen und eine Abschaffung oder zumindest deutliche Senkung der Flugabgaben gefordert. Stefan Schwarzwald-Zeiler berichtet.
2: Die Ticketsteuer beträgt derzeit 12 Euro. Allerdings habe sie keinen Lenkungseffekt. Es komme nur zu einer Verdrängung in Richtung Bratislava, wo die Kosten für Airlines um ein Drittel niedriger seien, sagt Flughafen Wien-Vorstand Günter Ofner.
3: Die Ticketsteuer ist ein Schuss ins eigene Knie und ein Arbeitsplatzförderprogramm für Bratislava. Denn die 2 Millionen Passagiere, die uns heuer fehlen, und die hat Bratislava mehr.
2: Mehrere Länder in der EU, darunter auch die Slowakei, haben so eine Abgabe wieder abgeschafft. Ofner fordert zumindest eine Halbierung.
3: Weil dann würde ein Teil des Verkehrs wieder zurückkommen. Das würde letztlich dem Finanzminister mehr Steuereinnahmen bringen, als er heute durch die Ticketsteuer bekommt.
2: Darüber hinaus könne man damit Wachstum und Beschäftigung in der wachsenden Luftfahrt ankurbeln, sagt Ofner.
1: Der irische EU-Ratsvorsitz hat heute deutliche Kürzungen am Vorschlag der EU-Kommission für das nächste mehrjährige EU-Budget für die Jahre 2028 bis 2034 vorgeschlagen. Demnach soll das Gesamtvolumen von 2 auf rund 1,8 Billionen Euro sinken. Europaministerin Claudia Bauer von der ÖVP sagt, dass der Vorschlag nicht reiche. Sie fordert weitere Kürzungen. Das aktuelle Budget beträgt rund 1,2 Billionen Euro. Neue Details gibt es jetzt zu jenem Schützen, der in Deutschland 2 Behördenmitarbeiter erschossen hat. Der Mann hat die Polizeiausbildung zum Teil absolviert, wie Sophie Moseder berichtet.
4: Und zwar in den 1980er Jahren. Der 60-Jährige ist aber vor Ende der Polizeiausbildung entlassen worden. Warum, das ist nicht bekannt. Der Jäger soll in der Nähe von Nürnberg am Donnerstag 2 Behördenmitarbeiter erschossen haben, als sie seine Waffen kontrollieren wollten. Immerhin hat der Mann 10 Waffen legal besessen. Aktuell liegt der Mann im Krankenhaus. Bevor er festgenommen werden konnte, hat er sich nämlich stundenlang in seinem Haus verschanzt. Spezialkräfte haben auf den Mann geschossen und ihn schwer verletzt.
1: Die Schweiz verlangt von Italien 1,6 Millionen Euro. Das sind nämlich die Kosten für die medizinische Erstversorgung italienischer Jugendlicher, die beim Brand in Crans-Montana zu Silvester verletzt worden sind. Der Streit der beiden Länder ist im April öffentlich geworden und immer noch nicht gelöst. Der 40-jährige deutsche Ausnahmetorwart Manuel Neuer hat vor kurzem das schnellste Tor der Bundesliga-Geschichte hinnehmen müssen. Im Duell seines FC Bayern gegen den FC Augsburg patzte Neuer mit der ersten Ballaktion und ermöglichte Robin Fellhauer nach nur 8 Sekunden den Treffer. Das waren die Nachrichten mit Felix Schneider-Storm. Zum Wetter.
5: Heute Abend und in der ersten Nachthälfte kann es noch überall zumindest ein wenig regnen. Der morgige Sonntag bringt Wolken und Sonne. 3 bis 6 Stunden Sonnenschein sollten sich in Summe in den meisten Regionen ausgehen. Es wird also etwas freundlicher als heute. Gelegentlich regnen kann es morgen am ehesten im Bergland. Im Norden und im Osten kommt lebhafter Westwind auf. Die Temperaturen liegen morgen am Nachmittag bei 11 bis 17 Grad. Knapp 20 Grad sind von Wien über das Burgenland bis zur südlichen Steiermark möglich. Soviel zum Wetter mit Thomas Wostal.
6: Das Radio Steiermark Verkehrsservice, es ist 19.04 Uhr. Auf den Hauptverbindungen kommen Sie derzeit gut voran. Vor dem Graz-Marathon morgen gab es ja heute die Kinder- und Jugendbewerbe und daher auch schon zahlreiche Sperren rund um die Oper, zum Beispiel der Burgring und der Opernring. Die Sperren werden noch bis 21 Uhr aufrecht sein. Gute und sichere Fahrt.
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6: Eine längere Länderspielpause, eine noch längere Verletztenliste. Derzeit nur noch Platz 5 in der Tabelle und ein motivierter Gegner. Das wird heute alles andere als ein leichtes Spiel für den SK Sturm, auswärts gegen die Wiener Austria. Mit mir sind Sie live dabei, dazu gibt's extra viel Musik für Ihren Samstagabend. Schön, dass Sie da sind.

0: Einsam muss heute niemand sein an diesem Samstagabend. Wir sind bei Ihnen.
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0: Nach der Länderspielpause hat die 8. Bundesliga-Runde heute schon begonnen. Zwei Partien standen schon auf dem Programm. Der GRK ringt Red Bull Salzburg zu Hause ein 0:0 ab und WSG Tirol gegen Ried ist 1:2 ausgegangen und um 19.30 Uhr geht's dann los. Da muss Sturm Graz in Wien gegen die Wiener Austria bestehen. Mit uns sind Sie live dabei. Dazu extra viel gute Musik. Eros Ramazzotti zum Beispiel.

So klingt Ihr Samstag-Fußballabend auf Radio Steiermark. Um 19.30 Uhr geht es dann los mit der Partie Austria gegen Sturm. Und zur Motivation jetzt noch Sarah Connor und Dean Martin.

0: kurz nach 19:30 ist es. Schauen wir auf die steirischen Straßen. Auf den Hauptverbindungen kommen sie derzeit gut voran. Da sind uns keine Störungen gemeldet worden. Aber bitte beachten, vor dem morgigen Graz-Marathon gab es heute schon Kinder- und Jugendwettbewerbe. Und rund um die Opern gibt es bis 21 Uhr noch Sperren. Und wer morgen nicht zum Marathon kommt, der sollte am besten die Grazer Innenstadt meiden. Gute und sichere Fahrt.
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0: Ja, das Duell, das hat eine gewisse Brisanz. Das Duell Wien gegen die Steiermark. Heute Austria-Wien gegen Sturm. In diesen Sekunden angepfiffen worden. Martin Lang, unser Mann in Wien, wird sich in Kürze melden. Hoffen wir auf ein spannendes Spiel. Fein, dass Sie mit dabei sind.

0: Espresso Macchiato.
1: Ja, dann schauen wir, ob wir einen Espresso brauchen in Wien im Stadion.
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1: Austria gegen Sturm. Eine brisante Partie steht da heute auf dem Programm. Martin Lang, und es geht schon munter zur Sache.
3: Ja, man merkt beiden an, 8 Minuten gespielt 0:0, dass sie Punkte brauchen. Also nicht nur den einen, den wir gerade hätten mit dem 0:0, sondern dass man in der Tabelle natürlich ein bisschen gerne besser dastehen würde. Sturm 8 Spiele jetzt, im Moment sind es 12 Punkte, 6 hinter dem 9 in Graz, mit einem Punkt gerade vorläufig gemachten Tabellenführer von Salzburg, morgen ja LASK Rapid. Die Wiener Austria als 8er mit 8 Zählern ist da überhaupt weiter hinten. Jetzt kann man sagen, das ist alles noch sehr jung in der Meisterschaft, aber das hören wir eigentlich, Sigrid, schon seit Saisonbeginn, ne? Wenn es nicht rennt. Und ja, klar, die Spieler müssen, die Mannschaft müssen spielen. Sturm natürlich große Probleme mit Magerschwili, mit Kitteschwili. Die bemühen sich da eh, da Fabio Ingolic umzubauen, heute mit Balbo Vieira von Beginn an, mit Kwasi. Stankovic versucht da auch wieder fit geworden, die Mannschaft zu führen. Und im Moment hat Sturm Outeinwurf auf 16er Höhe. Und das wäre natürlich was, wenn sie in Führung gehen würden. Man sagt richtig, wie sie kämpfen. Die Austria versucht eher dann aus der eigenen Defensive herauszuspielen, hatte gerade auch eine Möglichkeit durch Eggestein aus der Drehung knapp vorbeigeschossen, aber mehr war da auch noch nicht. Und das wird natürlich spannend. Wie gesagt, das 0:0 an sich würde beiden zwar nicht wirklich schaden, aber auch im Moment nicht wirklich unbedingt riesig helfen. Aber die Austria befreit sich da mal aus dieser Strafraumszene und auch den Wurf bei der Mittellinie für Sturm Graz. 0:0, Stimmung an sich ganz gut. Die Fans müssen sich ein bisschen einklatschen nach dieser zweiwöchigen Länderspielpause.
1: Und das Wetter passt auch nicht ganz dazu.
3: Na, Finst, ja, es regnet heute. Ich meine, es ist Herbst. Ne? Es ist halt jetzt, es hat zu regnen begonnen, so ist der knapp vor Spielbeginn, aber ja, es ist halt Herbst. Also was,
1: gut, dann
3: was
1: hoffen,
3: soll man machen?
1: Dann
3: ne?
1: Hoffen wir auf Tore. Und nachdem der Espresso nichts geholfen hat, vielleicht hilft der Prosecco. Den spielen wir jetzt nämlich.

0: One and only Chesney Hawks aus den 1990ern.
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0: 19:49 ist es. Wir haben bereits 19 Minuten gespielt zwischen der Austria und Sturm. Und ein Torschrei, Martin Lagen, ist schon ein bisschen verebbt.
2: Es war ein Kopfballtor von Salic bei der Wiener Austria, aber dann kam die rechte Hand vom Schiedsrichter Altmann, um Abseits anzuzeigen, und nach ersten Protesten der Violetten war völlig klar, dass der Schiedsrichter mit seinem Assistenten da komplett richtig liegt, denn der Salic war fast 2 Meter Abseits bei der Ballabgabe, bei der Flanke. Also im Moment, Achtung, Sturm, nächste Möglichkeit, hereingespielt von Simon Seidel in den Strafraum. Sturm wirklich stark gefährlich in dieser Anfangsphase. Und die Austria hat da Probleme, kann eher nur Nadelstiche setzen, aber dann treffen sie ins Tor und dann zählt es zu Recht trotzdem nicht. Also weiter, 0-0.

0: Mit einem 0:0 zwischen der Austria und Sturm gehen wir nach 30 Minuten in die Nachrichten.
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2: Im Studio ist Felix Schneider-Storm. Die Ukraine zeigt sich empört über den Dieselvertrag der USA mit Russland. Präsident Wolodymyr Selenskyj sagt, das sei eine Investition in den Ukraine-Krieg. US-Präsident Donald Trump hat mit Kreml-Chef Wladimir Putin vereinbart, dass Russland insgesamt fast 2 Millionen Tonnen Diesel an die USA liefert. Dafür setzen die USA Sanktionen gegen Russland vorübergehend aus. Derzeit finden ja auch Verhandlungen über ein Kriegsende in Miami statt. Jetzt dieser Dieseldeal. Christoph Kohl in den USA, wie reagiert die Ukraine denn darauf?
3: Ja, die Nachricht von diesem Dieseldeal, die soll die ukrainischen Verhandler in Miami ziemlich überrumpelt haben. Und dazu kommt jetzt noch die Meldung, dass Trumps Sondergesandter Steve Witkoff auch damit gedroht haben soll, dass die USA keine Geheimdienstinformationen mehr mit der Ukraine teilen wollen, wenn die Ukraine ihre Angriffe auf russische Raffinerien nicht einstellt. Ich finde, da ist auch ein gewisses Muster zu erkennen, nämlich, dass es Wladimir Putin immer wieder gelingt, kurz vor wichtigen Verhandlungsrunden zwischen den USA und der Ukraine mit Donald Trump zu telefonieren und den US-Präsidenten da in seinem, im Sinne Russlands, zu beeinflussen. Denn ob und welche Auswirkungen dieser Diesel-Deal auf das Abschneiden von Trumps Republikanern bei den anstehenden Kongresswahlen haben wird, das ist schwer abzuschätzen, aber klar ist, Wladimir Putin kann seine Kriegskassen mit diesen Exporten jedenfalls wieder auffüllen.
2: Analysiert Christoph Kohl in den USA. Vielen Dank. NEOS-Chefin Beate Meinl-Reisinger verteidigt bei der heutigen Mitgliederversammlung der Partei ihre Regierungsarbeit. Man habe beinahe alle Vorhaben durchgesetzt, etwa das zweite verpflichtende Kindergartenjahr. Die seit Monatsanfang geltende Paketsteuer nennt Meinl-Reisinger, wie zuvor schon Klubobmann Janik Schetti, einen Murks. Sie soll wieder abgeschafft werden, so die NEOS-Chefin. In Tschechien sind die zweitägigen Kommunal- und Senatswahlen am Nachmittag zu Ende gegangen. Mehr als 8 Millionen Stimmberechtigte waren aufgerufen, in mehr als 6.200 Orten die Stadt- und Gemeinderäte zu bestimmen. Aussagekräftige Ergebnisse werden erst am späten Abend oder in der Nacht erwartet. Die Wahlen gelten als erster Stimmungstest für die Regierung von Andrej Babiš. In der Fußball-Bundesliga trennen sich der GAK und Salzburg mit einem torlosen Unentschieden. Damit übernehmen die Salzburger zwischenzeitlich die Tabellenführung, berichtet Hannes Kagel.
4: Ja, in einem abwechslungsreichen Spiel beginnen die Salzburger vor etwas mehr als 7000 Fans stark. Lindström findet den Goalie Zizan Stankovic, seinen Meister Konaté scheitert an der Stange. Und in der zweiten Spielhälfte übernehmen die Grazer das Kommando, scheitern aber dreimal am Aluminium. Ein Kopfball von Oberleitner geht ans Lattenkreuz, ein Kopfball von Andersen nach Micholecke an die Latte und ein Weitschuss von Italiano von der Querlatte zurück ins Feld.
2: Das waren die Nachrichten mit Felix Schneider-Storm. Zum Wetter.
5: In den nächsten Stunden regnet es noch in vielen Regionen für einige Zeit. Nach Mitternacht wird der Regen dann seltener. Morgen am Sonntag wird es überall etwas freundlicher als heute. Die Wolken lassen zumindest zeitweise die Sonne durch und es regnet nur noch vereinzelt und wenig. Im Norden und im Osten Österreichs kommt morgen allerdings lebhafter Westwind auf mit 30 bis 50 Kilometer pro Stunde. Die Temperaturen liegen am Nachmittag bei 11 bis 17 Grad. Knapp 20 Grad sind morgen von Wien über das Burgenland bis zur südlichen Steiermark möglich. Soviel zum Wetter. Damit Thomas Wostal.
0: 20.04 Uhr ist es, das ist das Radio Steiermark Verkehrsservice. Und auf den Hauptverbindungen kommen Sie derzeit gut voran, da sind uns keine Störungen gemeldet worden. Aber bitte beachten, wenn Sie in Graz unterwegs sind. Vor dem morgigen Graz-Marathon hat es heute ja schon Kinder- und Jugendwettbewerbe gegeben. Momentan gibt es noch Sperren rund um die Opern beim Burgring und dem Opernring. Sperren auch rund um den Stadtpark und die Erzherzog-Johann-Allee, das Ganze noch bis 21 Uhr. Gute und sichere Fahrt.
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0: 0:0 haben sich der GAK und Salzburg heute schon getrennt. Wir sind mitten in der Partie zwischen der Wiener Austria und Sturm und auch da steht es derzeit noch 0:0. Viel Musik und Fußball, das ist Ihr Samstagabend auf Radio Steiermark. Ich freue mich, dass Sie da sind.

0: Da geht's zur Sache mit den Scissor Sisters. I don't feel like dancing.
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0: Geht's auch zur Sache zwischen der Austria und Sturm, Martin Lang in Wien.
2: Ja, immer hat sich das Tempo schon ein bisschen verschärft. 39. Minute, immer noch 0:0. Aber Omar Diakite scheitert zum Beispiel an Schein Radlinger. Es war die Riesenchance für Sturm zur Führung. Also sie machen mehr, die Grazer, trotz dessen, dass sie ersatzgeschwächt sind. Aber die Austria verteidigt sich weiter zu Hause geschickt.

0: Tina Turner. 20.16 Uhr ist es. Und in der 46. Minute.
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0: Gibt's Jubel für die Steirer, Martin Lang?
2: Flanke rein, die Sturmmannschaft kann sie da durchsetzen auf der linken Seite. Die Austrianer kriegen den Ball nicht weg. Flanke von Koller herein. Oder dann war es der Malic auf jeden Fall. War es eine Top-Aktion, hat vorne den Ball gewonnen. Und Diakite köpfelt den Ball aus kurzer Distanz dann zum 1:0 hinein. Aber es wird überprüft, ob davor möglicherweise als Sturm offensiv den Ball wieder erkämpft hat, ob da nicht doch ein Handspiel dabei war bei der Ballmitnahme oder ob Abseits. Also Abseits hätte ich keins gesehen. Das würde mich wundern, wenn da steht, Check mögliches Abseits. Nein, natürlich nicht. Also, alles korrekt. Sturm 1:0 in Führung und man muss auch fairerweise sagen, verdient.

Also den Sturm-Fans geht es derzeit auf alle Fälle mal gut. Pausenstand in Wien 0:1, das Tor für Sturm kurz vor der Pause gefallen. Machen wir mit Partymusik weiter. Les Humphreys.

0: wieder normal.
1: Josch übrigens auch mit dabei gewesen bei der großen Aufsteirern-Show, die dann im Fernsehen zu sehen sein wird am 24. Oktober mit ganz speziellen Versionen von seinen Hits.

0: 20.30 Uhr am Samstagabend. Wir schauen auf die steirischen Straßen. Gutes kann ich berichten. Auf den Hauptverbindungen kommen Sie gut voran. Da sind uns keine Störungen gemeldet worden. Allerdings bitte bedenken, wenn Sie in Graz unterwegs sind, noch bis 21 Uhr gibt es Sperren rund um den Stadtpark und die Erzherzog-Johann-Allee sowie rund um die Oper wegen der heute stattgefundenen Kinder- und Jugendbewerbe zum morgigen Graz-Marathon. Morgen, wer den Marathon nicht hautnah miterleben möchte, sollte die Innenstadt morgen, zumindest am Vormittag bis am frühen Nachmittag, meiden.
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0: Wir sind in der Halbzeitpause. Sturm führt durch ein Tor von Diakate mit 1:0 gegen die Wiener Austria. Schönen Abend wünsche ich.

0: Charlene, 2041.
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0: Und wir sind mitten in der Spielhälfte 2 und es schaut schon wieder ein bisschen...
2: Ja, ich löse es gleich auf, Sigrid, es könnte Elfmeter für Sturm gehen, ja?
0: Genau.
2: Es könnte Elfer gehen für Sturm und ich sage dir, es gibt ihn. Warum? Schiedsrichter Altmann wird zum, On-Field-Review, also zum Monitor gebeten, denn es war so, Dierke D., der Torschütze vom 1-0, knapp vor der Pause im Strafraum, macht den Haken und Ranftl trifft ihn und der Schiedsrichter Altmann hat Dierke D. die Gelbe gegeben. Ich habe mir gedacht, aha, ja, er war selber überrascht, er hat eigentlich selber Elfmeter gefordert und auf einmal kommt schon Check, ob es nicht ein Strafstoß wäre und ich habe mir hier näher mal die Zeitlupe anschaue. Ja, also zumindest ist es keine gelbe Karte, finde ich. Ob es wirklich Elfmeter ist, sollen sie jetzt die Gelehrten streiten und die Schiedsrichterkommission. Ich sage das so wirklich salopp, weil es bei der Ranftl jetzt auch nicht gerade wirklich einen Fall macht. Ich tue mir echt schwer, bin jetzt sehr gespannt, was Schiedsrichter Altmann entscheidet. Es gibt ja jetzt die Ansage im Stadion neuerdings, wie aus den USA beim Football. Mhm. Achtung. Okay, es plärt einmal nur der Lautsprecher, ohne dass man was versteht. Slapstick pur. Aber kurz, wir sind gespannt. Er zeigt Elfmeter für Sturm Graz an. Ja, irgendwo bin ich nicht überrascht. Jetzt muss er die Gelbe für den Dierke D. zurücknehmen. Also, wir haben die 54. Minute und die Australier werden sich aufregen, jetzt umgekehrt, so wie zuerst die Graz ist. Man möge mir verzeihen, dass er ein bisschen schmunzeln muss, aber irgendwie, ja, es gibt ein Regelwerk und in dem Fall hat das der VAR entschieden.
0: Und du weißt, warum ich vorher ein wenig sprachlos war.
2: Ja, aber klar, du schaust am Monitor, wir können das ja gern auflösen, schaust mit und denkst dir, was schauen die jetzt? Und ich habe gedacht, naja, aber wir haben es ja gleich aufgelöst in Radio Steiermark und in dem Fall vielleicht das 2-0, aber skurril trotzdem. Keine Gelbe für den Dierke D. Und ja, und Elfmeter, also völlig umgekehrte Entscheidung. Und Oma Dierke D., der 22-jährige Ivora, steht bereit gegen Shahin Radlinger. Anlauf mit dem rechten Fuß, wird er schießen, Schuss und Tor! 2-0 für Sturm Graz nach genau 55 Minuten. Und damit scheint dieses Spiel zugunsten von Sturm nach dem bisherigen Matchverlauf entschieden.

0: aus den 1990ern. Eleanor Miles, Black Velvet. 9:09.
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0: Und nach wie vor das 2:0 von Sturm gegen die Wiener Austria. Und Martin Lang, die kuriose Szene rund um den Elfmeter, die sorgt noch immer für Gesprächsstoff.
3: Ja, natürlich, die Austria-Fans sind da nicht zufrieden, ob es wirklich alle verstanden haben. Statt Schwalbengelb für Diakité, dann Elfmeter für Sturm, Strafstoß und die 2:0-Führung für die Grazer. Bin ich mir nicht sicher, aber man mit dem Marc Janko jetzt gerade unterhalten auch. Und der ist auch durchaus der Meinung, der kennt sich sicher auch besser aus, sage ich, als ich gerade aus Stürmersicht, dass man das durchaus als Elfmeter geben kann. Und das Foul vom armen Reini Ranftl, das war natürlich nicht wirklich absichtlich. Wirklich schwierig, Videobeweisentscheidung, sie steht da, wie sie ist und bin ehrlich gesagt auch der Meinung, dass man diesen Strafstoß geben kann. Und jetzt gab es gleich die nächste kuriose Szene, weil der Diakité so viel Zeit gelassen hat jetzt beim Wechseln, dass ihn der Matoschi ein bisschen schneller angetrieben hat, dass man da nicht zu 10 weiterspielen muss, dass der Wechsel nicht abgebrochen wird oder dass er eine gelbe Karte kriegt dafür. Also ehrlich, irgendwie, klar, Länderspielpause, man kommt aus dem Rhythmus bei gewissen Dingen und die eine lustige Szene jagt und die nächste. Habe ich auch noch nie gesehen, dass der Gegenspieler hinsprintet zu seinem eigenen und den antreibt. Und dann war das jetzt der schnellste Sprint vom Diakité seit dem 2:0. Also ja, die Austria kämpft drum. Die werden nicht aufgeben. Sturm wird sie da hinten mehr jetzt an der Strafraumgrenze auf der eigenen aufhalten. Die Szene nehmen wir mit. Freistoßflanke für die Violetten hereingebracht. Aber da stehen eigentlich nur vor einem Spieler in Weiß. Außerdem geht die Flanke ein bisschen zweit und damit 65 Minuten gespielt. Sturm führt in Wien gegen die Austria 2:0.

Vier Minuten vor neun ist es. Wir sind in Minute 68 bereits zwischen der Wien Austria und Sturm. Und Sturm führt nach wie vor mit 2:0. Wir haben unser Radio Steiermark Fußball Extra noch bis 22 Uhr und Vorerst Zeitmaschine beginnt wie gewohnt dann ab 22 Uhr.

0: Crossfire, die Bellamy Brothers. Mit extra viel Musik geht's durch diesen Fußballabend. Wir sind in Minute 70 und es steht immer noch zwischen der Austria und Sturm 0:2.
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4: Am Mikrofon ist Felix Schneider-Storm. Die hohen Spritpreise machen in Österreich nicht nur den privaten Autofahrerinnen und Autofahrern zu schaffen, auch die Wirtschaft ist massiv betroffen. Um fast 60 Cent pro Liter ist der Dieselpreis seit Jahresbeginn gestiegen. Vor allem Transportunternehmen bekommen das stark zu spüren, denn getankt wird dort täglich. Sandra Fichtinger hat sich in Niederösterreich umgehört.
5: Rund 3 Millionen Liter Diesel braucht der Fuhrpark von Johannes Trost in Traisen im Bezirk Lilienfeld jährlich. Durch die höheren Spritpreise rechnet man mit 1,5 Millionen Euro an Mehrkosten im Jahr. Nicht immer können diese an den Kunden weitergegeben werden, betont Trost.
6: Dort, wo man fixe Jahrespreisverträge hat, ist es de facto unmöglich, die Kosten weiterzugeben.
5: Taxibetriebe müssen sich an verordnete Tarife aus den Jahren 2023 und 2024 halten. Christoph Brunauer, Leiter eines Taxiunternehmens in St. Pölten.
7: Wir können die Preise nicht erhöhen. Rundherum wird der Treibstoff teurer. Die Anschaffung der PKWs, Kfz-Versicherungen oder auch Reparaturkosten für Fahrzeuge sind immens teurer geworden.
5: Die Branche pocht daher auf eine rasche Tarifanpassung des Landes. Zudem brauche es eine Senkung der Mineralölsteuer und CO2-Bepreisung.
4: Bei den Kommunalwahlen in Tschechien zeichnet sich ein Sieg der Partei ANO von Ministerpräsident Andrej Babiš ab. Laut ersten Hochrechnungen könnte ANO in 6 von 13 Kreisstädten die Abstimmung gewinnen. Ob ANO auch die Bürgermeister stellen wird, hängt von den örtlichen Koalitionen ab. Die Tschechen waren bei dem zweitägigen Urnengang aufgerufen, mehr als 6200 Stadt-, Gemeinde- und Ortsvertretungen für die nächsten 4 Jahre zu wählen. Vorarlbergs Landeshauptmann Markus Wallner hat die erneute Forderung nach einer Erbschaftssteuer zurückgewiesen. Die Steuerquote sei mehr als hoch genug, so der Vorsitzende der Landeshauptleutekonferenz. Es brauche keine neuen Belastungen. Stattdessen sollen laut Wallner Strukturen und Prozesse vereinfacht und Betriebe entlastet werden. Ein 17-Jähriger hat sich am Bad Ischler Hausberg, der Katrin, schwer verletzt. Er ist rund 10 Meter über eine Felsstufe abgestürzt. Sophie Moseder.
8: Und zwar beim Abstieg. Der 17-Jährige und sein Freund haben eine Abkürzung genommen. Sie wollten unter der Seilbahn ins Tal wandern. Als es dunkel geworden ist, ist der 17-Jährige im felsigen Gelände abgestürzt, 10 Meter tief. Er ist schwer verletzt auf einem Felsband liegen geblieben. Sein Freund ist zu ihm geklettert und hat seinen Vater angerufen. Dann war sein Handy-Akku aus. Der Vater hat die Einsatzkräfte alarmiert. Die haben die Hilfeschreie gehört und die Feuerzeuglichter gesehen. Sie haben sich aus einer Seilbahnkabine abgeseilt und den 17-Jährigen ins Tal gebracht.
4: Berichtet Sophie Moseder. Ragebait, das ist das deutsche Jugendwort des Jahres. Der wörtlich übersetzt Wutköder bedeutende Begriff hat sich in der Abstimmung knapp durchgesetzt, wie der Langenscheid Verlag im Rahmen der Frankfurter Buchmesse am Nachmittag mitgeteilt hat. Das Wort steht für absichtlich platzierte Empörung in sozialen Netzwerken. Das waren die Nachrichten mit Felix Schneider-Storm. Zum Wetter.
9: In den nächsten 2-3 Stunden regnet es noch in vielen Regionen, wie etwa in Vorarlberg, im Flachgau, im Innviertel, in Unterkärnten und im Burgenland. Nach Mitternacht wird der Regen seltener. Morgen am Sonntag ist es wechselhaft, aber etwas freundlicher als heute. Die Wolken lassen zumindest zeitweise die Sonne durch. Der eine oder andere Regenschauer ist allerdings auch morgen möglich. Und von Linz über Wien bis Eisenstadt kommt lebhafter Westwind auf mit 30 bis 50 Kilometer pro Stunde. Die Höchsttemperaturen 11 bis 17 Grad, im Osten bis 20. So viel zum Wetter mit Thomas Wostal.
0: 21.04 Uhr, derzeit alles ruhig auf den steirischen Straßen, sind uns keine Störungen gemeldet worden. Sie sollten also gut vorankommen. Gute und sichere Fahrt wünsche ich.
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0: Austria Wien gegen Sturm Graz, immer ein brisantes Duell. Wir sind in Minute 75 und es steht 2:0 für Sturm. Und wir hoffen auf weitere Tore und dass Sturm die 3 Punkte mitnehmen kann. Ich freue mich, dass Sie da sind und habe extra viel Musik für Sie eingepackt. Jetzt gleich Casey and the Sunshine Band. Schönen Samstagabend.

0: 21:07 Uhr. Wir schauen wieder nach Wien. Na,
1: da haben wir's. 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
0: Martin Lang, schon wieder heiße Diskussionen im Stadion. Um den Schiedsrichter.
2: Diesmal umgekehrt, wenn man sagen muss, verdächtige Elfmetersituation. Aber zuerst gab es auch hier Schwalbengelb für Reini Ranftl. Das war der, der dann quasi das Elferfoul gegen Diakité verursacht hat nach Wiederbeweis. Und in dem Fall war es eine Aktion der Austrianer gut gespielt, über etwa. Eggestein hatte schon die Chance, das Tor zu machen. Und der Ball Kuller 2 Meter vor das Tor zu Reini Ranftl, den aufgerückten Verteidiger, der haut sie da richtig hinein und will gefault worden sein. Dabei war es einfach der Schwung in dem Fall. Der Ball geht nur dazu drüber, weil der Ball so auf den Fuß fällt, also aus 2 Meter Entfernung über die Torlatte geht, schon ins Netz hinein. Und so bleibt es einmal erstens beim 2-0 für Sturm und es gab keinen richtigen Videocheck, schon hinter den Kulissen natürlich, aber es war kein Elfmeter und es blieb beim Gelb für Reini Ranftl. Also auch kurios, denn ehrlich gesagt, es war keine Schwalbe. Das war es auf keinen Fall, aber die Zeitlupe zeigt, dass es war nicht wirklich ein Foul, das kann man schon durchaus auch so entscheiden, aber in dem Fall blieb es beim Gelb für Reini Ranftl. Bei Sturm hat es jetzt niemand beschwert, aus der Trainer Stefan Helm hat Gelb kassiert, natürlich auch, ich glaube, sein Protest, der war trotz des Fan-Stadionlärms bis rüber zur Strafraumgrenze zu hören, hat in die Richtung geplärrt, deswegen habe ich nicht gehört auf der Tribüne, was er geschrien hat, aber die Emotionen gehören da schon dazu. Man muss die Ausländer verstehen, die sind auch unter Druck. Man kennt es auch natürlich in Graz bei den eigenen Vereinen, wenn es mal gegen einen läuft und man natürlich sieht, da nicht nur die Seele aus dem Leib läuft, sondern auch noch schreit und die Emotionen da auch noch mitspielen. Und die Austria immerhin bleibt drittletzter mit 7 Punkten aus 8 Spielen im Moment, wenn das Ergebnis in diese Richtung läuft. Sie geben nicht auf, das muss man dazu sagen. Foul in dem Verein gewechselten Julian Halber beim Zusammenprall mit Vasilije Marković, dem Neo-Teamspieler, aber der steht auch schon wieder, wobei wir auch diskutieren, ob es jetzt eine Pressbeobachtung. Nächste Chance, Hetwer, abgespielt statt hineingeschossen, Fischer im Strafraum, Drehung um die eigene Achse, erster Versuch, zweiter Versuch, wieder fast Tor gespielt, Boateng und die kriegen den Ball nicht drüber. Daniel Kudjakov unbezwingbar da hinten. Also, Sturm muss schon noch was tun, um diesen Sieg unter Anführungszeichen souverän nach Hause zu bringen, denn die Austria, wie man merkt, im Strafraum gibt nicht auf, vergibt aber auch zu viele Chancen.
3: Das muss gerne haben, gezeigt. Der Inspektor

0: Dancing in the Sunshine. Ausgetanzt ist bald in Wien.
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0: Das sind wir schon in der letzten Minute der regulären Spielzeit. Martin Lang zwischen der Austria und Sturm.
2: Die 90. bricht an und es zeichnet sich der Auswärtssieg von Sturm Graz jetzt wirklich ab. Also diese Prognose steht die Waage jetzt. Sturm, Tabellenvierter, 14 Punkte, 4 Punkte hinter Salzburg und Rapid, denn beide 18, der LASK 16. Morgen ja das Spitzenspiel LASK gegen Rapid, in dem Fall um die Tabellenspitze. Zweifacher Torschütze für alle, die später eingeschaltet haben, der Ivora Omar Diakite, knapp vor der Pause, Kopfballtor und dann Elfmeter, 55. Minute und ja, dann vergibt Seidel die Riesenchance auf den dritten Treffer, aber wenn man 2-0 gewinnt, wird ihn das weniger stören und ihm keine schlaflose Nacht von heute auf morgen bereiten, dem Simon Seidel. Aber man muss wirklich sagen, gut eingestellt die Mannschaft von Fabio Ingolic, man hat ja mitbekommen, Verletzungsprobleme natürlich auch und Sturm natürlich auch ein bisschen zur Spitze, schon Abstand gewonnen, Schrägstrich natürlich Punkte verloren, aber im Moment wieder was Wichtiges zurückgeholt, den 3 Punkte, um das geht. Jetzt von der Nachspielzeit her noch 5 Minuten, aber die verteidigen da hinten Stankovic und Co. Das ist eigentlich im Moment sehr tapfer, dass wir da auch zur Beruhigung mancher Fannerven durchaus gute Musik spielen in Radio Steiermark. Und Sturm kommt mit dem 2-0 oder zumindest mit dem Auswärtssieg nach Hause.
0: Dann gibt es der Boss Hoss und die Carmen Linnets. Jolie.

21.24 Uhr. Seit wenigen Sekunden ist es amtlich. Der Schlusspfiff ist gefallen. Sturm Graz gewinnt in Wien gegen die Wiener Austria mit 2:0.

21.30 Uhr ist es mittlerweile. Schauen wir kurz noch auf die steirischen Straßen. Da kann ich Sie beruhigen, auf den Hauptverbindungen sollten Sie gut vorankommen. Es sind uns keine Störungen gemeldet worden. Und bitte gleich bedenken, morgen gibt es den Graz-Marathon. Der wird für zahlreiche Sperren sorgen. Start und Ziel ist ja am Opernring. Gelaufen wird zweimal der Rundkurs durch die Stadt. Und zwischen 7 und 17 Uhr ist die gesamte Strecke gesperrt. Also wer morgen nicht zum Marathon in die Grazer Innenstadt kommen möchte, der sollte die Innenstadt am besten meiden. Fußballabend bei uns auf Radio Steiermark. Wir haben jetzt gerade miterlebt, das 2:0 von Sturm gegen die Austria.

0: course, would you be happier? Samstagabend, 3:45. Wir ziehen Bilanz.
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0: Heute also der erste Spieltag der 8. Bundesliga-Runde. Was haben wir heute schon an Spielen erlebt? Am Nachmittag hat der GRK Salzburg ein 0:0 abgerungen. WSG Tirol gegen Ried 1:2 und jetzt am Abend hat Sturm in Wien die Austria mit 2:0 besiegt. Morgen geht's dann weiter mit dem TSV Hartberg gegen Austria Lustenau ab 14:30 Uhr, natürlich auch wieder live bei uns auf Radio Steiermark. Außerdem noch Altach gegen den WRC und das Spitzenspiel dieser Runde, der LASK gegen Rapid. Derzeit in der Tabelle ja Salzburg Tabellenführer vor Rapid, dem LASK, und seit heute ist wieder Sturm an vierter Stelle.

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Ah ja, da kann's schon. Bryan Adams, You Belong to Me. War schon ein kleiner Vorgeschmack auf Forchers Zeitmaschine, die beginnt dann nach 22 Uhr. Und da wird Bryan Adams auch vertreten sein, gemeinsam mit Melanie C. Außerdem verrate ich Ihnen, auch Nena wird es zu hören geben. Nicht zu vergessen auch, Georg Danzer wird natürlich vorkommen und viele, viele unterschiedliche Hits in ganz besonderen Versionen. Dazu die Geschichten vom Eberhard Forcher und ein bisschen Romantik darf es auch sein. Das alles also in Forchers Zeitmaschine gleich nach 22 Uhr. Ich sage jetzt gute Nacht und Billy Joel meint Say Goodbye to Hollywood. Schön, dass Sie mit dabei waren.

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1: Im Studio ist Felix Schneider-Storm. Bei den Kommunalwahlen in Tschechien zeichnen sich deutliche Zugewinne für die Regierungspartei von Ministerpräsident Andrej Babiš ab. Laut ersten Hochrechnungen könnte seine Partei ANO in 6 von 13 Regionalhauptstädten die Abstimmung gewinnen. Paul Kriesay verfolgt die Wahl für uns.
2: Ja, es war eine erste Bewährungsprobe für die Regierungspartei ANO. Ministerpräsident Andrej Babiš darf sich vorsichtig freuen. Seine Partei konnte in etlichen wichtigen Städten zulegen. Bei einer Wahlbeteiligung von rund 50% sind derzeit ungefähr 90% der Stimmen ausgezählt. Bisher warten wir weiterhin auf die Ergebnisse in der Hauptstadt Prag. Dort ist ein Sieg der Regierungspartei ANO unwahrscheinlich. Die rechtspopulistische Partei ist dort relativ unbeliebt. Prag gilt traditionell als Hochburg der Opposition.
1: Berichtet Paul Kriesay aus Prag. US-Präsident Donald Trump fordert einen neuen Präsidenten für die Ukraine. Er kritisiert den amtierenden Amtskollegen Wladimir Selenskyj, weil dieser den Krieg mit Russland nicht beende. Bei einem Auftritt im Weißen Haus erklärt Trump, dass der Krieg unter seiner Führung nie begonnen hätte. Trump sagt, es sei Zeit für einen Führungswechsel in der Ukraine. Zuvor hatte Selenskyj Trump wegen dessen Dieseldeal mit Russland scharf kritisiert und von einem Investment in den Krieg gesprochen. In Panama hat ein heftiges Erdbeben schwere Schäden angerichtet. Mindestens 27 Menschen wurden verletzt. Von Todesopfern ist bisher nichts bekannt. Viele Menschen sind in Panik geraten, wie Ansgar Gersmann berichtet.
3: Beben sind in Panama selten, doch nun hat um 12.56 Uhr Ortszeit die Erde mit einer Stärke von 7,7 gewackelt. Es sei sehr stark gewesen, sagt eine Frau in der Hauptstadt. Lampen, Tische und Stühle, alles habe sich bewegt. Besonders betroffen waren zentrale Provinzen und der Süden des Landes. Opfer werden zunächst nicht gemeldet, eine ausgegebene Tsunami-Warnung wird später wieder aufgehoben. Doch Gebäude stürzen ein oder werden schwer beschädigt. Staatschef José Raúl Molino spricht von einer großen Katastrophe für das Land. Die Bevölkerung ruft er auf, Ruhe zu bewahren. Länder wie Kolumbien, Ecuador und Guatemala haben bereits Hilfe angeboten.
1: Rund eineinhalb Wochen nach ihrer gescheiterten Hinrichtung im US-Bundesstaat Tennessee hat Christa Pike das Krankenhaus verlassen. Sie befindet sich jetzt wieder im Gefängnis, und wird dort medizinisch betreut. Ob sie bleibende Schäden hat, ist weiter unklar. Das deutsche Bundesland Mecklenburg-Vorpommern dürfte trotz AfD-Sieg eine weit links stehende Regierung bekommen. SPD, Linke und Grüne haben dafür gestimmt, am Montag Koalitionsverhandlungen zu beginnen. Bei der Wahl in Mecklenburg-Vorpommern vor drei Wochen hat die rechte AfD gewonnen. Keine Partei will aber mit ihr zusammenarbeiten. Die CDU scheiterte dort erstmals in einem Landtag an der 5%-Hürde. In einem Zoo im Norden Englands ist ein Mann heute von einem Tiger angegriffen worden. Der Mann erlag später seinen schweren Verletzungen. Er habe das Tigergehege im Yorkshire Wildlife Park nahe der Stadt Doncaster betreten, wie die britische Polizei mitteilt. Der Tiger habe den Mann daraufhin angegriffen. Auch jetzt befindet sich der Tiger in seinem Gehege. Für die Öffentlichkeit bestehe aber keine Gefahr. Der Zoo bleibt vorerst geschlossen. Das Wichtigste vom Sport, das fasst jetzt noch Christoph Ott zusammen.
4: In der Fußball-Bundesliga gewinnt Sturm Graz das Abendspiel bei der Wiener Austria mit 2:0 durch einen Doppelpack von Diakite. Der GRK und Salzburg trennen sich mit einem torlosen Unentschieden. Damit sind die Salzburger nun punktegleich mit Rapid und setzen sich zumindest bis morgen zwischenzeitlich an die Tabellenspitze. Und Ried gewinnt bei der WSG Tirol mit 2:1. In der zweiten Liga gewinnt die Salzburger Austria gegen den FAC mit 2:1. Liefering schlägt Sturm 2 mit 3:1. Hertha Well setzt sich bei Schwarz-Weiß Bregenz mit 1:0 durch. Und Wacker Innsbruck gewinnt bei Rapid 2 mit 2:1. Der portugiesische Superstar Cristiano Ronaldo wird laut portugiesischen Medienberichten aufgrund seiner vorzeitigen Abreise vom Nationalteam vorläufig vom Verband gesperrt. Und beim Formel-1-Wochenende in Singapur gewinnt Max Verstappen das Sprintrennen vor Lewis Hamilton und Charles Leclerc. Im Qualifying legt Verstappen danach und sichert sich mit der schnellsten Runde seine insgesamt 50. Pole Position. Dahinter belegen erneut die Ferrari-Piloten Leclerc und Hamilton die Plätze 2 und 3. Der WM-führende Antonelli wird von Norris und Russell Vierter.
1: Vielen Dank, Christoph Ott. Das waren die Nachrichten mit Felix Schneider-Storm. Zum Wetter.
5: Der Regen wird nach Mitternacht überall seltener und morgen am Sonntag ist es wechselhaft, aber alles in allem etwas freundlicher als heute. Die Wolken lassen zumindest zeitweise die Sonne durch und in Summe sollten in den meisten Regionen immerhin 3 bis 6 Stunden Sonnenschein zusammenkommen. Der eine oder andere Regenschauer ist allerdings auch morgen möglich und von Linz über Wien bis Eisenstadt kommt lebhafter Westwind auf mit 30 bis 50 Kilometer pro Stunde. Die Höchsttemperaturen 11 bis 17 Grad, im Osten knapp 20. So viel zum Wetter mit Thomas Wostal.
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6: Schön, dass Sie sich wieder die Zeit genommen haben für unsere allwöchentliche Zeitreise quer durch die Musikgeschichte. Wir fliegen Sie alle an, die wichtigsten Epochen, die uns jene Hits beschert haben, die uns auch heute noch Freude bereiten. Zum Beispiel der hier, R.E.M. eröffnen die heutige Ausgabe von Forchers Zeitmaschine und ich wünsche damit einen möglichst entspannten Samstagabend.

Die Tom Robinson Band in vorer Zeitmaschine mit 2468 Motorway. Ja, schaffen es damit im Jahr 1978 bis auf Platz 5 der britischen Singlecharts. Ja, und auch wenn Tom Robinson in weiterer Folge vermehrt auf Songs mit doch klarer politischer Agenda gesetzt hat, ja, und da hat es einige richtig gute gegeben, so geht es hier in dem Song eigentlich nur darum, dass er mit seinem Auto irgendwo herumkurvt, das Radio eingeschaltet, sich einfach nur dem Straßenverlauf überlassend. Ja, und zwischendurch wird er dann fast schon ein bisschen philosophisch, als er nämlich die Fahrbahn mit der Straße des Lebens vergleicht. Tja, kann man natürlich machen und das haben andere dann ja auch getan. Zum Beispiel Tom Cochrane, der vergleicht das Leben gern mit einer Autobahn.

0: Sade in vorher Zeitmaschine, Nothing Can Come Between Us. Ja, mitten im Wahnsinn singt sie da, wenn uns die Zeit davonläuft und du dich alleine fühlst, dann will ich, dass du weißt, dass das, was wir haben, immer noch so stark ist. Nichts wird uns je auseinanderbringen. Ja, Fans warten immer noch auf ein neues Album der Sängerin, aber die hat sich ja noch nie zu irgendetwas drängen lassen, nimmt sich ohnehin immer wieder und immer öfter Auszeiten, kümmert sich um ihren Sohn Isaac, dem sie vor 2 Jahren überraschenderweise den Song Young Lion gewidmet hat, ja, ihre Familie und um sich selber. Ja, mal schauen, ob es irgendwann dann tatsächlich wieder ein neues Sade-Album geben wird.
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Gary Rafferty in vorher Zeitmaschine mit Baker Street, seinem mit Abstand größten Hit als Solokünstler. Davor war er ja auch schon mit seinem Kumpel Joe Egan als Duo Steeler's Wheel durchaus erfolgreich. Die beiden hatten ja mit Stuck in the Middle einen Top-10-Hit, sowohl in ihrer Heimat England als auch in den USA. Gut, ganz so weit ist die junge Tiroler Gitarristin und Sängerin Lena Schauer noch nicht, aber nach ihrem Platz 1 in der Jurywertung bei der diesjährigen TV-Song-Contest-Vorausscheidung Vienna Calling ist sie jetzt immerhin schon einmal einem größeren Publikum bekannt und sie legt dieser Tage wieder mal nach. Ihre neue Single Empty Bottles sei ihr bisher emotionalster Song, so Lena Schauer. Und dieser Song, der kommt ganz bewusst sehr reduziert daher, Klavier, ihre Stimme und hinten raus noch ein paar Streicher dazu. Ja, und das reicht in dem Fall auch. Neues von Lena Schauer.

Kenny Rogers und Dolly Parton in vorer Zeitmaschine Islands in the Stream. Den Songtitel, den hat man sich damals bei einer Ernest Hemingway Novelle geholt. Den Song geschrieben haben ursprünglich die Bee Gees, allerdings mit Marvin Gaye als Wunschinterpreten. Aber gut, besser als Dolly und Kenny hätte man es ohnehin nicht machen können. Die beiden schießen 1983 mit Islands in the Stream rauf bis auf Platz 1 der US Billboard Charts. Ja, ich bin dann nach einem kurzen Break wieder zurück mit Musik von Doctor Who and the Medicine Show, Madonna, Rod Stewart und vielen anderen mehr.

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1: Am Mikrofon ist Felix Schneider-Storm. In Linz haben die NEOS heute ihre Bundesmitgliederversammlung abgehalten. Die kleinste Regierungspartei sieht sich selbst als Reformmotor. Die Umstände sind derzeit aber alles andere als günstig. Am Vormittag hat Parteichefin Beate Meindl-Reisinger eine Rede gehalten und betont, was aus ihrer Sicht gelungen ist. Andreas Jölli berichtet.
2: Die NEOS sind zwar die kleinste der drei Koalitionsparteien, trotzdem mangelt es ihnen nicht an Selbstbewusstsein. Vor dem Designcenter in Linz prangt groß ein Plakat mit dem Titel „Die Reformkraft“. Im Designcenter versucht die Parteichefin den Grund zu liefern.
3: Es ist möglich und es ist nur möglich, weil wir Druck gemacht haben.
2: Beate Meindl-Reisinger zählt auf, was bisher alles umgesetzt wurde, wegen der Hartnäckigkeit der NEOS. Etwa das zweite verpflichtende Kindergartenjahr, der Chancenbonus für Schulen oder die Budgetsanierung. Die NEOS-Chefin gibt sich aber auch selbstkritisch und distanziert sich von der vor kurzem eingeführten Paketsteuer, die als Gegenfinanzierung für billigere Lebensmittel eingeführt wurde.
3: Die Paketsteuer ist ein Murks.
2: Stattdessen sollten die notwendigen 240 Millionen Euro bei Bildungskarenz oder Kleinstförderungen eingespart werden.
3: Ich glaube, wir sollten was anderes tun, als Bürger zu ärgern,
2: sagt die NEOS-Chefin und hofft vielmehr auf die Zustimmung bei den nächsten Wahlen.
1: Nach der Dieselvereinbarung zwischen US-Präsident Donald Trump und Kreml-Chef Wladimir Putin hat die russische Regierung das Exportverbot für Dieselkraftstoff jetzt teilweise aufgehoben. Der Beschluss, der sofort in Kraft tritt, ermöglicht es, zunächst 500.000 Tonnen Diesel auf den Weltmarkt zu bringen. Das berichtet die russische Staatsagentur TASS unter Berufung auf den Kreml in Moskau. Die russischen Ölkonzerne wurden demnach angewiesen, zur Umsetzung des Beschlusses unverzüglich damit zu beginnen, Verträge über die Lieferung von Dieselkraftstoff mit ausländischen Vertragspartnern abzuschließen. Heftige Kritik an diesem neuen Dieseldeal kommt aus Kiew. Präsident Zelensky spricht von einem Investment der USA in den Krieg. Und als Reaktion auf diese ukrainische Kritik setzt US-Präsident Trump jetzt noch einen drauf. Er fordert die Ablöse von Ukraines Präsident Zelensky. Bei den Kommunalwahlen in Tschechien zeichnen sich deutliche Zugewinne für die Regierungspartei ANO von Ministerpräsident Andrej Babiš ab. Laut ersten Hochrechnungen könnte ANO in 6 von 13 Regionalhauptstädten die Abstimmung gewinnen. In der Hauptstadt Prag liegt allerdings die oppositionelle, rechtsliberale Bürgermeisterpartei STAN in Führung. Eine Salzburgerin ist auf Telefonbetrüger reingefallen. Dabei hat sie fast 20.000 Euro verloren. Sophie Moseder.
4: Ein angeblicher Bankmitarbeiter hat die 52-Jährige angerufen. Er hat behauptet, dass es Unregelmäßigkeiten auf ihrem Firmenkonto gibt. Während des Telefonats hat der Betrüger die Frau dann auch aufgefordert, ihre Bank-App aufzumachen. Damit angeblich falsche Abbuchungen storniert werden können, sollte die Salzburgerin Autorisierungsanfragen darin bestätigen. Das hat sie gemacht. Fast 20.000 Euro sind jetzt weg. Die Frau hat Anzeige erstattet.
1: Das war's mit den Nachrichten und jetzt haben wir noch die Wetteraussichten für Sie.
5: Vorerst regnet es noch in vielen Regionen. In der zweiten Nachthälfte wird der Regen dann seltener. Morgen am Sonntag ist es wechselhaft, aber etwas freundlicher als heute. Die Wolken lassen zumindest zeitweise die Sonne durch. In Summe sollten 3 bis 6 Stunden Sonnenschein in vielen Regionen zusammenkommen. Der eine oder andere Regenschauer ist allerdings auch morgen möglich. Und im Gebiet von Linz über Wien bis Eisenstadt kommt lebhafter Westwind auf, erreicht 30 bis 50 Kilometer pro Stunde. Die Höchsttemperaturen 11 bis 17 Grad, knapp 20 im Osten. Soviel zum Wetter. Mit Thomas Wostal.
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6: Und weiter geht's in Sachen Vergangenheitsaufarbeitung. Und das machen wir auch in dieser Stunde anhand der Songs, die uns damals begleitet und auch begeistert haben. Einer davon kommt jetzt gleich einmal von Dr. Hook and the Medicine Show. Und ich wünsche weiterhin einen entspannten Samstagabend mit Forchers Zeitmaschine.

0: Lindisfarne in Fahrer Zeitmaschine mit ihrem größten Hit Lady Eleanor. Ja, schafften es damit im Jahr 1970 bis auf Platz 3 der britischen Singlecharts. Alan Hull, der Kopf der Band, der hat den Song zu einer Zeit geschrieben, als er selber als Pfleger in einer psychiatrischen Klinik gearbeitet hat. Das Besondere an dieser Klinik war, dass man Patienten dort unter anderem auch mit LSD behandelt hat. Gut, eine Behandlung, die er sich dann ab und zu auch selber gegönnt hat. Während seiner Nachtdienste hat er dann so nebenbei auch begonnen, Edgar Allan Poe zu lesen. Und dessen Einflüsse, ja, die finden sich dann auch im Text zu Lady Eleanor wieder. Lindisfarne.
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Madonna in Vorer Zeitmaschine mit Beautiful Stranger aus dem legendären Austin Powers Soundtrack. Produziert hat das damals William Orbit, der vor wenigen Wochen leider Gottes viel zu früh verstorben ist. Und gerade die psychedelisch angehauchte Produktion mit vielen Verweisen auf 60s-Helden wie zum Beispiel die Doors oder die Beatles war dann durchaus mitverantwortlich für den Erfolg von Beautiful Stranger. Für den Song hat Madonna damals dann auch einen Grammy bekommen. Und

0: Österreich war für Madonna sowieso schon immer ein guter Boden. Auch mit Beautiful Stranger war sie wochenlang in den Top 20 der österreichischen Singlecharts vertreten.
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Bingo Boys in Vorer Zeitmaschine mit 10 more minutes. Und da muss ich jetzt ein für alle Mal etwas klarstellen. Die Bingo Boys, die haben ja auf ihrem Debütalbum unzählige ungeklärte Samples verwendet, wurden dann deswegen im Nachhinein auch gnadenlos zur Kasse gebeten und damit war der Traum von der großen Karriere in den USA auch schon wieder vorbei. Jahre später taucht dann auf 10 more minutes das legendäre Santana Solo aus Samba Party auf. Und ich bin eigentlich davon ausgegangen, dass man diesmal das Santana Sample offiziell einsetzen hat dürfen. Aber nein, nichts dergleichen, wie mir Bingo Boy Paul Pfab unlängst erklärt hat. Um allen rechtlichen Bedenken aus dem Weg zu gehen, hat man sich hier in Österreich einen Studio-Gitarristen geschnappt und der hat dann den Santana-Part eigenhändig, also ganz einfach nachgespielt. Der Song, der schafft es in Deutschland und in Österreich in die oberen Chartsregionen. 10 more minutes.

Charlie Doerr in Forer Zeitmaschine, Pilot of the Airwaves. Eine Art Dankeschön an ihren Lieblingsradio-DJ. Ja, der Song war ein Riesenhit im Jahr 1979 und hat natürlich auch massig Airplay bekommen. Ja, die Radio-DJs, die haben sich vom Text des Songs immer gebauchpinselt gefühlt und ihn dementsprechend gern und oft gespielt. Ja, leider Gottes ist das dann auch der einzige Hit geblieben für Charlie Doerr.

Rod Stewart auf den Spuren von Nazareth, Love Hurts. Und damit sind wir auch schon wieder auf der Zielgeraden für heute. Ich freue mich jetzt schon auf kommenden Samstag. Da hören wir uns dann wieder in alter Frische, same time, same station. Ich bin Eberhard Forcher, draußen für heute. Ciao.

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1: Es ist Sonntag, der 11. Oktober. Im Nachrichtenstudio ist Felix Schneider-Storm. Der Hauptflughafen der saudi-arabischen Hauptstadt Riad ist neuerlich angegriffen worden, mutmaßlich von den jemenitischen Houthi-Rebellen. Dabei sind laut jüngsten Medienberichten mindestens 12 Menschen getötet und mehr als 300 verletzt worden. Der Flughafenbetrieb ist vorübergehend eingestellt worden. Einige Medien berichten, dass ein Passagierjet getroffen wurde. Es ist der zweite Angriff innerhalb weniger Tage auf den internationalen Flughafen, der auch ein wichtiges Drehkreuz vieler europäischer Reisender nach Asien ist. Nachdem US-Präsident Donald Trump einen höchst umstrittenen Diesel-Deal mit Russlands Präsident Wladimir Putin abgeschlossen hat, fordert Trump jetzt die Ablösung des ukrainischen Präsidenten Selenskyj. Trump macht Selenskyj dafür verantwortlich, dass der russische Angriffskrieg weiter andauert und auch für die hohen Dieselpreise in den USA. Aus den USA berichtet Christoph Kohl.
2: Es sei an der Zeit, dass die Ukraine einen neuen Präsidenten bekomme, meint US-Präsident Donald Trump. Denn Volodymyr Selenskyj wolle den russischen Angriffskrieg nicht beenden. So Trump einen Tag nach einer Einigung mit Russlands Präsidenten Wladimir Putin über Dieselexporte. Vor den Kongresswahlen will der US-Präsident so die hohen Dieselpreise in den USA senken. Experten sind skeptisch. Trump macht ukrainische Angriffe auf russische Raffinerien für die Preise verantwortlich. Tatsächlich sind die Öl- und Dieselpreise infolge des Iran-Kriegs stark gestiegen.
1: Im Zusammenhang mit dem Wirbelsturm Isaias sind in den USA 4 Menschen getötet worden. Zudem sind Hunderttausende aus den Bundesstaaten Florida und Alabama laut offiziellen Angaben ohne Strom. Alleine in Florida seien 430.000 Anschlüsse betroffen, sagt Gouverneur Ron DeSantis. Der Katastrophenschutz von Alabama beziffert die Zahl der Stromausfälle mit 200.000. FPÖ-Chef Herbert Kickl hat bei einem Auftritt in Stadl-Paura im Bezirk Welsland Neuwahlen im Bund gefordert und angekündigt, in der kommenden Nationalratssitzung einen Misstrauensantrag gegen die Regierung einzubringen. Sich selbst hat er erneut als möglichen Bundeskanzler ins Spiel gebracht. Oberösterreichs FPÖ-Landeschef Manfred Heimbuchner hat seinerseits seinen Anspruch auf das Amt des Landeshauptmanns deutlich gemacht. Nicht erst jetzt im Herbst, sondern auch im Spätsommer haben sich heuer viele Wälder verfärbt. Laub- und Nadelbäume haben den heißen und trockenen Sommer nicht gut überstanden. Ob es deshalb heuer mehr Schadholz geben wird, können die Forstwirte allerdings noch nicht abschätzen. Herr von Birgit Brunner.
3: Eingetrocknete braune Blätter oder Nadeln, es liegt bereits viel Laub am Waldboden. Ungewöhnlich viel für Anfang Oktober. Manche Bäume, wie beispielsweise Fichten, sind vertrocknet. Ob es heuer mehr Schadholz geben wird als in den vergangenen Jahren, könne man noch nicht abschätzen, sagt Ulrich Schweiger, Leiter der Abteilung Forstwirtschaft in der Niederösterreichischen Landwirtschaftskammer.
4: Es hat sich heuer, wenn dann beim Schadholz, nur eine Verschiebung gegeben. Es ist weg von Windwürfen oder von Schneedruck gegangen. Heuer wird es halt eher Schadholz sein in Form von Trockenschäden. Einfach vertrocknete Bäume, die vorzeitig geerntet werden müssen oder die Aufarbeitung von Borkenkäferschadholz.
3: Der kommende Winter ist entscheidend. Bringt er ausreichend Feuchtigkeit, könnten sich die Laubbäume wieder erholen.
1: Berichtet Birgit Brunner. Das waren die Nachrichten. Am Mikrofon verabschiedet sich Felix Schneider-Storm. Und wir haben jetzt noch die Wetteraussichten für Sie.
5: Der Regen wird in den nächsten Stunden seltener und der heutige Sonntag wird zwar wechselhaft, aber alles in allem etwas freundlicher als der gestrige Samstag. Denn die Wolken lassen zumindest zeitweise die Sonne durch. In den meisten Regionen kommen etwa 3 bis 6 Stunden Sonnenschein zusammen. Der eine oder andere Regenschauer ist allerdings auch heute möglich und im Gebiet von Linz über Wien bis Eisenstadt kommt lebhafter Westwind auf, erreicht 30 bis 50 Kilometer pro Stunde. Die Höchsttemperaturen 11 bis 17 Grad, im Osten knapp 20. So viel zum Wetter mit Thomas Wostal.
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1: Am Mikrofon Nina Walli, es ist 1 Uhr. Heute ist Internationaler Mädchentag. Die Stadt Wien nimmt es zum Anlass, neue Angebote für Mädchen und junge Frauen vorzustellen, berichtet Nicola Corazza.
2: Rund 190.000 Mädchen und junge Frauen bis 20 leben in Wien. Für sie soll im Frühjahr 2027 der Wiener Mädchenclub online gehen. Auf einer städtischen Plattform werden bestehende Angebote gebündelt, etwa Workshops zu Mädchenrechten und Gewaltprävention. Welche Inhalte besonders gefragt sind, können Mädchen ab heute mitbestimmen. Dazu startet die Stadt Wien einen Online-Beteiligungsprozess, der bis Jänner läuft. Mehr Einblicke in die Politik soll die Initiative Girls in Politics ermöglichen. Dabei können Mädchen Politikerinnen bei ihrer Arbeit begleiten und erfahren, wie politische Entscheidungen zustande kommen. Ziel ist es, Mädchen stärker für politische Mitgestaltung zu interessieren.
1: Für Österreichs Campingplätze war es heuer ein Rekordsommer. Die Zahl der Buchungen ist im Vergleich zum Vorjahr stark gestiegen, Katja Winkler.
3: Egal ob Zelt, Wohnwagen oder Wohnmobil, Campen in Österreich liegt immer mehr im Trend, sagt Georg Giener, Sprecher der österreichischen Campingplatzbetreiber in der Wirtschaftskammer.
4: Insgesamt ist es so, dass Camping in den letzten Jahren überhaupt eine sehr stark boomende Branche ist, angefeuert eigentlich durch die Corona-Krise Anfang der 20er Jahre.
3: 3/4 der Nächtigungen fallen auf ausländische Urlauberinnen und Urlauber. Sie kommen vor allem aus Deutschland und Holland. Auch österreichische Gäste machen immer öfter Campingurlaub. Besonders beliebt sind wie jedes Jahr die Stellplätze in Kärnten und Tirol. Den größten Zuwachs an Buchungen verzeichnet diesen Sommer Oberösterreich.
1: Bei neuerlichen Angriffen auf den internationalen Flughafen der saudi-arabischen Hauptstadt Riad sind laut Behörden mindestens 12 Menschen ums Leben gekommen, mehr als 300 weitere wurden verletzt. Hinter den Angriffen stehen wie schon zuvor vermutlich jemenitische Houthi-Rebellen. Der Flughafenbetrieb ist vorübergehend eingestellt. Und in Slowenien stimmen die Menschen heute bei einem Referendum ab, ob sie auch künftig Rundfunkgebühren bezahlen wollen oder nicht. Sie beträgt derzeit 14 Euro im Monat. Geht es etwa nach dem Willen von Regierungschef Janka, sollen die Rundfunkgebühren künftig auf Freiwilligkeit basieren. Und jetzt zum Wetter und zu Michi Mattern.
5: Der Sonntag bringt eine unbeständige und zum Teil windige Herbstmischung aus Sonne und dichten Wolken samt einzelnen kurzen Regenschauern, anfangs in den Niederungen auch ein paar Nebelfelder. Die meisten Sonnenstunden gehen sich im Osten und Süden aus, ein paar Regentropfen sind überall möglich. Die Temperaturen ändern sich wenig, Höchstwerte je nach Sonnenscheindauer 10 bis 20 in 2000 Meter um 3 Grad. Morgen Montag ähnlich warm und zeitweise sonnig, stellenweise aber länger nebelig und speziell im Süden anfangs vielleicht noch etwas Regen.
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1: Am Mikrofon Nina Walli, es ist 2 Uhr. Für die Betreuung von Rheuma-Patienten braucht es laut Experten dringend mehr Ärztinnen und Ärzte. Vor allem fehlt es an spezialisierten Kassenärzten, berichtet Stefan Kappacher.
2: In ganz Österreich gibt es derzeit nur 32 Rheumatologen, die mit allen Kassen einen Vertrag haben. Auch Wahlärzte gibt es zu wenig. In manchen Regionen ist es besonders krass, weiß Christina Duftner, Präsidentin der Gesellschaft für Rheumatologie, etwa Vorarlberg und Tirol.
3: Da kann man als Beispiel den Bezirk Lienz herausgreifen, wo es eine Wahlärztin für Rheumatologie gibt. Und andere Bundesländer wie Kärnten oder auch das Burgenland sind wirklich drastisch unterbesetzt.
2: Duftner fordert eine einheitliche und leistungsgerechte Honorierung durch die Kassen, damit das attraktiver wird. Und es wäre wichtig, eine Rheuma-Fachassistenz zu etablieren. Das sei in Österreich sehr ausbaufähig. Andere Länder hätten ausgezeichnete Erfahrungen damit.
1: In Tschechien sind die Kommunal- und Senatswahlen geschlagen. Für die Regierungspartei von Ministerpräsident Andrej Babiš gibt es ein durchwachsenes Ergebnis, berichtet Paul Krisay.
4: Die Stimmung ist gedämpft, als Andrej Babiš am Abend in Prag vor die Presse tritt. Der Ministerpräsident und Vorsitzende der ANO-Partei ist zufrieden mit dem Gesamtergebnis, wie er sagt. Bei den Senatswahlen schneidet die Regierungspartei gut ab und kann mehr Kandidaten in die entscheidende Stichwahl schicken als alle anderen Parteien. Abgestimmt wurde in Tschechien auch über die Lokalparlamente in mehr als 6000 Städten und Gemeinden. In Prag wurde die skandalgeplagte Regierung dabei erwartungsgemäß abgestraft. Die Babiš-Partei rutscht dort vom 2. auf den 4. Platz ab. Wahlsiegerin ist in der tschechischen Hauptstadt die sogenannte Bürgermeisterpartei. Eine proeuropäisch-liberale Bewegung.
1: Nachdem Hurricane Isaias an der US-Ostküste auf Land getroffen ist, melden die Behörden in Florida und Alabama 4 Tote. Mehr als 600.000 Haushalte sind ohne Strom. Experten warnen weiterhin vor Sturmfluten und möglichen Tornados.